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1: Gleich geht's los.
2: Diesmal geht es ins grüne Berlin. Nicht politisch, sondern rein optisch. Wir erleben die deutsche Hauptstadt einmal ganz anders. Nämlich ausschließlich in Parks und Wäldern, in Gärten, auf Bergen, an Seen, an Flüssen, auf Radwegen, ja sogar mit einer Seilbahn. Tegeler Fließ, Wuhletal und Neu-Venedig sind einige unserer Stationen. Wir haben den Sound aus dem grünen Berlin, von früher und von heute und diese Menschen der Radioreise.
3: Hallo, ich bin Karin Bischoff und bin Stadtführerin in Berlin.
4: Hallo, ich bin der Michael Browatzki.
5: Christian Tänzler, der Pressesprecher von Visit Berlin. Grüßt ganz herzlich die Hörer von Radioreise.
6: Mein Name ist Beate Räuber, ich bin die Parkbotschafterin von der Grün Berlin.
7: Ja, hallo, ich bin Danny Heinrich, ich bin heute der Kajak-Guide für die Tour in Neu-Venedig.
8: Hallo Björn, hoffe, ihr habt alle so einen schönen Tag wie wir heute.
2: Na, den haben wir garantiert, spätestens nach dieser Radioreise. Das dicke B von der grünen Seite. Hier ist der große Alex und der freut sich wie Bolle auf Urlaub in Spreeathen. Also viel Spaß und bis gleich.

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1: Ich bin Yves Simon. Im Konflikt um die Straße von Hormus will US-Präsident Trump den Iran für Schäden an Handelsschiffen und Fracht zur Kasse bitten. Entschädigungen sollen nach seinen Angaben aus eingefrorenen iranischen Vermögenswerten bezahlt werden, die von den USA kontrolliert werden. Hintergrund ist die neue Eskalation des Iran-Kriegs. Nach Beschuss von Handelsschiffen durch iranische Streitkräfte greift das US-Militär seit Tagen schon Ziele im Iran an, um weitere Angriffe zu verhindern. In Regensburg hat ein 20-Jähriger in einer Bankfiliale einen Mitarbeiter mit einem Messer angegriffen und tödlich verletzt. Stundenlang hat es einen Großeinsatz gegeben. Schwer bewaffnete Spezialkräfte haben den Bereich weiträumig abgesperrt, weil sie erst eine Geiselnahme befürchtet hatten. Der mutmaßliche Täter mit deutscher Staatsangehörigkeit hat sich am Ende widerstandslos festnehmen lassen. Zwei andere Menschen wurden unverletzt aus dem Gebäude gebracht. Polizei und Staatsanwaltschaft ermitteln wegen eines Tötungsdelikts und eines Raubüberfalls. Der 20-Jährige soll heute im Laufe des Tages dem Haftrichter vorgeführt werden. An der französischen Atlantikküste rund um Bordeaux wüten momentan heftige Waldbrände, inzwischen auf 2000 Hektar Fläche. Michael Evers berichtet für uns.
2: Der Brand ist noch immer nicht unter Kontrolle und die Feuerwehr kämpft mit einem Großaufgebot gegen ein Wiederaufflammen des Feuers an verschiedenen Stellen, hieß es von den Behörden vorhin. Immerhin habe der Brand sich aber nicht in andere Bereiche verlagert. Tausende evakuierte Urlauber, darunter auch etliche Deutsche, warten unterdessen in Ausweichquartieren darauf, wie es mit ihrem Urlaub weitergeht. Klarheit gibt es noch nicht.
1: Etwa 4 Wochen nach dem frühen WM-Aus der deutschen Fußballnationalmannschaft stellt der DFB heute voraussichtlich Jürgen Klopp als neuen Bundestrainer und Nachfolger von Julian Nagelsmann vor. Formal müssen die Gesellschafterversammlung und auch noch der Aufsichtsrat seiner Ernennung zustimmen. Die Gremien tagen dann am Vormittag digital und Klopp soll einen Vertrag bis zur WM 2030 bekommen. Bisher war der Erfolgstrainer bei Red Bull of Head of Global Soccer tätig.
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5: Das ist die Radioreise, die Sie zu neuen Horizonten bringt und damit Reiselust wecken soll. Im Studio Alexander Tauscher. Herzlich willkommen hier bei uns in dieser Show. Heute geht's nach Berlin, aber nicht in die City, nicht an den Kudamm, an den Alex oder auf den Prenzlauer Berg. Nein, wir entdecken die grünen Orte von Berlin und da auch nicht den Spreebogen, nicht den Grunewald oder auch Tiergarten, nicht den Plenterwald oder die Pfaueninsel im Wannsee. Alles sehr schön, aber Berlin ist eben so grün, dass es in dieser Stadt Orte gibt, die einen gar nicht glauben lassen, dass man überhaupt in Berlin ist. Zugegeben, wenn man in der City wohnt, da muss man schon für einige grüne Etappen ein paar Stationen auf der, nicht immer ganz so charmanten Berliner U-Bahn verbringen, aber dann ist man ja im Grün. Von unserem Domizil geht's mit der U-Bahn von der Station Turmstraße

0: Schillerstraße aus bis Alt-Tegel, da ein paar Schritte und dann beginnt schon das erste grüne Abenteuer im dicken B. Die in Tegel lebende Karin Bischoff zeigt uns nämlich eine Landschaft, in der sogar Wasserbüffel leben. Das Tegler Fließ, ein Bach, der sich durch die Stadt schlängelt und um den sich ein Naturschutzgebiet klammert, das auch seltenen Vögeln eine Heimat bietet. Also atmen wir sie, die erste große Portion Berliner Luft.
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0: In Alt-Tegel haben wir uns getroffen. Der Tegeler See ist knapp 400, 500 Meter weg von dieser U-Bahn-Haltestelle. Und wir haben die Ausläufer gesehen, die früher ein Hafen waren. Der Tegeler Hafen.
1: Man hat auch schon gesehen, wie grün Berlin sein kann, vor allem wie grün man auch leben kann. Da sind die Häuser direkt am Wasser.
0: Wunderschön. Also man kann in Tegel und überall in Berlin am Wasser leben, denn wir haben sehr viel Wasser. Berlin, 7% von seiner Stadtfläche ist Wasser. Wir haben die Spree, die Havel, die Panke, den Nordgraben, den wir eben gesehen haben. Und so kleine Bäche wie das Tegeler Fließ, wo wir jetzt hingehen. Ne?
1: Auf dem Weg dahin sahen wir eine große rote Brücke. Der Kollege sagte eben, das ist die Berliner Antwort auf das Blaue Wunder in Dresden. Was war das für eine Brücke gewesen?
0: Die Sechserbrücke, ja, das ist eine Brücke aus dem beginnenden 20. Jahrhundert, aus Stahl. Aber vorher war auch schon eine andere Brücke an der Stelle. Und die Menschen, die rübergingen, mussten einen Sechser bezahlen sozusagen. Das war in der Deutschen Reichszeit 5 Pfennig. Und das gibt dieser Brücke ihren Namen.
1: Jetzt laufen wir so langsam ins Tegeler Fließ hinein. Noch haben wir auch den Sound der Autobahn hier, ja. Weidmannsoosterdamm. Aber ab hier beginnt es schon, ja?
0: Kommt aus dem Barnim oben im Norden von Berlin und fließt dann mit einem Gefälle von 25 Meter hier runter.
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1: Das geht ja dann auch rüber schon ins Brandenburgische, hinaus auch nach Lübars, eine ganz dörfliche Region.
0: Eine bäuerliche Region. Lübars war eines der vielen Dörfer, die zu Berlin eingemeindet wurden 1920. Das war die Gründung von Groß-Berlin. Eine Riesensache, eine riesengroße Gebietsreform, wo 59 Landgemeinden, eine davon war Lübars, 27 Gutsbezirke und 7 Städte zusammenkamen. Von einem Tag auf den anderen war Berlin dann doppelt so groß als vorher. Du merkst ja,
1: man hört
0: schon nicht mehr. Wir sind ein paar Meter gelaufen und es wird ruhiger.
1: Du selbst bist ja auch aus Tegel.
0: Ja, ich bin Berlinerin und wohne also seit 20 Jahren in Tegel. Da habe ich auch nie bereut. Aus Kreuzberg bin ich herausgezogen. Das ist auch ein sehr schöner Ort in Berlin, aber es ist nicht so grün wie Tegel. Obwohl Berlin in der Innenstadt auch wahnsinnig schöne große Parks hat, auch gerade in Kreuzberg gibt es viel Grün, aber so viel wie hier dann eben doch nicht.
1: Tegel ist eben grün. Jeder, der mal in Tegel gelandet, gestartet ist, sieht ja auch, ja, über wie viel man Wald hier fliegt.
0: Natürlich,
1: ja.
0: Früherer Flughafen Tegel, da ist man gestartet, gelandet und schaute auf dieses Wasser der Havel, die breiten Becken, Tegeler See und so weiter und die vielen Wälder. Der Tegeler Forst, der Grunewald, den konnte man auch sehen von Tegel aus, vom Starten oder Landen, bei gutem Wetter. Tegel.

0: 2.
1: Wie wird sich jetzt Tegel verändern ohne Flughafen? Wird es noch ruhiger?
2: Also durch die Schließung des Flughafen Tegels ist es schon wahnsinnig viel ruhiger geworden, obwohl man hier draußen, wo wir uns jetzt aufhalten, so viel vom Fluglärm nicht gehört hat. Das kam immer auf den Wind an.
1: Alle kennen natürlich den Wannsee, allein schon durch das Lied Pack die Badehose ein, Conny Frobes. Würdest du sagen, ist Tegelsee eigentlich sogar der schönere See von beiden?
2: Das ist jetzt ein bisschen subjektiv für mich. Ne? Mir gefällt er schon besser. Ne? Ich bin auch oft am Wannsee und ich finde das dort auch wunderschön. Es ist anders. Es ist mehr Badegeschehen am Wannsee zum Beispiel und auch vielleicht auch noch ein paar mehr Boote, also die da liegen. Am Teglersee gibt es auch viele, aber am Wannsee gibt es mit Sicherheit noch mehr Segelclubs und Ruder- und Sportbootclubs.
1: Die Badehose packen wir diesmal nicht ein. Im Wannsee gehen wir auch nicht baden, denn auf uns warten Tiere. Die gibt es nicht im Wannsee, sondern eben nur im Tegeler Fließ. Jahrzehntelang landeten viele mit dem Flugzeug im grünen Berlin, aber haben das höchstens im Anflug auf den Airport Tegel wahrgenommen, weil es dann schnurstracks in die City ging. Wir sind heute quasi hinter dem ehemaligen Flughafen in einer der großen grünen Lungen Berlins. Wir laufen nämlich mit Karin Bischoff durch das Tegeler Fließ, ein Bach in Brandenburg und auch am nördlichen Stadtrand von Berlin auf einer Länge von insgesamt 30 Kilometern und ein Drittel davon verläuft durch Berlin. Da leben Tiere, die man vielleicht ja im Berliner Zoo erwartet, aber eben nicht in der Wildbahn.
2: Also seit 2015 hält eine kleine Herde Wasserbüffel von Frühjahr bis Spätherbst einen Teil des Fließtals durch Beweidung offen.
1: Also wurden die angesiedelt hier?
2: Aus Brandenburg kommen die. Und die werden auch dann immer wieder in diese Farm oder wo die hingehören, wieder zurückgebracht im November. Die können nicht überwintern.

0: Aber das hat man nach dieser Eiszeit nicht mehr so viel gesehen. Aber es gab wohl noch im Mittelalter, gab sie wohl auch noch wieder hier als Nutztiere.
1: Das heißt, das Gebiet wird wieder renaturisiert?
0: Ja, es war immer Natur hier. Aber das sind eben Dinge wie Häuser und Brücken und Hindernisse überall aufgebaut worden. Und das muss man zurückfahren. Da gibt es auch extra Projekte dafür. Wir sind jetzt an der Stelle, wo die Büffel heute weiden oder in diesen Tagen. Die gehen auch manchmal zu anderen Stellen. Aber wir haben heute einen guten Blick auf die Wasserbüffel. Wir sehen, glaube ich, 5 Stück von denen oder 6. Und es ist eine Herde, die so, glaube ich, 12, 13 Tiere hat, die also das noch geteilt ist. Und auf der anderen Stelle noch ein paar andere stehen oder weiden, ne? Und sie grasen schön das Teglervlies ab, dann braucht man das nicht zu mähen. Wenn man es mähen würde, hätte man ein schweres Gerät einzusetzen. Das würde auch schwierig sein, weil es einsinkt, teuer. Und das ist die allerbeste Idee, kostengünstig da ein bisschen was abzumähen. Ne?

0: Berlin hätte ohne das Wasser nicht so groß werden können, nicht so bedeutend, weil die Industrien vom Wasser versorgt wurden, weil die Schiffe den Ton von außen reinbrachten für die Gebäude. Und als die Industrialisierung begann und die Schiffe auch größer wurden, damit wuchs auch Berlin. Berlin ist vom Kahn gebaut, sagt man.
1: Also vom Wasser aus, ja?
0: Vom Wasser aus, ja. Also.
1: Auch Landwehrkanal ist deswegen entstanden, um Berlin zu bauen,
0: ja. Ja, der Landwehrkanal ist 1850 eröffnet worden und man hat damit erstmal Industrie betrieben. Man hat damit erstmal Schiffe fahren lassen können, die Materialien brachten, um die Mietskasernen aufzubauen, die in Kreuzberg und Schöneberg entstanden sind und Friedrichshain auch noch. Ne? Also man hat das ganze Material von außen, vom Umland reingebracht, also den Ton, die Erde, die Baumaterialien, die man damals brauchte.
1: Ne? Das haben wir gesehen, die vielen kleinen Kanäle jetzt am Ende. Der kleine Spaziergang neigt sich dem Ende. Es waren knapp 6 Kilometer, die wir jetzt gelaufen sind, von möglichen, weiß ich nicht, 30 durch den...
0: 30 Kilometer lang ist das Tegeler Fließ und 6 Kilometer davon sind wir nun abgelaufen in unserer schönen Wanderung. Und haben also einen schönen Teil davon gesehen, aber man könnte noch länger laufen. Und wer möchte, kann also gut 3-4 Stunden oder einen ganzen Tag hier drinnen laufen und wird nie gelangweilt sein.
1: Le Bas höre ich immer wieder, soll man unbedingt sehen. Ja, warum Le Bas?
0: Le Bas ist ein Dorf, eins von vielen Teilen Berlins, das sich schon weiterentwickelt hat, aber eben vom Aussehen nicht. Es ist immer noch so, dass das Dorf Le Bas, es gibt dort viel Landwirtschaft, es gibt Pferde, Kühe und so weiter. Und man fühlt sich nicht wie in Berlin, wenn man in Le Bas ist. Doch man ist in Berlin, denn Le Bas gehört seit 1920 zu Berlin.
1: Also wir haben gelernt, jetzt schon am Beginn der Radioreise, wie grün Berlin allein hier im Nordwesten ist. Wir werden ja noch das grüne östliche Berlin sehen, den Nordosten von Berlin.
0: Der ist auch wunderbar. Also Nordosten, Südosten, alles ist grün in Berlin. Knapp 2/3 ist Stadt, mit Straßen und allem eingerechnet, Häuser, ne? Und ein richtig gutes Drittel ist Natur.
1: Viel, wenn man das betrachtet mit anderen europäischen Großstädten und Hauptstädten.
0: Ja. Das ist wirklich viel. Und das spürt man, wenn man hier ist. Jede Straße hat Bäume, egal wo man sich hier rumtreibt, egal wo ihr hingeht. Es ist überall grün, auch in der Innenstadt. Es gibt kaum eine Innenstadt, die so viele Bäume hat. Habe ich das schon gesagt, dass wir 430.000 Bäume, alleine Straßenbäume?
1: Nein, 430.000, ja. Wahnsinn.
0: Das sind nicht die Bäume, die im Wald stehen, ne? Das sind die Straßenbäume, die haben sogar kleine Nummern, die werden alle gezählt.
1: Und die muss man ja auch ab und zu gießen. Ich weiß, im trockenen Sommer in Berlin gibt es mal so Aktionen vom Senat. Ja. Bürger, gießt mal die Bäume hier draußen.
0: Wenn der Sommer sehr trocken ist, dann machen wir das schon von alleine. Aber die großen Bäume, ja, die stattlichen, die kommen immer an Wasser, weil unser Grundwasserspiegel nicht besonders tief ist. Der ist eher hoch und dann kommen die relativ leicht an Wasser. Aber die kleinen Bäume, die jungen, die muss man dann schon gießen.

0: schön bin.
1: Ich habe ein paar Tüten Berliner Luft dabei. Unterwegs im Tegeler Fließ. Hier gab es ein Jagdhaus, in dem ein Poltergeist zu Hause sein sollte, der Tag und Nacht lärmte und den Bewohnern keine Ruhe ließ. Und man sagte damals, frei aus Faust zitiert, das Teufelspakt, es fragt nach keiner Regel. Wir sind so klug und dennoch spukt's in Tegel. Diese Etappe führt uns über die Ahrensfelder Terrassen ins Wuhletal. Viele hören diesen Ort jetzt sicher zum ersten Mal. Deswegen ist Berlin-Guide Björn an unserer Seite. Eine kleine Orientierung. Wir sind nah eines riesigen Neubaugebietes.

0: sind hier im nördlichen Stadtteil von Marzahns, also des Bezirks Marzahns. Die Plattenbauten beherrschen natürlich auf den ersten Blick durchaus erstmal den Blick. Wenn man nur mit dem Auto fahren würde, wer sich mal den Luxus gönnt, dann doch mal auch zu Fuß oder mit dem Fahrrad durchzufahren, würde merken, ja, wie viel Grünflächen dann immer wieder dazwischen sind und warum dieser Stadtteil ja nicht nur ein Stadtrandgebiet ist, sondern seinen eigenen Reiz nochmal hat. Also sehr gute Versorgung. Ende der 70er Jahre, 79, fängt es dann an mit den großen Bauten. Erstmal 11 bis 13 geschossig im Wesentlichen. Ostberlin wuchs damals, dann kam die Wende. Gerade waren die letzten Platten fertiggestellt und kurz danach wollten die ersten dann schon wieder weg. Nicht unbedingt, weil sie das Wohnen so schlecht fanden, sondern weil es so viel anderes in der Welt auf einmal zu entdecken gab.
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0: ja, dann hatte man das Problem, das, was viele andere, vor allem ostdeutsche Städte, aber nicht nur ostdeutsche Städte hatten, der sogenannten schrumpfenden Stadt. Genau. Und dann war natürlich die große Frage, wie gehen wir jetzt mit diesem ganzen Erbe um? Wollen wir das alles komplett abreißen oder wollen wir es eigentlich nur umbauen? Und da hat man dann die Idee gehabt, ja, in verschiedenen Höhen baut man einige der großen Platten wieder ab, bis auf 6 Geschosse, bis auf 4 Geschosse zum Teil sogar. Macht Dachbegrünung, also auch Dachterrassen und Ähnliches, wodurch das nochmal einen ganz eigenen Reiz bekommen hat. Und im Augenblick laufen wir durch so eine Grünfläche an der Wuhle, so einen kleinen Fluss, der sich durch den ganzen Bezirk zieht, und genießen gerade so eine schöne kleine Baumallee.
1: Findest du auch, dass dieser Bezirk Marzahn-Hellersdorf zu Unrecht auch in so einem Klischee ist? Also, dass hier vieles auch anders ist, als man das aus Westsicht sieht. Sind die aus Marzahn? Kennt man ja überall, auch in München inzwischen. Wie denkst du drüber?
0: Ja, das ist halt wirklich nur ein Westklischee. Also gerade zu DDR-Zeiten, ja, wohnt halt wirklich alles hier. Dann auch, man war gegenüber dem Prenzlauer Berg, war man erstmal froh, ja, eine moderne Wohnung zu haben. Ähnlich wie es ganz in den frühen Zeiten von solchen Großbezirken wie Märkisches Viertel oder Gropiusstadt in West-Berlin gewesen ist.

0: Kinder hat.
1: Aber ja, die sozialen Probleme, die dann relativ schnell in den Bezirken im Westen auftauchten, die blieben hier lange Zeit erstmal außen vor. Erst als es dann immer mehr als Sozialwohnung dann vermietet worden ist im Laufe der 90er Jahre, als Berlin dann erstmal vor sich hin dümpelte erst nochmal, da entstanden so ein paar Probleme und da wurde dann so jemand wie Zinnin von Marzahn dann so ein schönes Klischeebild sozusagen. Aber viele Bekannte von mir waren sehr froh, ihre Kinder hier aufwachsen zu lassen. Hier sieht man gerade so eine schöne Spielfläche für Kinder, dass man halt eben als Eltern relativ ohne Probleme auch sein Kind einfach mal draußen im Wald spielen lassen konnte. Also es gibt Wald hier tatsächlich.
2: Ganz viel Wald und viel Grünfläche, viel Freifläche auch. Da hat man das Gefühl, sehr weitläufig.
1: Also es ist wahnsinnig weitläufig mit allen seinen Vor- und Nachteilen. Aber gerade für Kinder und Jugendlichen natürlich herrlich, um sich hier ihre Nischen zu finden und selber zu gestalten auch.

0: mal in das Wuhletal hinein. Was wird uns erwarten? Die Wuhle, ein kleiner Fluss hier im Nordosten Berlins.
1: Genau. Wir sehen es gerade rechts von uns dann auch. Ne? Also tatsächlich relativ renaturiert nach dem großen Bauprojekt. Hier an der neuen Wuhle noch, also die noch neu dazugezogen ist, zur Entwässerung dieser Landschaft, zur alten Wuhle, zur echten Wuhle. Und dann sehen wir dann, wie es renaturiert wurde. Das sehen wir ja da eine schöne Wasserlandschaft, eine kleine Flusslandschaft mit entsprechenden Erlen und Ried und ja, viele Vögel. Und es sind ja schon ein paar Eichhörnchen ja auch über den Weg gehoppelt. Und wenn man an der Wuhle runterfährt, kommt man bis zum Müggelsee, was ja der größte See Berlins ist. Alle wollen zum Wannsee. Viele unterschätzen gerade auch den wunderbaren Müggelsee und mit seiner wunderschönen Landschaft.
0: Und Wuhleheide ist ja ein Begriff auch nicht nur denen, die in der DDR groß geworden sind,

0: Pionierrepublik, aber Wuhlheide heute, ich glaube, ein riesen Freizeitareal. Was ist da?
1: Ja, es ist keine Pionierrepublik mehr, aber für die Kinder immer noch in den Sommerferien ein großes Gebiet in der Stadt, das sie selber mitorganisieren dürfen und Mitspracherechte haben, bis hin, dass dann jeden Sommer ja ein großes Wie wollen wir leben? Experiment immer wieder stattfindet, dass sie selber eine Stadt organisieren können, Berufe auswählen können und entsprechend dann auch ja was verdienen zwischen Anführungsstrichen und damit dann auch ja den ganzen Sommer sich da auch austoben können und ja. Ansonsten natürlich auch für Konzerte gibt es halt eben eine schöne Arena, so eine Freilichtbühne, für den Ostberliner mindestens so berühmt ist wie die Bühne halt im Westen.
0: Die Waldbühne jetzt, ja.
1: Wie die Waldbühne, genau. Ja, also wer sich hier langweilt, ich glaube, der ist auch ein bisschen selber schuld.
0: Keine Langeweile im dicken B. Wir haben noch viel Erstaunliches aus dem grünen Berlin zu bieten. Also einfach mitkommen und ran an die Buletten. Am Ostrand von Berlin, am Fuß des Kienbergs, mitten im Bezirk Marzahn-Hellersdorf, laden 11 internationale Themengärten dazu ein, die ganze Welt in ein paar Schritten zu entdecken. Wir sind in den Gärten der Welt. Dieser Park wurde am 9. Mai 1987 zur 750-Jahr-Feier Berlins eröffnet, damals noch im Osten der einst geteilten Stadt. Er war quasi das Gegenstück zum Britzer Garten, der 2 Jahre zuvor zur Bundesgartenschau im damaligen West-Berlin eingeweiht worden war. Beate Räuber begleitet uns. Sie ist die Parkbotschafterin von der Grünen Berlin.
2: Die Gärten der Welt, die sind nämlich entstanden als Berliner Gartenschau. Das war eine der wenigen Gartenschauen, die zur DDR-Zeit überhaupt durchgeführt wurden. Eine weitere war in Erfurt. Aber die Gärten der Welt oder damals noch die Berliner Gartenschau war sozusagen die einzige in ganz Berlin. Nach dem Mauerfall hatte diese Anlage große Schwierigkeiten. Denn man konnte alles machen, man konnte erstmals reisen, überall, wo man hin wollte. Und was lag da näher, als auch zu reisen und eben nicht mehr in die Parkanlage vor der Tür zu gehen. Das änderte sich erst, als wir im Jahr 2000 den chinesischen Garten eröffneten. Da hatten wir nämlich erstmals diesen großen chinesischen Garten. Damals war das etwas Besonderes. Das zeigte uns aber dieses Konzept der internationalen Gärten, das ist so interessant und spannend, dass wir dieses Konzept in der Tat weiterführen konnten. Der chinesische Garten war sozusagen die Geburtsstunde der ganzen Gärten der Welt. Und zustande gekommen ist es aus einer Städtepartnerschaft, die zwischen Ostberlin und Peking bestand zur DDR-Zeit. Und als dann die Mauer fiel, wurde diese Städtepartnerschaft auf Gesamt-Berlin ausgeweitet. Und das Ergebnis sehen wir uns jetzt einmal an, was dabei rausgekommen ist. Wir sind jetzt im Seola Garten. Der hat als einer der wenigen Gärten einen Städtenamen in seinem eigentlichen Namen, da er durch Seoul finanziert wurde.
0: Pyongyang war DDR, war ja eher.
2: Nein, nicht Pyongyang, sondern wirklich Seoul. Und es ist auch nicht Nordkorea, sondern südkoreanisch. Und das ist aber ein wenig auch die Geschichte dahinter. Denn ursprünglich, aufgrund der Geschichte Deutschlands und der Wiedervereinigung, war mal angedacht, einen gesamtkoreanischen Garten zu bauen. Das hat nicht so ganz geklappt. Wir bekamen diesen Garten geschenkt aus Seoul. Und wir waren anfänglich sehr irritiert, weil wir gar nicht wussten, wie sieht denn ein Seoler Garten, ein koreanischer Garten aus. Und hatten so ein wenig die Sorgen, okay, vielleicht sieht er aus wie ein chinesischer oder ein japanischer. Und beide hatten wir schon. Und dann bekamen wir den Seoler Garten, den koreanischen Garten, und der sieht ganz anders aus. Wenn das Gebäude geöffnet ist, dieser kleine Pavillon, dann hat man das Gefühl, man schwebt ein wenig über der Landschaft, hört das Rauschen des Windes, gleichzeitig das Rauschen des Wasserfalls. Und in Korea wäre es jetzt ganz typisch, sich auf diese großen Steinquader zu setzen mit der Familie an Samstagen und Sonntagen und dort zu picknicken. Würden wir natürlich auch sehr gerne tun, ist leider aus Sicherheitsgründen nicht immer ganz so einfach. Aber stellen Sie sich vor, man könnte jetzt dort seine Decke ausbreiten. Wäre doch was, oder? Wir befinden uns hier im japanischen Garten, Garten des zusammenfließenden Wassers. Der wurde in der Tat von einem japanischen Architekten geplant und von japanischen Handwerkern ausgeführt. Und sie sind gerade durch diese kleine Tür getreten. Nicht etwa, weil die Menschen so klein sind oder weil wir sie falsch gebaut haben, sondern

0: sondern weil man sich verneigt. Man zeigt Ehrfurcht vor diesem Garten. Man nimmt das, was man hier aufnimmt, dass die andere Welt, die verinnerlicht man dadurch, dass man einfach erstmal seine Sorgen wirklich draußen lässt und ganz eng in diesen kontemplativen Garten eintritt. Wir sind hier im Bereich des trockenen Wasserfalls. Und auch hier haben wir nicht etwa das Wasser vergessen, sondern der trockene Wasserfall steht für die Zukunft. Da man nicht weiß, was in der Zukunft geschieht, wird hier niemals Wasser fließen, außer des Regenwassers. Und auf jeder einzelnen Staustufe sehen Sie einen herausragenden höheren Stein. Das ist der Karpfen. Wenn man in dieses kleine Wasserbecken hineinschaut, sieht man ganz viele kleine, hochkant senkrecht stehende, sogenannte Beach Pebbles. Und ganz, ganz viele Hände haben zur Entstehung dieses Gartens Steine sortiert, damit es eine ganz homogene Oberfläche gibt. Wir haben unserem japanischen Architekten ganz viele Steinbrüche gezeigt und er hat immer abgewunken, das war niemals möglich. Und dann sind wir durch Zufall im Erzgebirge in der Nähe von Grottendorf auf ein Waldgebiet gestoßen, das solche tollen Findlinge, ein Quarzgleis knimmert. Und er wurde ganz aufgeregt, aber das waren seine Steine. Wir befinden uns hier im chinesischen Garten und dieser Garten heißt Garten des wiedergewonnenen Mondes. Der Name wurde durch die chinesischen Architekten gewählt, da in China der Mond das Symbol für das Einssein, das Vollwerden, das Rundsein ist. Und da der Garten ein Geschenk zur Wiedervereinigung Deutschlands war, lag dieser Name ganz nahe. Wiedergewonnener Mond.
1: Nettes Geschenk aus dem fernen Osten. Dieser Garten des wiedergewonnenen Mondes ist der größte chinesische Garten Europas. Als Berlin noch geteilt war, plante man, ihn im Westteil in der Nähe des Tiergartens zu errichten. Nach dem Fall der Mauer entschied man sich dann bewusst für eine Lage im jetzigen Ostteil der wiedervereinten Stadt natürlich. Es gibt wenig Gutes an der Teilung Berlins, aber vielleicht doch, dass Berlin jetzt vieles doppelt hat. Zoos, Theater und eben auch schöne Parks. Aber es gibt nur eine Seilbahn, kaum zu glauben, aber wahr. Eine Seilbahn auf einen Berg. In Berlin. Alles drin eben, im dicken B. Also, wie immer an dieser Stelle, auf Weiterhören.

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2: Richtet auf eure Lauscher, denn hier spricht der Tauscher, der Alexander. Grüßt sie alle miteinander und wünscht auf diese Weise eine schöne Radioreise. Heute das grüne Berlin, auch mit den Gärten der Welt im Bezirk Marzahn-Hellersdorf. Einblicke eben in verschiedene Kontinente, Epochen und Kulturkreise, von Fernost über den vorderen Orient bis nach Europa. Über diesen Garten der Welt thront ein Gipfel, den man erwandern, aber auch mit einer Seilbahn erreichen kann. Ist echt spitze, meint auch Berlin-Guide Björn und die unvergessene Henne.
3: Was braucht der Berliner, um glücklich zu sein? Eine Laube, Zaun und Beet.
2: Jetzt haben wir unser erstes richtiges Highlight hier im grünen Berlin erlebt, eine Seilbahn auf den Kienberg.
4: Ja, wunderbar, dann schon, wenn man hochfährt, den Blick eben auf das ganze Gelände von Gärten der Welt. Wenn man dann jetzt zurück oben drauf auf den Kienberg guckt, sieht man den Fernsehturm. Ganz dahinter sieht man sogar noch den Teufelsberg, heute mit der ehemaligen Radarüberwachungsstation der NSA obendrauf, kann man sogar noch erkennen. Und man kann also dann auch die neuen Hotels am Kurfürstendamm wunderbar erkennen, die direkt an Hohenzahn, an der Kaiser-Wilhelm-Gedächtniskirche stehen. Und man sieht dann rüber dann bis zum Steglitzer Kreisel im Süden dann auch und. Also der Blick ist schon unglaublich heute. Man sieht ganz hinten auch von der Teltower Platte, Berlin selber liegt ja im Tal und im Süden erhebt sich das Ganze, wo oben drauf dann das auf der Flughafen Tempelhof. Aber man sieht da hinten, ja, wird es auf einmal höher. Also hätte man das Gefühl, als ob da Berge sind, zumindest für einen norddeutschen Flachländer, wie ich einer bin.
2: Ja, schon auch beeindruckend. Aber der Teufelsberg ist richtig beeindruckend, wie sich der erhebt. Man hat das Gefühl, naja, fast die Alpen beginnen hinter Berlin.
4: Ja, so ungefähr. Das ist der Trümmerberg von West-Berlin, kann man dann sagen, wo West-Berlin bis in den 50er Jahren seine gesamten Trümmern aus dem Zweiten Weltkrieg zusammengeschüttet hat. Heute ein sehr schöner Landschaftshügel mit sehr vielen Bäumen, wunderbare Rodelbahnen, natürlich für die Kids dann im Winter. Ja, meine Mutter erzählt dann immer wieder gerne, da ist halt das erste Mal Ski gefahren in ihr Leben.
2: Ja, damals waren die Winter auch noch welche.
4: Genau.
2: Vor uns jetzt Marzahn, links Hellersdorf.
4: Sozusagen direkt auf der Grenze zwischen den zwei Stadtteilen, die den Großbezirk Marzahn-Hellersdorf ausmachen. Also man sieht vor uns relativ viel Platte, aber man sieht halt eben, ja, Marzahn ist deutlich mehr. Es hat eben auch durchaus Einfamiliensiedlungen zum Beispiel. Und wir haben da dann neue Siedlungshäuser, die dann eher so Reihenhäusermäßig auch sind. Also man sieht hier wunderbar, also aus wie vielen unterschiedlichen Teilen auch ein Stadtteil wie Marzahn letzten Endes besteht und wie wahnsinnig grün er ist. Wir sehen ja überall Bäume hier dazwischen. Ne?
2: Absolut. Mhm. Und auch die Neubauten jetzt nicht alle hässlich, dass man sagt. Ja, viele auch schon inzwischen wieder saniert, angestrichen jedenfalls.
4: Ja, alle komplett saniert eigentlich, soweit ich weiß. Wir sehen einige halt schöne, wunderschöne Gemälden. Man kann auch Street-Up-Touren machen zum Beispiel. Also etliche Häuser haben sowohl in Marzahn als in Hellersdorf inzwischen von ziemlich weltberühmten Künstlern da auch an den Seiten wunderbare Gemälde drauf. Also das zählen Leute wie Herakut dazu, die dann aus Berlin als Pärchen sind. Die Dixons-Brüder haben ein Eurofest gemacht, wo gerade auch hier in diesem Stadtteil wieder ein paar neue Gemälde entstanden sind. Hier gibt es wahnsinnig viel zu entdecken.
2: Und wenn man uns

0: Björn rumdrehen, schauen wir schon in den Berliner Osten nach Brandenburg ins Land hinein, ganz viel Wald.
1: Da sieht man dann auch nochmal so richtig, nochmal so die Müggelberge, wie es dann so schön heißt. Die sind ja da wirklich da so eine deutliche Erhebung,
0: ja, sieht man
1: ganz im Süden. Während hinten sehen wir dann so ein merkwürdiges Fabrikgebäude aus diesem Wald rausragen. Das sind die Kalkwerke von Rüdersdorf, die seit dem Mittelalter eben für Berlin eigentlich nicht unwichtig gewesen sind. Ursprünglich ein Kloster aus Magdeburg, was dann südlich von Berlin bei Jüterbock gegründet worden ist, haben dort den Abbau des Kalksteins angefangen. Etliche Häuser, die dann so ein bisschen Naturstein haben, die noch ein bisschen älter sind, sind tatsächlich aus den Rüdersdorfer Kalksteinen dann auch gebaut worden. Aber noch viel wichtiger war natürlich für den ganzen Putz in Berlin, kann man sagen. Also Berlin ist mit den Rüdersdorfer Kalk verputzt worden, könnte man sagen. Und von heute ist es vor allem Zementwerk. Also auch eine ganz alte Geschichte.
0: Die Seilbahn für dich als Berliner auch immer noch ein Highlight?
1: Absolut, absolut. Also es ist ja so ein Blick hat man dann doch selten über die Stadt. Also Berlin ist sehr flach und von dem her bei jeder Erhöhung hat man immer einen spannenden Blick über die Stadt. Aber so nochmal über die gesamte Stadt rüber zu gucken aus dem Osten, das ist doch sehr einmalig.
0: Ja, weil wenn man vom Fernsehturm schaut, auch schön, hat man alles unter sich oder vom Funkturm.
1: Und das macht es schon immer wieder ja, einfach sehr besonders. Also es sind so ein paar Punkte in der Stadt, die in der Beziehung einfach besonders sind. Also für einen Blick aus dem Süden ist dann so ein Club wie Klunker und Kranich, der auf dem Parkgaragendeck dann entstanden ist, halt sehr spannend. Aber man ist immer noch in der Stadt. Aber hier sieht man wirklich nochmal die ganzen Dimensionen, die diese Stadt hat. Und auch nochmal, wenn man nicht mit dem Flugzeug gekommen ist, wie wahnsinnig grün diese Stadt letzten Endes ist.
2: Berlin ist Dufte, Hauptstadt.
0: Hauptstadt, einfach eine besondere Duftmarke. Berlin ist voller Natur. Wälder strecken sich auf rund 16.000 Hektar. Das macht einen enormen Anteil an der Gesamtfläche der Stadt aus. Mehr als 100 Natur- und Landschaftsschutzgebiete liegen innerhalb der Stadtgrenzen. Damit bietet eben dieses dicke B den perfekten Mix aus urbaner City und viel Freiraum im Grünen. Darüber sprach ich mit Christian Tänzler, Pressesprecher von Visit Berlin. Keiner, der mit Schlips und Kragen im Dienstwagen anrollt, nein. Einer, der wirklich jeden Tag mit dem Rad unterwegs ist, im Job und

0: Wir haben rund 1000 Kilometer Radwege mittlerweile. Jetzt mal abgesehen von den neuen Pop-up-Radwegen, die einfach das Radeln von A nach B in Berlin viel, viel einfacher gemacht haben und vor allen Dingen auch viel sicherer gemacht haben, haben wir ein paar sehr berühmte Radwege. Der bekannteste ist sicherlich der Mauerradweg, der über 160 Kilometer einmal ums alte West-Berlin herumführt.
1: Den muss man ja in mehreren Tagen machen, ja? Was würdest du empfehlen, ja, in welchen Teilungen?
0: Das würde ich, man kann ja das wirklich etappenweise machen. Der ist so unterschiedlich und deswegen würde ich mir da wirklich Zeit nehmen. Ich würde da 3-4 Tage Zeit nehmen, ein schönes langes Wochenende. Und er zeichnet sich ja dadurch aus, dass er auf der einen Seite dieses urbane Leben streift. Also man hat wirklich auch noch Mauerstückchen in der Stadt, Bernauer Straße, East Side Gallery und so weiter. Das geht ja überall da vorbei. Man hat diese Urbanität. Auf der anderen Seite hat man aber im Norden zum Beispiel auch Dünen. Ja? Wer hätte es erwartet? Oh, ja. Es gibt Dünen, es gibt Wälder, wo man im Grünen radelt. Und dann geht es weiter in die Kulturlandschaft Richtung Potsdam unten. Und dann hat man die ganzen Schlösser und den Wannsee. Also dann kommt das Wasser dazu.
1: Auch an diesen einsgeteilten Inseln vorbei, an diesen Enklaven, Exklaven.
0: Ja, genau, ja. Richtig. Und diese Abwechslung, die, finde ich, macht den Mauerradweg so spannend. Ich glaube, deswegen ist das auch, glaube ich, der beliebteste Radweg überhaupt.
2: Hinter Wannsee geht es heiter raus ins Grüne.
0: Wir haben aber auch den Ausgangspunkt Berlin-Kopenhagen, der sehr schön Richtung Norden rausgeht. Wir haben den Havelradweg, den Havel-Landradweg, wir haben den Spreeradweg, also kann die Aufzählung jetzt noch lange weitermachen. Da hat Berlin einiges zu bieten und das Schöne in Berlin ist ja, man hat viel Platz, auch viel Platz zum Fahrradfahren und es wird sich in Zukunft sogar noch verbessern, weil wir seit 2018 das sogenannte Mobilitätsgesetz haben, was viele Fahrradfahrer gleich Radfahrgesetz genannt haben, was dazu führt, dass wir in Zukunft noch mehr Radwege, Radschnellwege auch bekommen und das Fahrradfahren dann noch angenehmer und noch sicherer macht in der Stadt.
1: Wie ist es als Tourist durch die City zu fahren mit dem Rad? Würdest du es empfehlen? Du selber bist ja ein Radfahrer, ein leidenschaftlicher.
0: Ja,
1: Arbeit überall mit dem Rad.
0: Wir merken, dass ja, das Medium Fahrrad, jetzt klingelt gerade ein Fahrrad, genau, ja. Passend, sehr passend, guter O-Ton, genau. Das Klingeln eines Fahrrades, dass viele, gerade internationale Gäste, die sonst gar nicht so aufs Fahrrad steigen in der Stadt, sich in Berlin doch sehr sicher fühlen und da gerne aufs Fahrrad steigen.

0: Also das ist eindeutig ein Trend. Fahrradtourismus in Berlin wächst.
1: Also nicht nur in den Grünen, man kann auch theoretisch von Alex zum Kudamm mit dem Radfahren
0: empfehlen. Ja, natürlich, ja. Man kann auch in den Linden lang oder man kann am Kanzleramt an der Spree lang fahren. Wer sich ein bisschen auskennt oder ein bisschen guckt und sich eine Fahrradkarte besorgt, kann das wunderbar machen. Ansonsten empfehle ich wirklich einen von den Anbietern, die geführte Touren anbieten, die dann auch noch kleine Geschichten dazu erzählen, hat man eine super Möglichkeit des Sightseeings.
2: Du bist mein Berlin!
0: Es gibt einen wunderbaren Weg, der Richtung Nordosten rausgeht. Das ist der Usedom-Radweg. Das sind gut 200 Kilometer. Kann man in 2 Tagen machen. Ich empfehle das eher ein bisschen länger zu strecken und die Landschaft zu genießen. Ist wirklich sehr schön und ist gut ausgebaut, gut beschildert. Kann man wirklich sehr, sehr schön radeln.
2: Ich bin ein Berliner, bin ein heiterer
1: Rebell. Machst du am Wochenende das Klassische mit der S-Bahn wohin fahren und von da mit dem Rad oder fährst du direkt aus Berlin mit dem Rad raus?
0: Ich mache das manchmal neben dem Regionalexpress oder die S-Bahn. Das Schöne ist, dass man zu allen Zeiten Fahrräder mitnehmen darf. Man muss berücksichtigen, dass an Wochenenden das natürlich manchmal ganz schön voll ist. Muss man ein bisschen antizyklisch fahren vielleicht, aber ja, das geht super gut. Man ist ja in einer halben Stunde ist man draußen.

0: eine Erinnerung an die Insulaner vom Rias. Übrigens, der Insulaner ist auch so eine kleine grüne Oase in Berlin im Bezirk Schöneberg an der Grenze zu Steglitz. Ein knapp 80 Meter hoher Berg, gewachsen aus den Trümmern Berlins. Auf der Ostseite des Kienbergs steigen wir aus der Seilbahn aus. Wir haben kaum Druck auf den Ohren, trotz Höhenunterschied, und steigen ganz gemütlich aufs Rad für die nächsten Etappen auf unserem Wuhletal-Wanderweg. Michael Brawatzki von der Touristinfo Marzahn mit dem Ausblick.
1: Was kann ich denn dafür, der dick Berliner bin?
2: Der Wuhletal-Wanderweg, der die Barnimer Feldmark mit Köpenick verbindet. Und ihr habt jetzt ungefähr noch 7,5 Kilometer, wo ihr quer durch die Stadt fahrt, aber nicht ein einziges Haus sieht. Was natürlich sehr von Vorteil ist, weil man dort in dem Moment die Seele mal so richtig baumeln lassen kann, weil man keine Häuser sieht.
0: Was für Highlights haben wir unterwegs in ein paar Stops, wo es sich lohnt, kurz anzuhalten?
2: Da ist die Biesdorfer Höhe, das Dorf Kaulsdorf sowie die Schmetterlingswiesen befinden sich auf eurem Weg. Ihr kommt am Wuhlesee vorbei und macht dann einen Abstecher zur Wuhlemündung. Schloss Biesdorf, da kommt man gleich dran vorbei am Schlosspark. Auch eine sehr schöne Sicht mit uraltem Baumbestand. Also es gibt viel zu entdecken am Wegesrand.
0: Alles grün, kein Haus, hast du gesagt?
2: Alles grün und auch kein Haus zu sehen. Also nur vielleicht den Giebel oben, aber das ist dann alles, was man sieht.
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0: Naja, ein paar Häuser habe ich schon gesehen. Man kreuzt ja auch die eine oder andere Straße. Erst recht, wenn man in den Schlosspark Biesdorf will. Mit dem Schloss aus der zweiten Hälfte des 19. Jahrhunderts. Karin Scheel ist die künstlerische Leiterin im Schloss.
1: Das Schloss Biesdorf ist kein Schloss, es ist eine Villa. Es wurde als Wohnhaus gebaut für eine Privatfamilie und wurde dann circa 40, 50 Jahre von der Familie Siemens als Wohnhaus genutzt. Danach, also ab so ungefähr der 1920er Jahre, war es immer wieder in öffentlicher Hand, im Besitz des Landes Berlin. Und daran hat sich bis heute auch nichts geändert. Das Problem war, dass in den letzten Tagen des Zweiten Weltkrieges das komplette Obergeschoss und das Lagergeschoss zerstört wurden, also verbrannt wurden und wurde notdürftig hergerichtet. Und vor Jahren wurde dann mit einer unendlichen langen und kostenintensiven Baumaßnahme die beiden Obergeschosse wieder aufgebaut. Und wir betreiben es als kommunale Galerie.
0: Das Schloss Biesdorf bietet wechselnde Ausstellungen mit vorwiegend zeitgenössischer Kunst. Muss man natürlich mögen, so etwas. Ein paar Kilometer weiter in Kausdorf, da hält nun Berlin-Guide Björn auf dem Radweg an mehreren Schautafeln an. Und wir drehen die Uhren zurück ins dunkelste Kapitel deutscher Geschichte.
2: 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Nach rechts geht die Lektüre.
0: Björn, nochmal unterwegs auf dem Budetalweg, ein nachdenklicher Halt, fast ein Stolperstein, Erinnerungen an die Zeit der Nazis und den Zwangsarbeitern. Vieles weiß man da nicht.
3: Ja, es handelt sich ja nicht nur um Russen oder Polen oder Ukrainer, was die meisten so im Kopf haben, oder Juden dann auch, sondern es sind tatsächlich auch jedem einzelnen besetzten Land. Es sind Griechen, es sind Franzosen, es sind Holländer, es sind denen. Und das handelt sich um eine Zahl insgesamt von 16 Millionen.
0: Und die jetzt unterwegs, Kausdorfer Straße 90, also schon in Köpenick gelegen, war eines dieser Lager in diesem

0: Gebäude, was man hier so hell angestrahlt sieht?
1: Auf der Seite auf jeden Fall war es. Auf der anderen Uferseite, das ist ein modernes Fabriklagergebäude, welche Art auch immer. Insgesamt gab es in Berlin 3000 Lager noch, wobei man hier noch eins der etwas größeren hat, das in Oberschöneweide, was wer an sowas Interesse hat, da stehen tatsächlich noch alte Baracken, wo man ja das Leben der Menschen dort auch probiert, gerade auch Italiener, die dort gefangen waren.
0: Unsere kleine Radtour endet jetzt gleich in Köpenick am Bahnhof. Sozusagen eine typische Etappe auf dem Wuhletalweg.
1: Ich würde sagen, vielleicht eine spannende, kurze, kleine Etappe nochmal, bevor man dann, wer geradeaus weiterfahren würde und nicht zum S-Bahnhof abbiegt, bevor man dann auf 1. FC Union und ihre alte Försterei stößt. Zum Beispiel als etwas angenehmeren Abschluss für den einen oder anderen. Das ist das Heimstadion von 1. FC Union, der große Oppositionsverein aus DDR-Zeiten. Die hat gerade mit der großen Ostberliner Mannschaft BFC Dynamo natürlich dann sich schon auch Straßenschlachten durchaus auch mal geliefert haben. So. Und heute ist es natürlich der Stolz Köpenicks.
0: Und deswegen dieses Eisern Union soll gelten für Eisern durchhalten?
1: So ungefähr. Das Besondere an dem Stadion, es ist von den Fans selber mitbezahlt worden. Und auf jeder einzelne Stein, den ein Fan bezahlt hat, da steht auch sein Name dann mit drauf. Also das ist sozusagen das FC St. Pauli Berlins, kann man sagen.
2: Immer weiter mit Eisern Union.
3: Nina Hagen, Eisern Union. Bei uns heute eiserne Kräfte für Sport in Berlin. Berlin hat nicht nur überraschenderweise eine Seilbahn auf einen halbalpinen Berg zu bieten. Berlin bietet auch so etwas wie den Canale Grande und seine Nebenarme, nämlich Neu-Venedig. Ganz im Südosten der Stadt liegt nämlich diese idyllische Häusersiedlung Neu-Venedig. Und wie in Italien verzweigt sich hier die Müggelspree in Kanäle. Darüber führen 13 Brücken, also nicht ganz so viele wie im Original, aber auch nicht minder schön. Und vor allem, man kann hier im Gegensatz zu Italien selbst mit dem Kajak oder sogar mit dem Motorboot durch die Kanäle gondeln. Der sportlich drahtige Danny Heinrich vom Bootsverleih Spreepoint, der paddelt mit uns eine Runde und wir stellen uns das so vor.
4: Ich stell mir vor, Berlin leg in Italien, viel heißer scheint die Sonne auch mich in Messina. Ich stell mir vor, Berlin leg in Italien und meine Wirtin wär eine Rassie Signorina. Und ist der Wettergott zu uns mal wenig gnädig und lässt hier auf Berlin die ganzen Wolken speien, kiek ich zum Fenster raus und denke, klein Venedig, denn sehr viel nasser kann's da nämlich auch nicht sein.
5: Ursprünglich ist es von der Stadt Köpenick erworben worden, aus dem Gut Rahnsdorf und Hessenwinkel. Dazu gehören dann auch noch die Spreewiesen. Das war alles so Sumpflandschaft, Moorlandschaft. Hier wurde dann irgendwann im Laufe der Zeit angefangen, Kanäle zu graben, die dann später die ganzen Straßen noch aufgestockt wurden, weil das alles ein bisschen zu flach war und man auch die Angst hatte, dass es überflutet wird. Das konnte man dann ganz gut machen, wo der Gosener Kanal ausgehoben wurde. Ne? Und das ganze Material wurde dann hier aufgeschüttet, sodass das alles noch einen Meter höher kam. Irgendwann in den 1929er, 30ern, da wurden die ganzen Parzellen dann hier eingerichtet. Da wurde auch groß die Werbetrommel in Zeitungsanzeigen gemacht, dass man hier Grundstücke erwerben kann. 3 Reichsmark 50, da ging es dann schon los. Das wurden alles so in 600 Quadratmeter Dingern da eingeteilt. Und da haben sich die Leute ganz gut bedient.
0: Wer damals frisch anzukam, der hatte das Glück, das zu besitzen, ja?
5: Der hatte dann Glück, das zu besitzen, genau. Und dann kam natürlich die Kriegszeit, dieses ganze Hin und Her. Kurze Zeit später war das auch das einzige und erste Mal, wo es hier wirklich alles überflutet wurde, mit einem Wasserstand von über 74 Zentimeter. Danach kam ja dann die DDR-Zeit.
0: Da war es ja auch hier Existenz. Ich erinnere mich noch so dunkel an meine Jugendkindheit, 80er Jahre. Das war auch alles schon so paradiesisch. Sicher nicht so schicke Häuser wie jetzt überall, aber der meiste Bestand war ja schon.
5: Ja, das rührt ja daher, dass zu DDR-Zeiten so sehr, sehr viele hohe Funktionäre hier dann ihre Datsche hatten, wie man es damals nannte, ne? Und wo ein Normalsterblicher gar nicht rangekommen ist.
0: Und Helga Hannemann hat hier auch ein Haus gehabt in Friedrichshagen?
5: Ich glaube, ich habe davon schon mal gehört, dass die hier auch ein Haus hatte und ganz viele andere natürlich auch. Das wendete sich natürlich wieder ab den 90ern. Da meldeten sich natürlich die Urbesitzer, die Westdeutschen sozusagen, die meldeten sich zurück, meldeten Anspruch an auf ihr Stück.

0: Land. Und so hat man jetzt einen guten Mix aus Ost und West, ehemals Ost und West, und steht immer noch und ist schön. Touri-Hotspot.
1: Sind das vor allem Wochenendhäuser oder wohnen hier auch manche sesshaft?
0: Es ist ja nach wie vor so, dass hier wohl kein Dauerwohnrecht existiert, weil das gehört hier zum Flutungsgebiet. Falls mal Hochwasserkatastrophen sind, darf man dieses Gelände notfalls überfluten. Das ist auch so ein bisschen
1: ein Risiko auch hier.
0: So ein kleines Risiko, genau. Aber ich denke mal, in Berlin sind wir relativ sicher davor.
1: Der Name war damals schon Neu-Venedig? Hat man es so benannt?
0: Nee, das nannte sich zuerst Neu-Kamerun. Auf alle Fälle ist es hier wahnsinnig schön. Ne?
1: Wie viele Kilometer an Paddelstrecke, also an Kanalstrecke haben wir jetzt hier in Neu-Venedig?
0: Kanalstrecke haben wir etwas über 5 Kilometer. Ne? Insgesamt 13 Brücken. Viele sind nur Fußgänger- oder Radfahrbrücken. Es gibt aber auch sehr viele wichtige Verbindungsbrücken, wo man auch mit dem Auto rüber darf. Da ist man ganz gut angeschlossen. Ans Festland sozusagen.
1: Es gibt ja auch Brücken, die an Venedig erinnern. Rialto-Ring haben wir oder Rialto-Brücke?
0: Ja, wir haben ja den Rialto-Ring, die Straße. Da haben wir dann auch die Rialto-Brücke. Die ist wirklich so, nachdem man dann hier irgendwann sagte, okay, das ist jetzt hier unser Neu-Venedig, hat man im Zuge dessen diese Brücke eben Rialto-Brücke genannt. Hat mit dem Original nichts zu tun. Sieht nicht mal annähernd so schick aus. Aber es gibt die Rialto-Brücke. Dafür haben wir ja andere Kanäle, wo dann etwas schmuckere Brücken zu finden sind, die auch dann mitunter sehr flach sein können. Für Kajakfahrer kein Problem. Mit einem Motorboot sieht es da schon ein bisschen enger aus. Sollte man nicht machen.
1: Bist du selber auch Guide?
0: Ich begleite Touren, das mache ich durchaus. In erster Linie bin ich Mitarbeiter vom Bootsverleih und mache das jetzt schon eine gefühlte Ewigkeit und ich fühle mich hier wie zu Hause. Das ist für mich wie Urlaub. Ich sehe es nicht unbedingt als Arbeit.
1: Ich wollte gerade sagen, das ist schon eine der paradiesischsten Ecken in Berlin und du kennst wahrscheinlich jetzt jede Kurve inzwischen hier.
0: Ja, das geht so. Ne? Also dazu bin ich zu wenig in Neu-Venedig, weil die Zeit auch nicht da ist. Ne? Wenn wir in der Hochsaison sind, dann werden die Eimer hochgekrempelt, ne? Und da ist dann auch wenig Freizeit, weil die endet dann erst nach 21, 22 Uhr, wenn alle Boote versorgt und wieder im Hafen sind und sauber gemacht sind.
1: Wenn man als Tourist jetzt auch wie wir so einen Kajak sich mieten will, geht das einfach?
0: Das geht. Also in der Hochsaison sollte man natürlich unbedingt vorreservieren. Das ist in Berlin und in der Umgebung ist es so, wenn die Leute plötzlich frei haben. Die sehen, Sonne scheint, so schnell nur ein Frühstück, dann ab zum Wasser, Kajak nehmen. Viele haben dann natürlich auch Pech, dass gar keine mehr da sind. Wir haben genug, ne, und andere Verleiher haben auch genug Kajaks, aber in der Hochsaison wird dringend eine Reservierung angeraten.
2: Ach, ist es schön, wenn man Sehnsucht hat und wenn man so was so vor sich hat. So ohne Aufsicht nach Halensee oder mit Fritz auf der Oberspur.

0: und die Sonntagskluft.
1: Aus der Stinkluft raus, wohlgemerkt. Die Biggi Brigitte Mira sang hier von Berlin vor rund 100 Jahren. Christian Tänzler, Pressesprecher von Visit Berlin, nimmt uns nun noch gedanklich mit auf die Wasserstraßen dieser Stadt, die nicht nur Marlene Dietrich so beeindruckt haben.
2: Durch Berlin fließt immer noch die Spree. Dicht dabei ist noch der Müggelsee. Ringsherum blüht noch der Gruner Wald. Wo's was Grünes gibt für Jung und Alt.
3: Die Wasserwege waren schon immer die Lebensader Berlins. Auf der einen Seite ist eine Industrialisierung Berlins ohne Wasser und ohne die Wasserwege gar nicht denkbar. Deswegen wurden die natürlichen Wasserwege ja auch mit Kanälen wie dem Teltow-Kanal oder Landwehrkanal oder Finow-Kanal verbunden, weil die Güter transportiert werden mussten. Und das ist mitnichten auf der Straße passiert, sondern auf den Wasserwegen.
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3: Und man kann sich die Stadtentwicklung Berlins, die Gründerzeit, gar nicht ohne die Wasserwege vorstellen, weil die ganzen Ziegel aus dem Umland, nämlich aus Brandenburg, kamen. Die Ziegelproduktion war natürlich da, wo der Ton war. Und die Tonstichgruben sind um Brandenburg um Berlin herum verteilt. Und die wurden dann auch auf dem Wasserwege nach Berlin transportiert.
1: Hat es heute noch die Bedeutung, das Wasser für die Industrie, eine gewisse Transportbedeutung?
3: Es gibt natürlich nach wie vor noch die Schifffahrt, klar. Es gibt auch noch natürlich die großen Kanäle. Aber die ganze Binnenschifffahrt, Güterverkehr hat ja stark abgenommen, wobei man darüber nachdenkt, das wieder auch ein bisschen stärker zu reaktivieren. Berlin ist insofern eine Industriestadt noch im Sinne von Tech-Unternehmen, von Hightech.
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0: abends aus.
1: Heutzutage hat das Wasser eine andere Bedeutung. Das Wasser ist sehr, sehr wichtig für die Erholung der Berliner und ist natürlich eine willkommene Ausflugsmöglichkeit und mittlerweile auch ein touristisches Highlight für unsere Gäste aus nah und fern.
2: Da gibt es ja immer die Weiße Flotte, die gab es schon zu Lehrzeiten, ist immer noch sehr bedeutend.
1: Ich bin zwar Fahrradfahrer, aber ich kann nur jedem empfehlen, auch mal aufs Boot zu steigen, weil der Perspektivwechsel, den man vom Wasser aus hat, im Vergleich zu den Landausflügen, Sightseeing, zu Fuß oder mit dem Fahrrad oder mit dem Bus, ist nochmal ganz anders und es ist sehr, sehr spannend. Man entdeckt da nochmal einen ganz anderen Blickwinkel auf Berlin. Kann ich sehr, sehr empfehlen.
2: Würdest du empfehlen, an Janowitzbrücke einsteigen bis Charlottenburg oder eher Museumsinsel?
1: Das hängt ein bisschen davon ab, was man schon gesehen hat in Berlin. Man kann natürlich die klassischen Touren durch die Innenstadt machen. Es gibt die Brückentouren. Es gibt aber auch auf dem Wannsee, auf dem Mögelsee und auf dem Teglersee spannende Touren. Also da ist, glaube ich, das Angebot sehr, sehr breit.
2: Es gibt so kleine verborgene Parks, die wir gestern aus der S-Bahn gesehen haben, die sicher kaum ein Tourist auf der Karte kennt, am Nordbahnhof zum Beispiel.
1: Berlin ist ja eine sehr, sehr grüne Stadt. Wenn man die ganzen Wald-, Wasser-, Parkflächen zusammenrechnet, sind wir bei fast 50%. Und viele kennen ja auch den Grunewald oder den Tiergarten. Aber es gibt ganz, ganz viele kleine Flächen, teilweise Flächen, die auch umgewidmet wurden. Ehemalige Bahnflächen, Beispiel ist Südgelände, was ein ehemaliges Bahngelände ist. Man sieht auch noch die Gleise. Die sind wunderbar überwuchert, das hat so was ganz Mystisches. Da gibt es auch noch Lokschuppen, da sind dann im Winter manchmal die Weihnachtsmärkte drin. Und das finde ich auch sehenswert, weil es so eine schöne Kombination aus, ja, sag mal, Industriekultur und Natur ist. Und man das nicht überstylt hat, sondern man hat auch vieles so gelassen, wie die Natur sich das zurückgewonnen hat. Und das finde ich sehr, sehr schön.
3: Es gibt auch Seen und Wälder, nun grenzenlos und frei. Spree, dein Herz schlägt schnell, wer kann dir widerstehen? 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
2: Freiheit. Möge das immer so bleiben in Berlin. Vielen Dank, lieber Nero, für diesen Song. Ja, ohne Pathos geht's einfach nicht für mich in dieser Stadt, die neben Moskau und Jerusalem am meisten Emotionen in mir weckt. Und deswegen behalte ich den Koffer einfach in Berlin und hoffe auf neue Entdeckungen in Spree-Athen. 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Wir sind auch im Gesichtsbuch, Facebook und auch bei Instagram, also einfach mal verbinden mit uns. Die ganze Welt, sie kennt und sie liebt Berlin. Also dönne, goodbye. Ciao, adios, hey, gülügül, auf Wiedersehen, ayo womba, bis wieder, servus, marhaba und shalom und tschüssi, macht's gut, Nachbarn, und ansonsten bleibt doch festzustellen.
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1: Christian Tänzler und ich habe euch so ein bisschen versucht, das grüne und das blaue Berlin näher zu bringen. Und ich verabschiede mich und hoffe, euch bald alle hier in Berlin zu begrüßen.
5: Berliner Mädels, musst du wissen, das sind die schönsten auf der Welt.
6: Hier ist nochmal Karin und ich freue mich, dass Sie uns zugehört haben. Und freue mich natürlich ganz besonders, wenn Sie bald nach Berlin kommen und diesen tollen Weg auch erkunden.
7: Tja, was soll ich Ihnen von Berlin erzählen? Wir sind alle ganz normale Verrückte. Haben alle einen Vogel, einen Hund oder einen Kater.
8: Hallo, ich bin Michael Browatzki von der Touristeninformation Marzahn-Hellersdorf und vielleicht sehen wir uns mal am Rande des Weges. Viel Spaß!
9: Was ist in unserer Stadt das allergrößte Renommee? Jetzt sind die kleinen süßen Töchter von der Spree.
10: Mein Name ist Beate Räuber. Ich danke herzlich für diese tolle Begleitung und das große Interesse.
11: Ich bin ein Berliner Kind. So wie halt Berliner sind.
12: Hier war Danny Heinrich. Ich melde mich dann ab für heute. Und vielleicht sehen wir uns dann beim Bootsverleih oder bei einer gemeinsamen Kajaktour. Würde mich freuen.
13: Bleib hier.

Berlin, Berlin. Und ich habe schon wieder Heimweh, nicht nur nach dem Kurfürstendamm. Bleiben Sie schön reisefreudig, meine Damen und Herren, denn es gibt noch mindestens 1000 Orte in dieser Welt zu entdecken. In diesem Sinn, wie immer, bis bald.

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1: Ich bin Yves Simon. Ende des Jahres endet die Amtszeit von UN-Generalsekretär Guterres und der Nachfolgekampf ist schon in vollem Gange. 6 nominierte Kandidaten, darunter der Chef der Internationalen Atomenergiebehörde Grossi, haben sich jetzt in der UN-Generalversammlung im Stile einer TV-Debatte vorgestellt. Für Gesprächsstoff sorgt unter anderem ein Bericht, wonach US-Präsident Trump FIFA-Chef Infantino ins Rennen schicken könnte. Großeinsatz am Nachmittag in Regensburg. In einer Bankfiliale ist ein Mann bei einem Messerangriff tödlich verletzt worden. Der mutmaßliche Täter wurde festgenommen und heute soll er dem Haftrichter vorgeführt werden. Julia Wasilkow berichtet für uns.
2: Nach Angaben der Polizei handelt es sich bei dem Verdächtigen um einen 20 Jahre alten Deutschen. Ein Mann wurde bei dem Angriff in der Bankfiliale schwer verletzt und starb später im Krankenhaus. 2 weitere Menschen, die sich noch in der Bank befanden, wurden von Spezialkräften unverletzt aus dem Gebäude gebracht. Die Polizei ermittelt wegen eines Tötungsdelikts und eines Raubüberfalls.
1: Stühlerücken im Kanzleramt. Bundesgesundheitsministerin Warken soll Medienberichten zufolge neue Kanzleramtschefin werden. Neuer Gesundheitsminister wiederum wird dann CDU-Generalsekretär Carsten Linnemann. Das alles ist aber noch nicht offiziell bestätigt. Merz hat sich im April aber bei der Vorstellung der Gesundheitsreform sehr begeistert gezeigt von seiner Parteikollegin. Jetzt holt er sie anscheinend ins Kanzleramt. Die 47-Jährige soll auf Thorsten Frei folgen, der Unionsfraktionschef wird, also der Nachfolger von Jens Spahn, der zurückgetreten war. Die geplante Übernahme von Warner Brothers durch Paramount ist per Gerichtsbeschluss vorerst bis zum 17. August gestoppt. 12 US-Bundesstaaten haben jetzt eine einstweilige Verfügung beantragt, weil sie

0: Wettbewerbsprobleme für das Filmgeschäft und die Kinos befürchten. Und das, obwohl das US-Justizministerium den rund 111 Milliarden Dollar Deal vorher schon ohne Auflagen genehmigt hatte.
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1: Alter, ist das ein Brett. Da hast du aber rausgehauen, ey. Ich hab die ganze Zeit Hühnerpelle, ey. Meine Fresse, ist das ein geiler Song. Mega, bitte öfter spielen. Ey, absolut bombastisch. Dankeschön.

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1: 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Vielen Dank.
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1: Ich bin Yves Simon. Guten Morgen. US-Präsident Trump gibt nicht auf. Heute läuft der gesetzliche Rahmen für globale Zölle aus. Jetzt hat er eine neue Grundlage für Importgebühren gefunden. Trump will auf die Einfuhren von 60 Handelspartnern einen Zoll von 10 oder auch von 12,5% erheben. Darunter fallen auch bestimmte Produkte aus der EU. Für uns berichtet aus Washington Tina Eck.
2: Pünktlich mit Ablauf der Frist für die bisherigen globalen Zölle um 6 Uhr morgens deutscher Zeit setzt Trump die neuen Abgaben in Kraft. Diese Zölle nun sollen juristisch unanfechtbar sein. Mit einer neuen und sehr abstrusen Begründung, angeblich unzureichenden Maßnahmen gegen Zwangsarbeit in vielen Ländern. Je nach Handelspartner werden Zölle von 10 bis 12,5% fällig.
1: Nach der tödlichen Messerattacke in einer Regensburger Bank steht jetzt fest, bei dem Opfer handelt es sich um einen Mitarbeiter der Filiale. Die Bank zeigt sich bestürzt und will jetzt vor allem die Beschäftigten unterstützen, arbeitet natürlich aber auch eng mit den Behörden zusammen. Der tatverdächtige 20-jährige Deutsche soll heute dem Haftrichter vorgeführt werden. Er wurde von Spezialkräften noch im Gebäude widerstandslos festgenommen. Spanien hat wegen verheerender Waldbrände in gleich zwei Regionen den Notstand nationaler Tragweite ausgerufen, unter anderem auch für die Hauptstadtregion Madrid. So kann der Staat mehr Mittel für die Brandbekämpfung mobilisieren. Deutschland hat ab heute wohl offiziell einen neuen Fußball-Bundestrainer, Jürgen Klopp. Allerdings müssen einige DFB-Gremien noch über die Anstellung abstimmen. Laut dem Sportinformationsdienst soll das heute Vormittag um 9 in Frankfurt über die Bühne

0: gehen am DFB-Campus. Sollte alles, wie zu erwarten, glatt laufen, dann kann sich Klopp auf einer Pressekonferenz gegen 11 als neuer Bundestrainer präsentieren. Sein Ziel, an der Seite von Bernd Neuendorf und Hans-Joachim Watzke die Nationalmannschaft fit machen für die EM28 und natürlich dann auch wieder für die WM 2030.
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3: So, der Regen ist weg. Das ist die gute Nachricht. Die kleine schlechte Nachricht ist, dass immer noch viele Wolken über dem Nordwesten Deutschlands hängen. Aber die tun so gut wie nichts heute. Wir gucken mal nach Weichenfeld in Bayern. Da ist die Sabine und die sagt, da scheint die Sonne strahlend schön zum frühen Morgen. Ja, aber wie gesagt, wir haben eben so ein paar Wolken dabei. Es bleibt trotzdem größtenteils trocken. Temperaturen 19 Grad in Ostfriesland, heiße 30 Grad am Oberrhein. Morgen dann in den meisten Regionen sonnig oder locker bewölkt. Es bleibt trocken. Temperaturen ändern sich nicht großartig, auch am Sonntag nicht. Allerdings gibt es am Sonntag dann kräftige Schauer und Gewitter.
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4: Ich bin Justin Hamm, guten Morgen. Der Krieg im Iran verteuert das Leben für Menschen auf der gesamten Welt. Nun hat US-Präsident Trump neue Zölle in Kraft gesetzt, die auch uns betreffen. 60 Länder sind betroffen und auch eben die EU-Staaten. Als Begründung nennen die USA unzureichende Maßnahmen gegen Zwangsarbeit. Die neuen Importgebühren liegen bei 10 bzw. 12,5%. Trumps bisherige globalen Zölle wären heute ausgelaufen, weil die gesetzliche Grundlage dafür nach 125 Tagen weggefallen ist. Der Deutsche Städtetag fordert die Warenhauskette Galeria auf, die betroffenen Kommunen in die Gespräche über die Zukunft der Kaufhäuser mit einzubeziehen. Hauptgeschäftsführer Schuchardt warnte im Funke-Interview vor einer Abwärtsspirale für Innenstädte und verlangt im Falle von Schließungen schnelle Konzepte für eine Folgenutzung. Galeria denkt darüber nach, 33 weitere Kaufhäuser dicht zu machen. Die Lebenserwartung steigt weltweit, aber Menschen verbringen am Lebensende immer mehr Jahre bei schlechter Gesundheit, besonders in wohlhabenden Ländern. Frauen sind häufiger betroffen, wie eine Studie im Fachjournal The Lancet zeigt. Demnach ist die Zeit mit gesundheitlichen Einschränkungen seit 1990 im Schnitt von 8,8 auf 10,7 Jahre gestiegen. Die Lebenserwartung ist gleichzeitig von rund 64 auf jetzt 73 Jahre gestiegen. Der Deutsche Fußballbund lädt heute um 11 Uhr zu einer Pressekonferenz. Das Thema dürfte klar sein, die Verpflichtung von Jürgen Klopp als Bundestrainer. Sein Name wurde in der Einladung zwar nicht genannt, doch das hat nur formale Gründe. Thomas Thonfeld berichtet.
5: Vor der Pressekonferenz tagen noch die DFB-Gremien. Sie müssen Klopps Vertrag noch absegnen, aber das ist nur eine Formalität. Offenbar soll das Papier über 4 Jahre laufen, also bis zur nächsten Weltmeisterschaft. Als sicher gilt auch, dass Klopp seine langjährigen Co-Trainer Piet Krawitz und Pep Leinders zum DFB mitbringen wird. Und offenbar soll auch sein ehemaliger Dortmunder Spieler Sven Bender zum Trainerteam gehören.
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3: So, einmal noch die Pobacken zusammenkneifen und durch diesen letzten Arbeitstag der Woche, es ist Freitag, einen schönen guten Morgen wünscht das Hühnchen. Wir haben natürlich wieder viel vor heute. Freitag heißt immer Retro-Charts. Die gibt's dann im Laufe des Morgens hier bei uns. Aber wir starten natürlich in dieser Stunde wie immer mit dem Tagebuch der großen Hits. Dann haben wir den Zahnputz-Oldie. Sie können sich Musik wünschen, jederzeit hier bei uns. WhatsApp-Nummer für eine Sprachnachricht ist die 0173 104 33 33. Und jetzt brauchen wir erstmal einen großen Kaffee. Also, kommen Sie gut zur Kaffeemaschine. Schönen guten Morgen.

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1: 24. Juli 1999. Smash Mouth steigen mit All Star in die Charts ein. Hey now, you're an All Star. Get your game on, go play. Hey now, you're a rock star. Get the show on, get paid. Es gibt Bands, die klingen wie der Ort, von dem sie sind. Smash Mouth aus Kalifornien mit einem Song, der klingt, als würde jemand die Fenster runterkurbeln und einfach losfahren in Los Angeles. All-Star ist laut, bunt und voller Energie, aber hinter dem Refrain steckt mehr als nur Party im Sonnenschein von Kalifornien. Der Song erzählt von Menschen, die sich unterschätzt fühlen, die nicht perfekt sind und trotzdem ihren eigenen Weg gehen. Die berühmte Zeile "Hey now, you're an All-Star" ist eigentlich eine kleine Motivation. Lass dir nicht einreden, dass du nicht genug bist. Probier Sachen aus, mach dein Ding und hab keine Angst davor aufzufallen. Viele kennen genau dieses Gefühl, wenn man sich fragt, ob man mithalten kann, ob man dazugehört oder ob man einfach anders ist als andere. All-Star antwortet darauf ziemlich entspannt. Du musst nicht perfekt sein, um etwas Besonderes zu sein. Richtig riesig wird der Song dann ein paar Jahre später durch den Film Shrek. Und seitdem gehört All-Star zu den Liedern, die eigentlich jeder sofort erkennt und jeder Zweite mitsingen kann. Song.

Martin mit People from Ibiza hier bei Schwarzwaldradio. Guten Morgen. Wir müssen natürlich heute über noch eine Sache reden, und zwar über Jürgen Klopp. Der gute Kloppo wird heute wahrscheinlich zum deutschen Nationaltrainer gemacht. Klar, da fehlt noch eine Unterschrift, aber es wird heute passieren. Es gibt heute Vormittag eine Pressekonferenz, und über Kloppo müssen wir da selbstverständlich nochmal sprechen. Er kommt ja schließlich hier aus dem Schwarzwald. Naja, und das machen wir dann auch, und zwar in ziemlich genau einer Stunde hier bei Schwarzwaldradio.

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7: Da hängen auch noch ein paar Wölkchen am Himmel in Tecklenburg in Nordrhein-Westfalen, sagt der Dennis. Dankeschön fürs Bescheid geben. Ja, im Norden und im Nordwesten, da heißt es heute Wolken statt Sonnenbrille. Vom Süden und Südwesten bis in die Mitte Deutschlands sieht das ganz anders aus. Dort gibt's Sonne satt. Temperaturen liegen zwischen 19 Grad an der Nordsee und 30 Grad hier am Oberrhein. Der Samstag bringt vielerorts ideales Ausflugswetter mit Sonne und lockeren Wolken. Und am Abend dann sammeln sich im Nordseeumfeld und ganz im Süden vereinzelt Gewitter an. Aber am Sonntag, ja, da braucht man dann den Regenschirm alle. Da breiten die sich nämlich aus, die Schauer und Gewitter. Da wird es wechselhaft, aber trotzdem kriegen wir nochmal 29 Grad.
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0: Erster Musikwunsch des Tages von unserem Freddy hier bei Schwarzwaldradio. Guten Morgen.
1: Ja, guten Morgen, Kathi. Hier ist der Freddy, Trucker aus Aachen. Ich bin auf dem Weg zu meiner letzten Tour hoch in den Schwarzwald, Titisee, Neustadt, hoch zum Schluchsee und dann zur Rothaus. Und dann geht es wieder runter und dann ist Wochenende. Und aus diesem Grunde würde ich mir gerne wünschen, Weekend von Earth, Wind & Fire, denke ich. Und ich wünsche dir einen wunderschönen Freitag, ein schönes Wochenende und ja, nächste Woche geht's weiter.
0: Da denken wir jetzt aber noch nicht dran, mein Lieber. Jetzt denken wir wirklich erstmal ans Wochenende und ans Zähneputzen. Das ist wichtig, an jedem Tag der Woche machen wir gemeinsam, damit es ein bisschen mehr Spaß macht. Mit Ihrer Lieblingsmusik, da können Sie sich so wie der Freddy jetzt auch Mucke wünschen zum Zähneputzen. Sollte nur so 2 bis 3 Minuten lang sein maximal. Und die Sprachnachricht, die entsprechende, schicken Sie bitte an die 0173 104 33 33. So, und jetzt erfüllen wir Freddys Musikwunsch, Earth and Fire mit Weekend.

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2: Das klappt prima mit Ihnen in Sachen Musikwünsche auch beim Zahnputz-Oldie. Geht los.
3: Ja, einen wunderschönen guten Morgen. Hier ist Andreas aus Falkensee. Und ich wünsche allen Hörern, Zuhörern von Schwarzwaldradio und dem Team natürlich einen schönen guten Morgen. Und ich hätte für einen Zahnputz-Song einen Vorschlag von Gary Rafferty. Can I have my money back? Einen schönen Tag noch, bis dann, ciao.
2: Und das machen wir definitiv und das mache ich besonders gerne, weil dieser Song hier bei Schwarzwaldradio noch nie gelaufen ist. Can I have my money back? Hier ist Gary Rafferty.

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9: In Mettlach im schönen Saarland, da ist der Marco und der sagt, hier lacht die Sonne vom Himmel. Ja, im Süden.

0: Ist Sonnencreme heute definitiv keine schlechte Idee. Der Norden hat dicke Wolken und an den anderen Fleckchen in Deutschland scheint wirklich die Sonne. Temperaturen schaffen 19 Grad in Ostfriesland, 30 Grad am Oberrhein. Der Samstag, der zeigt sich in weiten Teilen freundlich und trocken. Am Abend sammeln sich dann wieder ein paar Gewitter an. Sonntag wird das Wetter dann bunter für alle mit Sonne, Wolken und Schauern und Gewittern, die sich überall bilden können. Temperaturen bleiben so, wie sie sind. Die bleiben bei um die 28 bis 30 Grad.
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2: Ich bin Justin Hamm, guten Morgen. Es ist eigentlich schon längst klar, aber heute soll es offiziell werden. Jürgen Klopp wird neuer Bundestrainer. Der Deutsche Fußballbund hat zu einer Pressekonferenz geladen und gab den Grund vorher nicht an. Klopp soll dem Vernehmen nach einen Vertrag bis zur WM 2030 unterschreiben. Das nächste große Turnier ist die EM 2028 in Großbritannien und Irland. Zölle sind bekanntlich das große Ding für US-Präsident Trump in seiner zweiten Amtszeit. Heute sind die globalen Zölle ausgelaufen, nun hat Trump eine neue Grundlage gefunden. Er erhebt nun bis zu 12,5% auf Einfuhren von 60 Handelspartnern. Tina Eck berichtet.
3: Diese Zölle nun sollen juristisch unanfechtbar sein. Mit einer neuen und sehr abstrusen Begründung, angeblich unzureichenden Maßnahmen gegen Zwangsarbeit in vielen Ländern. Je nach Handelspartner werden Zölle von 10 bis 12,5% fällig. Die Europäische Union wird da gemeinsam mit Taiwan, Japan und der Schweiz genannt.
2: Die Polizei will an diesem Wochenende verstärkt die Bahnhöfe in Großstädten in den Blick nehmen. Insbesondere an Kriminalitätshotspots mit vielen Gewaltdelikten und Waffen wollen die Beamten ab heute kontrollieren. Um Auseinandersetzungen vorzubeugen, hatte die Bahn letztens angekündigt, bald ein Alkoholverbot an allen Bahnhöfen einzuführen. Menschen auf der ganzen Welt leben länger, verbringen aber auch immer mehr Zeit krank. Das zeigt eine Studie im Fachjournal The Lancet. Demnach verbrachten Menschen 2023 im Schnitt fast 11 Jahre bei schlechter Gesundheit, knapp 2 Jahre mehr als noch 1990. In wohlhabenden Ländern ist diese Lücke zwischen Lebenserwartung und gesunden Jahren besonders groß.
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0: Stellen Sie sich vor, Ihre kleine Stadt, Ihr kleines Dorf wird plötzlich in der Nacht von ganz gruseligen Gestalten heimgesucht. Wen rufen Sie dann an? Und wenn Sie jetzt die richtige Antwort haben, dann wissen Sie schon, um welchen Film es geht heute. Bei Popcorn für alle, unsere Kinorubrik, bei der wir ja auf große Filmklassiker zurückschauen und Musik aus dem Soundtrack spielen. Und das machen wir ja auch gleich wieder in 7 Minuten. Ich wünsche einen schönen guten Tag.

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2: Dr. Venkman, Dr. Stanz und Dr. Spengler. Immer gut, wenn man im Notfall die Nummer von Ärzten hat. Hier ist der Notfall aber paranormaler Herkunft und es tropft gleich grüner Schleim aus euren Lautsprechern. Die Ärzte sind eher Hochstapler. Die berühmtesten Geisterjäger der Welt in dem Blockbuster 1984.
3: Hey, hat jemand ein Gespenst gesehen? Oh, danke, dass Sie so schnell gekommen sind.
4: Ist das vorher schon mal passiert?
3: Nun, der Großteil des ursprünglichen Personals weiß Bescheid über den 12. Stock. Die störenden Vorfälle, meine ich.
4: Ja.
3: Aber es ist nun jahrelang ruhig gewesen, außer vor 2 Wochen. Ich hoffe, dass Sie sich dem unauffällig annehmen können.
4: Schon geschehen.
3: Heute Nacht.
5: Ja, Sir. Keine Sorge. Wir erledigen dergleichen Dinge dauernd.
2: Die Blues Brothers, Dan Aykroyd und John Belushi haben das

0: Drehbuch geschrieben. Letzterer ist gestorben, deshalb wurde Bill Murray neuer Geisterjäger und hat bei den Dreharbeiten auch viel improvisiert.
1: Da ist etwas sehr Wichtiges, was ich vergaß, euch zu sagen.
2: Was?
1: Ihr dürft nie die Laserströme kreuzen.
2: Wieso nicht?
1: Das wäre ziemlich schlecht.
2: Ich bin ein bisschen konfus in diesen Gut- oder Schlecht-Fragen.
1: Versuch dir mal vorzustellen, dass alles Leben, wie du es kennst, auf der Stelle aufhört und dass jedes Molekül in deinem Körper mit Lichtgeschwindigkeit explodiert.
3: Totale Protonenumkehr.
2: Das meinst du mit schlecht? Das war ein wichtiges...

Ghostbusters Logo, das zweitbekannteste Logo der Welt nach Coca-Cola. Huey Lewis hat beim Titelsong Ray Parker Jr. erfolgreich verklagt, weil Ghostbusters stellenweise so klingt wie I want a new drug.

0: Guten Morgen hier bei Schwarzwaldradio. Kommen Sie gut ins Wochenende. Und heute ist ein besonderer Tag. Heute dürfte der Mann vorgestellt werden, auf den Fußball Deutschland seit Wochen wartet und natürlich genau schaut. Jürgen Klopp, neuer Bundestrainer. Offiziell fehlt zwar noch der letzte Haken auf den DFB-Unterlagen, aber ich schätze mal, heute Vormittag können wir dann sagen, willkommen Kloppo.
1: Und mal ehrlich, langweilig wird's mit ihm garantiert nicht. Klopp hat einmal gesagt, ich bin nicht der beste Trainer der Welt, aber ich bin vielleicht der beste normale Trainer. Und genau deshalb mögen ihn so viele. Seine Spieler hat er immer mitgerissen, egal ob in Mainz, Dortmund oder Liverpool. Seine Spielidee bekam sogar einen eigenen Namen, Heavy Metal Football, Vollgas statt Verwaltungsmodus. Was viele gar nicht wissen, Klopp kommt mitten aus dem Schwarzwald. Aufgewachsen ist er im kleinen Ort Glatten bei Freudenstadt. Sein Vater war früher Torwart und hat den jungen Jürgen beim Training ordentlich gefordert. Manchmal so sehr, dass Klopp später lachend erzählt hat, mein Vater kannte kein Erbarmen. Bevor er an der Seitenlinie zu einem der erfolgreichsten Trainer Europas wurde, begeisterte Klopp Millionen Fernsehzuschauer als Fußballexperte im ZDF. Seine Analysen waren so verständlich und unterhaltsam, dass viele damals gesagt haben, Klopp erklärt Fußball so einfach, dass sogar Oma beim Abseits mitreden kann. Für seine Arbeit wurde er sogar mit dem Deutschen Fernsehpreis ausgezeichnet. Und typisch Klopp ist auch diese Geschichte. Vor einer WM-Sendung 2006 soll er Moderator Johannes B. Kerner und Schiedsrichter Urs Meier zur Motivation spaßeshalber eine leichte Ohrfeige verpasst haben. Mit den Worten, ich mach euch jetzt heiß. Diese Anekdote erzählt Ronald Reng in seinem Buch Der deutsche Sommer. Privat ist Klopp übrigens seit 2005 mit Ulla Sandrock verheiratet. Sie ist Kinderbuchautorin und gilt als der ruhige Gegenpol zu seinem Temperament. Auf dem Platz ging es bei Klopp dagegen oft deutlich emotionaler zu. Wegen seiner leidenschaftlichen Art wurde er immer wieder auf die Tribüne geschickt und musste den Rest des Spiels von dort aus verfolgen. Jetzt beginnt für Jürgen Klopp das vielleicht größte Kapitel seiner Karriere. Und wenn einer Mannschaft neues Selbstvertrauen, Leidenschaft und dieses berühmte Klopp-Grinsen einimpfen kann, dann wohl er. Fußball-Deutschland hätte jedenfalls nichts dagegen, wenn im viel zitierten Sommermärchen bald das nächste Kapitel geschrieben wird.
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9: Die Tamara hier aus Neuffen in Baden-Württemberg.

0: Württemberg sagt auch, sie hat Sonne auf dem Frühstückstisch sehr schön gut schmecken lassen. Vor allem der Süden und der Südwesten, die dürfen sich über Sonne freuen. Auch die Mitte sieht nicht so schlecht aus, die Mitte Deutschlands. Im Norden, da halten sich dagegen die dicken Wolken. Temperaturen steigen auf 19 Grad. In Ostfriesland 30 Grad kriegen wir am Oberrhein. Das wird also wirklich sommerlich. Auch der Samstag überwiegend freundlich, gegen Abend dann ganz im Süden und an der Nordsee einzelne Gewitter. Sonntag deutlich wechselhafter für alle. Da haben wir zwar Sonne dabei, aber eben auch viele dicke Wolken überall und regional kräftige Schauer und Gewitter. Temperaturen bleiben so, wie sie momentan sind, bei um die 30 Grad.
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0: Der Urlaubs- bzw. Ferien-Countdown läuft. Noch eine Woche Schule in Baden-Württemberg, in Bayern auch. Und dann geht's ab in die Sommerferien. Und da schauen wir uns mal an, wie die nächste Woche wird, die letzte Woche vor den Ferien. Unser Wetterexperte aus der Wetterredaktion, Kai Zorn, der hat sich nämlich mal die nächste Woche schon angeschaut. Und ich habe schon mal auf den Zettel gespickt. Es wird heiß, oder?
1: Oh ja, die wird sehr heiß werden. Der Montag ist noch relativ angenehm mit Nachmittagstemperaturen von so 22 bis 30 Grad. Letzte Schauer klingen ab und der Wind ist noch recht flott. Von Dienstag an bis ins Wochenende darauf scheint die Sonne. Es sind nur wenige Hitzegewitter unterwegs und die Temperaturen erreichen zunächst um die 30 und nach Wochenmitte um die 35 Grad. Das werden richtig heiße Hundstage werden.
0: Na dann, genießen wir mal die frischen Temperaturen, die es momentan gibt. 100 Fahrzeuge.

0: 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Wir müssen ja noch ein Spielchen spielen, wie immer um diese Uhrzeit. Und da spielen wir heute ein Google-Double. Das heißt, ich lasse wieder einen Hit übersetzen von Google und Sie erkennen anhand der Übersetzung, was es für ein Song ist. Das Ganze geht los nach Kylie Minogue und Michael Cimbello.
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3: Genau 40 Jahre alt wird der Song am Wochenende, den ich heute habe von Google übersetzen lassen. Und so klingt diese Übersetzung.
4: Oh, ich bin heute Nacht in deinen Armen gestorben. Es muss ein Kuss gewesen sein. Ich hätte gehen sollen.
3: Na, haben Sie eine Idee? Heute ist es relativ leicht, oder? 100 Schwarzwaldtaler warten auf Sie. Die können Sie hier gewinnen bei unserem Google-Double. Los geht's. 0173 104 33 33. WhatsApp-Nummer. Da schicken Sie schnell eine Sprachnachricht hin. Oder Sie rufen an. Geht einmal über WhatsApp oder auch über 0800 504 33 33. Ich spiele Ihnen das Google-Double nochmal vor.
4: Oh, ich bin heute Nacht in deinen Armen gestorben. Es muss ein Kuss gewesen sein. Ich hätte gehen sollen.
3: Was für ein Song ist es?

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12: Anke ist im Urlaub an der schönen Müritz in Röbel, um genau zu sein. Und die sagt, boah, so richtig schön ist es heute Morgen nicht. Es ist eher grau. Haben wir im Norden eben dieses Wetterchen heute. Da ist es wirklich eher trüb. Da gibt es viele Wolken und da wird es natürlich auch nicht ganz so warm. In der Südhälfte Deutschlands sieht das ganz anders aus. Da kriegen wir auch wieder bis zu 30 Grad. Im Norden dagegen bleibt es eher wolkenverhangen. Aber größtenteils trocken, das muss man sagen. Morgen geht's an vielen Stellen in Deutschland sonnig weiter. Also morgen wird wirklich ein freundlicher Tag. Temperaturen so wie heute um die 30 Grad. Der Sonntag, der bringt wieder ein bisschen mehr Bewegung ins Wetter mit Schauern und Gewittern für alle. Aber an den Temperaturen ändert sich nichts.
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13: Ich bin Justin Hamm, guten Morgen. Badeunfälle gibt es auch in diesem Jahr viele. Vor allem während der Hitzewelle im Juni mussten ehrenamtliche Rettungsschwimmer oft einspringen. Die LRG-Präsidentin Vogt sagt nun, die meisten der 99 tödlichen Badeunfälle im Juni wären vermeidbar gewesen. Aber dafür bräuchte es mehr Aufklärung über Gefahren im Wasser, zum Beispiel in Schulen und Kindergärten. Aber auch Kommunen könnten laut Vogt mehr tun, etwa mehr Rettungsmittel an unbewachten Badestellen anbringen. Die deutsche Autoindustrie kämpft um ihre Zukunft und den Ernst der Lage, zeigen neue Zahlen von Volkswagen. Der Gewinn ist im zweiten Quartal um ein Drittel eingebrochen. Infolge der wirtschaftlichen Schieflage gibt es bereits massive Sparprogramme. Bei VW könnten weltweit bis zu 50.000 Jobs wegfallen, zusätzlich zu den Zehntausenden, die schon abgebaut wurden. Und auch einige Werke stehen vor dem Aus. In Sachsen-Anhalt, Mecklenburg-Vorpommern und Berlin wird bald gewählt und in den ersten beiden Bundesländern liegt die AfD in Umfragen vorne. Die Ostbeauftragte der Bundesregierung, Kaiser, ist besorgt über den Verdruss vieler Menschen über die Politik. Sie glaube, dass dieses Misstrauen stark mit Corona zusammenhänge und den damaligen Entscheidungen. Zudem nennt sie den Ukraine-Krieg, die Energiekrise und die Gefahren

0: für Arbeitsplätze als Gründe für die Verunsicherung vieler Menschen. Süßigkeitenfans müssen jetzt ganz stark sein. Die Gewerkschaft Nahrung Genuss Gaststätten ruft aktuell zu Streiks auf und heute ist das Stammwerk von Haribo betroffen, zudem auch Standorte von Lindt und Stork. Die Gewerkschaft spricht bei Haribo von einem stinksauren Süßprotest, aber es geht um ernste Themen, nämlich mehr Geld für rund 17.000 Beschäftigte.
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2: Ja, Sie kriegen's nochmal. Unser Google-Dubel klingt so heute.
3: Oh, ich bin heute Nacht in deinen Armen gestorben. Es muss ein Kuss gewesen sein. Ich hätte gehen sollen. Ich hätte gehen sollen.
2: Da war wahrscheinlich Mundgeruch im Spiel. Ich weiß es nicht. Was ist es für ein Song? Welchen Song haben wir hier von Google übersetzen lassen? Wenn Sie eine Idee haben, dann sagen Sie Bescheid. 0173 104 33 33 oder 0800 504 33 33. Das ist unsere Telefonnummer. Ich drücke Ihnen die Däumchen.

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2: Wir suchen diesen Song hier.
3: Oh, ich bin heute Nacht in deinen Armen gestorben. Es muss ein Kuss gewesen sein. Ich hätte gehen sollen.
2: Welchen Song hat Google hier übersetzt? Und es ist heute wirklich einfach, oder?
4: Guten Morgen, der Oliver aus Böcking. I Just Died in Your Arms von, ich glaube, Cutting Crew. Ich wünsche euch ein schönes Wochenende schon mal.
2: Der Olli aus Böcking, das ist natürlich richtig. Die Cutting Crew mit I Just Died in Your Arms Tonight. 40 Jahre alt wird das Ding am Wochenende. Diese wunderschöne Nummer, die ich ihm jetzt spiele, und dem Olli schreibe ich 100 Schwarzwaldtaler gut.

Das ist ja jede Woche für mich auch wieder spannend, was unser Schwarzwaldradio Glücksrad so ausspuckt. Wenn wir daran drehen und rausfinden wollen, in welches Jahr es heute geht in unseren Retro-Charts. Wir schauen ja immer in die Charts der 70er bis ins Jahr 2000 zurück. Und da schauen wir mal, was heute passiert. Es wird das Jahr 1980. 24.

27. Juli 1980. Da schauen wir nachher gleich, was in den deutschen Singlecharts an diesem Tag los war. Machen wir hier bei Schwarzwaldradio in 20 Minuten.

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9: Die Angela aus Zörbich in Sachsen-Anhalt hat kalte Füße. Kann ich nachvollziehen. 15 Grad sind auch ganz schön frisch. Aber im Süden Sachsen-Anhalts haben wir auch ein bisschen Sonne dabei und generell im Süden Deutschlands ist es heute sonniger als im Norden und natürlich auch wärmer. Im Südwesten hier werden es bis zu 30 Grad, an der Nordsee um die 19. Morgen dann, ja, sieht es eigentlich gut aus für alle. Nur im Norden wieder ein paar mehr Wolken, aber da gibt es dann auch Sonne. Und für Sonntag Schauer und Gewitter für alle. Da ist das dann ein bisschen besser verteilt. Und es gibt am Wochenende bis zu 30 Grad. Ändert sich also an den Temperaturen nicht viel.
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3: Was war los am 24. Juli 1980 in den deutschen Single-Charts? Da gucken wir ja mal hin. In den Retro-Charts hier bei Schwarzwaldradio. Und ich kann es Ihnen sagen, was da los war. Der Nippel war los.
4: Sie müssen nur den Nippel durch die Latte ziehen.
3: Mike Krüger.
4: Und mit der kleinen Kurbel ganz nach oben drehen. Da erscheint dann auch

Der hat die Charts ordentlich durcheinander gewirbelt damals 1980. Dann gab's Dr. Hook. Mit Sexy Eyes. Die Midnight Dynamos. Dann hatten wir Funky Town von Lip Sync. Und dann gab es noch mehr Tanzmusik, zum Beispiel von Ottawan. D-I-S-C-O. Aber das ist ja Mucke, die läuft ja heute noch in jeder Disco, ne? So, und dann hatten wir Eruption mit Go Johnny Go, Frank Zappa mit Bobby Brown und Hot Chocolate mit No Doubt About It. Und die drei Nummern, die kriegen Sie jetzt. 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
18: Da hängen auch noch ein paar Wölkchen am Himmel in Tecklenburg in Nordrhein-Westfalen, sagt der Dennis. Dankeschön fürs Bescheidgeben. Ja, im Norden und im Nordwesten, da heißt es heute Wolken statt Sonnenbrille. Vom Süden und Südwesten bis in die Mitte Deutschlands sieht das ganz anders aus. Dort gibt's Sonne satt. Temperaturen liegen zwischen 19 Grad an der Nordsee und 30 Grad hier am Oberrhein. Der Samstag bringt vielerorts ideales Ausflugswetter mit Sonne und lockeren Wolken. Und am Abend dann sammeln sich im Nordseeumfeld und ganz im Süden vereinzelt Gewitter an. Aber am Sonntag, ja, da braucht man dann den Regenschirm alle. Da breiten die sich nämlich aus, die Schauer und Gewitter. Da wird's wechselhaft. Aber trotzdem kriegen wir nochmal 29 Grad.
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19: Ich bin Justin Hamm. Guten Morgen. Bundeskanzler Merz äußert sich am Morgen über den Personalumbau im Bundeskabinett. Nun sickert aus Regierungskreisen durch, dass Verkehrsminister Schnieder seinen Posten räumen muss. Der CDU-Politiker stand mehrfach in der Kritik, etwa bei der Führerscheinreform und in der Dauerkrise der Deutschen Bahn. Wer seinen Posten übernimmt, ist noch unklar. Neuer Gesundheitsminister soll CDU-Generalsekretär Linnemann werden. Seine Ministervorgängerin Warken wechselt ins Kanzleramt. Wetterexperten erwarten nächste Woche schon die nächste große Hitzewelle in Deutschland. Eltern mit kleinen Kindern gehen dann oft die Ideen aus, denn die meisten Spielplätze sind nicht gut vor Hitze geschützt. Viele Kommunen seien finanziell überfordert, sagt das Deutsche Kinderhilfswerk. Kollege Simeon Müller, wie könnten Spielplätze denn umgebaut werden?
20: Es gibt bisher keine einheitlichen Standards, an denen sich Kommunen orientieren können. Trotzdem gibt es aber schon ein paar Stellschrauben. Zum Beispiel mehr Rasen oder Holzhackschnitzel statt Kunststoffböden. Dazu noch schattige Spielhütten und Rutschen nach Norden.

0: statt nach Süden ausrichten. Außerdem können Spielbrunnen oder Sprühnebel für Abkühlung sorgen, die sind aber recht teuer.
1: Volkswagen hat im zweiten Quartal erneut einen massiven Gewinneinbruch verbucht. Der größte deutsche Autokonzern machte ein Drittel weniger Gewinn als im Vorjahresquartal. Besonders schmerzhaft? In China sind die Verkäufe um mehr als ein Drittel abgesackt. VW-Chef Blume plant deshalb weitere Sparmaßnahmen. Bis zu 50.000 zusätzliche Stellen weltweit stehen auf dem Prüfstand. Fußball Deutschland hat wohl ab heute offiziell einen neuen Bundestrainer, Jürgen Klopp. Er soll um 11 Uhr in einer Pressekonferenz vorgestellt werden. Zuvor berät sich der Deutsche Fußballbund noch. Übereinstimmenden Medienberichten zufolge gibt es eine weitere namhafte Verstärkung. Weltmeister Per Mertesacker soll die Aufgabe des Geschäftsführers Sport beim DFB übernehmen.
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3: Ab ins Wochenende. Ich wünsche einen schönen Freitag. Guten Morgen.

0: senden aus der schönsten Urlaubsregion Deutschlands. Hier ist Schwarzwaldradio. Ich wünsche einen schönen Freitag. Und Wochenende, da steigt ja immer so die ein oder andere Veranstaltung. Und eine ganz wichtige, die haben wir morgen. Und zwar beim SV Fautenbach. Und unser Tobi Siegwart, der steckt da mittendrin. Tobi, bist schon aufgeregt, oder?
1: Ja, ich muss gestehen, gar nicht unbedingt wegen der Moderation, sondern ob das dann auch klappt, ob da genug Leute kommen und wir diesen Rekord knacken. Es müssen ja mindestens 1521 Leute sein da im Festzelt, die bei dieser Bierprobe mitmachen. Das ist schon ein Wort. Und du weißt ja auch, im Sommer hat irgendwie jedes Wochenende irgendwas vor. Deshalb der Aufruf nochmal an alle in der Schwarzwald-Radio-Community, die uns im Schwarzwald hören oder die vielleicht spontan Zeit haben und Bock haben, einen Kurztrip jetzt noch übers Wochenende hierher zu machen. Kommt nach Aachen-Fautenbach und sichert euch am besten jetzt vorweg schon die Tickets online auf svfautenbach.de. Ja, und dann machen wir uns morgen einen schönen Abend, trinken lecker Bier von der Familienbrauerei Bauhöfer. Das ist genau das, was es auch bei uns im Premium-Shop gegen Schwarzwaldtaler gibt. Da haben wir einige Fans unter den Hörern, das weiß ich. Und gleich bei mir in der Show will ich mal so ein bisschen vorfühlen beim Organisator des Ganzen vom Sportverein. Wie stehen wir denn momentan? Auf wie viele Leute können wir uns da morgen einstellen und was hat der Richter vom Rekordinstitut alles ganz genau vorgegeben? Also auf was müssen wir da achten, damit das dann morgen Abend wirklich die größte Bierprobe der Welt ist, hier im Schwarzwald.

Schön, dass Sie da sind. Guten Morgen hier am 24. Juli 2026 bei Schwarzwaldradio. Und wir feiern noch ein Geburtstagskind in 20 Minuten. Und zwar wird die Frau mit dem schönsten Hintern der Welt, und wahrscheinlich ist es auch der teuerste, ich glaube, der war so hoch versichert, oder? Jennifer Lopez, die wird heute 57. Und da haben wir ein paar schöne Fakten zusammengesammelt. Und darüber reden wir, wie gesagt, in 20 Minuten.

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0: schönen Vormittag. Ab geht's ins Wochenende. Und sie ist eine echte Ausnahmeerscheinung. Sie hat die Charts erobert, sie hat Hollywood unsicher gemacht und nebenbei hat sie sich auch noch ein kleines Imperium aufgebaut. Sie ist Geschäftsfrau durch und durch und heute hat sie Geburtstag. 57 wird sie. J-Lo.
1: Sigi, schlau, schlau.
2: Halbwissen fürs Büro.
3: Erst Background-Tänzerin, dann Sängerin und Schauspielerin. J-Lo hat eine Nase für geldbringende Deals. Als sie ihre Zwillinge bekam, verkaufte sie Fotos der Babys an das People Magazine für 6 Millionen Dollar. Dass sie gerne super tief ausgeschnittene Kleider trägt, ist nichts Neues. Eines ihrer berühmtesten Outfits ist ein bis unter den Bauchnabel ausgeschnittenes Kleid von Versace. Und dieses Kleid sorgte bei Google für die meisten Suchanfragen aller Zeiten. Daraufhin beschloss die Suchmaschine, die Bildersuche einzuführen. Danke J-Lo dafür. Ansonsten gilt sie ja als sehr anspruchsvoll. Gerüchten zufolge muss in einem Hotelzimmer, in dem sie übernachtet, alles weiß sein. Blumen, Duftkerzen, Bettwäsche, Zahnpasta, alles. Und weil sie sich gerne selber anschaut, hat sie sogar ihre eigene Barbie-Kollektion. Die einzige Barbie der Welt übrigens, bei der die Weite untenrum größer ist als die Oberweite.
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7: So, der Regen ist weg. Das ist die gute Nachricht. Die kleine schlechte Nachricht ist, dass immer noch viele Wolken über dem Nordwesten Deutschlands hängen. Aber die tun so gut wie nichts heute. Wir gucken mal nach Weichenfeld in Bayern. Da ist die Sabine und die sagt, da scheint die Sonne strahlend schön. Ja, aber wie gesagt, wir haben eben so ein paar Wolken dabei. Es bleibt trotzdem größtenteils trocken. Temperaturen 19 Grad in Ostfriesland, heiße 30 Grad am Oberrhein. Morgen dann in den meisten Regionen sonnig oder locker bewölkt. Es bleibt trocken. Temperaturen ändern sich nicht großartig, auch am Sonntag nicht. Allerdings gibt es am Sonntag dann kräftige Schauer und Gewitter.
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8: Ich bin Justin Hamm. Großer Personalumbau in der Bundesregierung. Kanzler Merz macht die bisherige Gesundheitsministerin Warken zur Chefin des Kanzleramts.
9: Mit ihr wird in das deutsche Bundeskanzleramt zum ersten Mal in der Geschichte unseres Landes eine Frau einziehen als die Chefin des Bundeskanzleramtes.
8: So Merz am Morgen. Warkens bisheriges Amt als Gesundheitsministerin übernimmt CDU-Generalsekretär Linnemann. Im Kanzleramt folgt Warken auf den designierten Unionsfraktionsführer Frei. Zudem kündigte Merz weitere Änderungen im Kabinett an. Dem Vernehmen nach muss Verkehrsminister Schnieder seinen Posten räumen. Die Kauflaune der Menschen in Deutschland bessert sich nicht. Das zeigt die aktuelle Konsumklimastudie der Nürnberger Institute NIM und GfK. Grund sind vor allem gestiegene Spritpreise und pessimistische Einkommenserwartungen. Viele Haushalte halten ihr Geld lieber zusammen. Das bekommt der Handel deutlich zu spüren. In Frankreich kämpft die Feuerwehr weiterhin mit einem Großaufgebot gegen mehrere große Waldbrände. Sehr bedrohlich ist die Lage an der bei deutschen Touristen beliebten Atlantikküste bei Bordeaux, wo schon rund 20.000

0: 1000 Menschen, vor allem von Campingplätzen und Ferienanlagen, in Sicherheit gebracht wurden. Es gibt für sie Notunterkünfte und Ausweichquartiere. Es ist schon längst klar, aber gleich soll es offiziell werden. Jürgen Klopp wird neuer Bundestrainer. Der Deutsche Fußballbund hat zu einer Pressekonferenz geladen. Klopp soll einen Vertrag bis zur WM 2030 unterschreiben. Und Medienberichten zufolge wird Weltmeister Per Mertesacker neuer Geschäftsführer Sport.
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Probe der Welt und den Weltrekordversuch. Und da wird er noch einiges darüber zu erzählen haben, hier ab 10:30 bei Schwarzwaldradio. Tobi gleich im Studio. Ich wünsche Ihnen ein schönes Wochenende. Wir hören uns morgen früh allerdings ab 7 schon wieder.

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10: Außer Baden-Württemberg und Bayern sind ja schon alle Bundesländer im Sommerferienmodus in Deutschland. Und den Rest vom Fest, den stimmen wir jetzt schon mal ein auf den kleinen Bruder von Urlaub und Ferien. Auf das Wochenende. Den traditionell begrüße ich am Freitag unseren Schwarzwaldradio-Werkschor, der uns jetzt hier aufs Wochenende einstimmt. Wie immer mit einem fetten Dankeschön an alle, die übers Wochenende im Job die Stellung halten, damit alle anderen überhaupt erst die freien Tage genießen können. Hier Gastronomie, Tankstellen, Pflege und so weiter. Ein fettes Merci an euch. Davor aber noch kurz einstimmen, Männers. Ja, okay. Ich zähle ein. 3, 4.

Ja, das klingt zwar hier schön sommerlich von Sheryl Crow. Aber hey, heute in genau 5 Monaten ist Heiligabend. Schwarzwaldradio ist hier am 24. Juli. Und wir hätten das nicht gedacht. Ihr seid schon jetzt mitten im Hochsommer so heiß wie Glühwein auf unseren Schwarzwald-Adventskalender. Seit Anfang des Monats könnt ihr ihn bestellen auf schwarzwald-adventskalender.de. Und was soll ich sagen? 45% aller Kalender sind schon weg, also knapp die Hälfte. Und das Teil gibt's gerade mal jetzt 24 Tage online zu kaufen. Also wenn ihr euch auch einen holen wollt für dieses Jahr oder das gute Stück verschenken wollt, nicht zu lange warten. Die Nachfrage ist groß, vielleicht ja auch, weil sich hinter einem Türchen die neue Playmobil Schwarzwald Marie mit ihrem Ehemann Hannes versteckt hat. Außerdem gibt's eine Überraschung zum Comeback der Dittelmaus. Und zur Feier des Tages habe ich mir überlegt heute, weil es nur noch 5 Monate sind bis Heiligabend, darf natürlich ein Song nicht fehlen in Deutschlands größter Jukebox. Hier sind Wham!

Nein, Quatsch. Aber von Wham spiele ich euch trotzdem was. Allerdings ein bisschen passender. Schönen Sommertitel. Hier ist Club Tropicana.

0: Da wundert sich jetzt gerade ein Geburtstagskind, warum seine Family in diesem Moment das Radio so laut dreht, obwohl doch alle Gäste gerade beim Frühstücken sind. Das Geburtstagskind heißt Hanno, wird heute 70 Jahre alt, wohnt in dem kleinen Dorf Ganskow bei Neubrandenburg in Mecklenburg-Vorpommern und weiß nichts von der Überraschung, die jetzt kommt. Und zwar, lieber Hanno, von deiner Schwester Martina. Grüß dich.
1: Ja, hallo, hallo Tobi. Schön, dass das klappt. Herzliche Grüße von allen meinen Angehörigen.
0: Und du hast mir vorab erzählt, dein Bruder ist Riesen-Oldie und damit auch Schwarzwald-Radio-Fan. Wie zeigt sich das?
1: Ich kenne ihn so, dass er als Kind, seit er 8. Klasse war, hat er nur am Tonband rumgehangen und hat mitgeschnitten und. Mhm. Dann Discos gemacht, bis heute bei Freunden, Verwandten in ganz Mecklenburg, natürlich in unserer Familie und schon zu Studienzeiten in Dresden.
0: Als DJ.
1: Aber warum kennt er Schwarzwaldradio? Das ist natürlich eine tolle Frage. Wegen WhatsApp. Und zwar mindestens jeden zweiten Tag kriegen wir von Hanno die Status-Dinger, kriegen wir mehrteilige Folgen von Titeln von euch.
0: Ach cool, also er stellt so was bei uns läuft an Musik dann in den WhatsApp-Status.
1: Genau so ist das. Und wenn wir uns sehen, kriegen wir immer erzählt, wie toll ihr seid. Ich habe also gelernt, dass es bei euch Taler gibt,
0: ja,
1: und dass man da Weihnachtskalender kriegt. Und Hanno, was macht der Wetterberichte für 5 Taler und. Also das ist das einzige Radio nach seiner Meinung, das man hören kann, weil da ist Werbung kaum. Also Schwarzwaldradio.
0: Und er hat dich mit diesem Schwarzwaldradio-Virus auch schon ein bisschen angesteckt.
1: Das ist so. Ich habe ihn in letzter Zeit öfter gesehen und wir hatten auch viel Zeit zu reden. Also ich habe Fotos gesehen von eurem Weihnachtskalender. Ich weiß alles, was da drin war. Alles. Erstaunlich, er hat mich infiziert.
0: Du hast ja gerade unseren Schwarzwald-Adventskalender angesprochen. Den gibt es auch dieses Jahr wieder. Für 99,90 Euro ab sofort bei uns online. Und da sind dieses Jahr einige neue Sachen, einige neue Überraschungen dabei.
1: Ja, gut so.
0: Nur ein spontanes Geburtstagsgeschenk für die, die jetzt noch nichts haben für den heutigen Tag.
1: Das ist eine coole Idee.
0: Was darf ich denn deinem Bruder, was darf ich dem Hanno zum Geburtstag spielen, hier aus Deutschlands größter Jukebox?
1: Tatsächlich, Schwarzwaldradio hat dazu geführt, dass wir uns über Musik unterhalten haben und ich habe ihn gefragt, was seine Lieblingstitel sind. Mhm. Er ist 5 bis 6 Mal zu Stones gewesen, ich weiß gar nicht, wie er das geschafft hat, in Hamburg, in Leipzig und was er da erzählt hat. Und da gab es einen Titel, der hieß, warte mal, Sympathic for the Devil.
0: Sympathy for the Devil.
1: Ja, da hat er gesagt, Gänsehaut von Fußnägeln bis zum Haarspitzen. Also das hat ihn unheimlich umgehauen.
0: Und dir, lieber Hanno, natürlich auch von

0: Den Song habe ich jetzt extra gespielt zur Beruhigung. Da haben nämlich eben schon ein paar von euch Schnappatmung bekommen, weil ich heute, genau 5 Monate vor Heiligabend, schon mal kurz Last Christmas angespielt habe.
1: Tobi, das ist doch jetzt nicht dein Ernst. Im Hochsommer?
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0: bist, aber jetzt ist wieder alles okay.
1: Ja, ihr wisst ja, wir sind schon ein bisschen verrückt hier bei Schwarzwaldradio, aber immer noch so im Rahmen, dass ich hier nicht in der Zwangsjacke moderieren muss.
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1: Wetterwächter Tommy schickt die Temperatur rein aus Grindelwald in der Schweiz. Da macht er aktuell Urlaub bei 25 Grad und Sonnenschein. So lässt sich's leben. Am Rand des Schwarzwalds in Herrenberg hört uns Dennis bei 21 Grad und Sonnenschein. Und wir haben bewölkte 18 Grad in Stralsund. Hier hört uns Ines momentan. Danke euch. Jeweils 5 Schwarzwaldtaler aufs Konto drauf. Heute in der Südhälfte von Deutschland viel Sonnenschein. In der Nordhälfte eine Mischung aus Sonne und teilweise dichten Wolken. Es bleibt aber meist trocken. Temperaturen reichen von 19 Grad auf den Nordseeinseln bis zu 30 Grad maximal im Breisgau. 11 Uhr.
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14: Ich bin Moritz Einzel. Kanzler Merz nutzt den Rücktritt von Unionsfraktionschef Spahn für einen großen Umbau seiner Regierung. Spahn-Nachfolger Frey wird im Kanzleramt von der bisherigen Gesundheitsministerin Warken beerbt. Sie ist damit die erste Frau an der Spitze des Kanzleramts.
15: Herzlichen Dank für das Vertrauen an den Bundeskanzler, mir die neue Aufgabe zu übertragen. Ich werde sie mit voller Kraft, aber auch mit der nötigen Demut angehen.
14: CDU-Generalsekretär Linnemann wird neuer Gesundheitsminister. Und Merz kündigte weitere Veränderungen an. Aus Regierungskreisen heißt es, dass Verkehrsminister Schnieder gehen muss. Deutschland hätte die Aufnahmeprogramme für Menschen aus Afghanistan nicht pauschal einstellen dürfen. Das hat das Bundesverfassungsgericht entschieden. Im Rahmen von Einzelfallentscheidungen müssten die individuellen Belange der Betroffenen berücksichtigt werden, heißt es. Die Bundesregierung hatte Aufnahmezusagen für ehemalige Ortskräfte oder stark gefährdete Menschen widerrufen. Die deutsche Autoindustrie kämpft um ihre Zukunft und den Ernst der Lage zeigen neueste Zahlen von Volkswagen. Der Gewinn ist im zweiten Quartal um ein Drittel eingebrochen. VW-Chef Blume kündigte an, bis Jahresende ein neues Sparpaket festzuzurren. Weltweit könnten bis zu 50.000 weitere Jobs wegfallen, zusätzlich zu den Zehntausenden, die schon abgebaut wurden. Die Polizei will an diesem Wochenende verstärkt die Bahnhöfe in Großstädten in den Blick nehmen. Insbesondere an Kriminalitäts-Hotspots mit vielen Gewaltdelikten und Waffen wollen die Beamten ab heute kontrollieren, heißt es. Um Auseinandersetzungen vorzubeugen, hatte die Bahn letztens angekündigt, bald ein Alkoholverbot an allen Bahnhöfen einzuführen.

0: Menschen leben länger, verbringen aber auch mehr Zeit krank. Das zeigt eine Studie im Fachjournal The Lancet. Demnach verbrachten Menschen 2023 im Schnitt fast 11 Jahre bei schlechter Gesundheit, knapp 2 Jahre mehr als noch 1990. In wohlhabenden Ländern ist die Lücke zwischen Lebenserwartung und gesunden Jahren besonders groß.
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4: Und das Motto für den heutigen Freitag und zum Start ins Wochenende kommt von den Eagles. Take it easy. Nimm's leicht. Schönen Vormittag euch mit Deutschlands größter Jukebox.

0: ziemlich viel unterwegs durch meinen Job, bin viel im Auto und höre sehr gerne Schwarzwaldradio, weil das die Zeit sehr verkürzt.
1: Nein, nicht du, Yogi. Auch wenn ich es auch cool finde, dass du uns hörst. Ich spreche jetzt von Kloppo. Der ist jetzt offiziell unser neuer Fußball-Bundestrainer. Das hat der DFB eben in Frankfurt bei einer Pressekonferenz bekannt gegeben. Und da denken ja viele, Jürgen Klopp, der kommt irgendwo aus dem Pott, weil er ja auch Dortmund trainiert hat und wie er auch so klingt. Aber nein, Kloppo kommt aus

0: als wäre das andere Geschlecht auch von einem anderen Planeten, weil die uns ja nur daran gehindert hätten, mittags zu kicken und irgendein Zeug zu machen. Klare Absprache, du kommst nach Hause, du gehst erst kicken und machst dann Hausaufgaben. Das war mit meiner Mutter so geregelt.
1: Und auch sein Jugendtrainer aus Glatten erzählt immer noch gerne vom damals schon sehr fußballverrückten kleinen Jürgen.
2: Vor lauter Aufregung und Eifer ist er mal auf den Ball draufgetreten und überschlägt sich, fällt auf den Boden, stürzt auf die Schulter, Schlüsselbein gebrochen. Woche drauf, hier war Training, auf einmal, wer kommt, den Arm schön in der Schlinge, Dreieckstuch. Ich darf noch nicht mitmachen, ich darf noch nicht mitmachen. Gewollt hätte er vielleicht schon. Was macht er beim Torschusstraining oder beim Spiel? Steht er hier oben hinterm Tor, rennt und holt die Bälle und kickt sie rein. War für mich ersichtlich, welcher Kern da drin steckt. In dem Jungen. Jürgen hat es nicht vergessen. Er hat es auch immer gezeigt oder auch gesagt. Von Dortmund Deutschmeister war, hat er gesagt, ich komme aus einem kleinen Dorf, Glatten, mitten im Schwarzwald.
1: Bis zum Sommer 2030, also bis zur nächsten WM hat er den Vertrag unterschrieben. Na dann kann das ja nur was werden mit dem Sieg bei der nächsten EM und WM, oder? Ja. Man wird ja mal noch träumen dürfen. Wie hier Cliff Richard. Dreaming. Jetzt bei Schwarzwaldradio.

0: Ja, ein cool Sommer war das bisher für unsere deutsche Nationalmannschaft, aber jetzt wird ja alles besser. Denn jetzt ist es sicher, Jürgen Klopp wird neuer Bundestrainer. Ob es wirklich so ist, das checken wir gleich. Schwarzwaldradio ist hier am Freitagvormittag. Eben wurde ja auch noch bestätigt, dass Per Mertesacker neuer Geschäftsführer Sport beim DFB wird. Also wer bleibt denn da bitteschön noch als Experte übrig bei WM und EM fürs Fernsehen? Muss wahrscheinlich auch noch Lothar Matthäus einspringen, wie für alle anderen Fußballspiele. Oder mehr von Christian Streich vom SC Freiburg. Fände ich cool. Aber jetzt mal zurück zu Kloppo. Wie findet ihr das denn, dass der jetzt unser neuer Nationaltrainer wird?
1: Ihm traue ich zu. Er hat die Geduld dazu. Und zweitens mal hat er auch die gewisse Erfahrung. Wenn man verfolgt, was er bis heute alles geleistet hat. Gucken Sie den Tuchel an in England. England war noch nie so weit bei der WM in den letzten 10 Jahren. Warum soll das nicht möglich sein?
2: Woran muss er am meisten arbeiten? Ist es die Einstellung oder ist es der Sport?
1: Der braucht gar nichts arbeiten. Der muss nur so sein Metier durchsetzen. Es liegt am Menschen und am Zusammen mit der Mannschaft. Der größte Fehler, wo es war, der Neuer hätte im Tor stehen dürfen. Und nicht auf Altbewährtes setzen, weil mit Altbewährtem kommt man nicht immer weiter.
3: Da muss man erstmal abwarten. Da kostet einfach zu viel Geld. Ob das so gut wird, weiß ich auch noch nicht.
4: Ich finde, man soll da prinzipiell erst das Problem mal aufarbeiten und dann die Person auswählen. Und nicht erst die Person auswählen und dann das Problem aufarbeiten. Ich sehe ganz klar eine Führungsstruktur von dem DFB. Das ist also vom Präsident, dass da zu wenig Engagement kommt.

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0: Jürgen Klopp, so heißt unser neuer Bundestrainer. Peter aus Dortmund. Du wurdest damals zu Klopps Dortmund-Zeiten auch oft mit ihm verwechselt. Wie kam das?
1: Ja, ich habe eine gewisse Ähnlichkeit mit ihm. Ne? Nur nicht die 64 Zähne beim Lachen. Wir hatten sogar fast die gleiche Brille. Und wenn ich in der Stadt unterwegs war und die guten Borussen-Fans alle mal ein bisschen was mehr getrunken hatten, konnten die mich nicht mehr ganz so identifizieren und riefen dann schon mal vom Weiten immer, oh Kloppo, komm zu uns, lass uns mit ein Bier trinken. Ja, und dann hatte ich auch das große Glück, ihn mal persönlich kennenzulernen auf einer Geburtstagsfeier von einem Freund. Und da habe ich mit ihm gesprochen und ihm das mal erzählt. Und da sagte er so ganz locker, wie er immer drauf ist, ach, du hast doch viel längere Haare als ich. Ne?
0: Ja.
1: Also insofern waren das schon immer tolle Erinnerungen.
0: Also du sagst, das ist der richtige Typ für unsere Nationalmannschaft.
1: Das denke ich mal, weil er hat sehr viel Emotion, sehr viel Herz und hat auch wirklich hohen Fußball-Sachverstand. Und wenn der DFB ihm mal ein bisschen mehr Freiheiten lassen sollte, dann denke ich, sind wir da auf einem richtig guten Weg.
0: Ja, und das Gute ist, wenn er mal nicht kann oder nicht mehr will, dann kannst ja du als Doppelgänger einspringen.
1: Ja, das wäre nicht verkehrt. Ich habe es damals versucht bei der Geschäftsstelle und wollte mir einen Monatslohn abholen. Aber da haben die doch festgestellt, dass ich es nicht bin.
0: Schade.
2: Ja. 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

0: me.
1: Ui, ui, ui.
0: Yeah.
1: Ui, da wird aber sexy geflüstert hier bei Schwarzwald Radio. Wir bleiben... Jetzt, ich spreche wieder normal, okay. Wir bleiben beim Thema Fußball. Allerdings geht es jetzt nicht um unseren neuen Nationaltrainer Jürgen Klopp, sondern um Wolfgang. Der ist großer HSV-Fan und geht da immer seit über 30 Jahren mit seiner alten Kutte ins Stadion. Ihr wisst, Kutten, das sind diese Jeansjacken, die einige Fans zu jedem Spiel anziehen, mit ganz vielen Stickern und Buttons drauf genäht. Ist so ein Heiligtum, wird auch nie gewaschen, hat er mir erzählt. Bissel bäh. Aber halt so Tradition. Und da sind inzwischen zwischen den Vereinen jetzt schon so echte Kuttenfreundschaften entstanden.
2: Moin, lieber Tobi. Hier ist der Wolfgang aus Schwarzenbeek. Wir sind hier gerade unterwegs zu unseren Freunden zum Sommerfest, zu den VfB Stuttgart-Kuttenträgern 1893. Und wir sind hier gerade im Raum Frankfurt und hören natürlich, was sollen wir sonst hören? Schwarzwaldradio. Ich hatte einen Musikwunsch, vielleicht kannst du den ja erfüllen. Ich würde mir wünschen von Shorty Waddy das Lied Remember Then. Und liebe Grüße in die Ortenau.

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2: Heute in der Südhälfte von Deutschland viel Sonnenschein, im Norden eine Mischung aus Sonne und teilweise dichten Wolken. Es bleibt aber meist trocken, bei maximal 19 Grad auf den Nordseeinseln und bis 30 Grad heute am Breisgau. Morgen ist es oft sonnig oder nur locker bewölkt, gegen Abend ganz im Süden Schauer oder Gewitter möglich. Der Sonntag wird dann recht wechselhaft bei uns in Deutschland. Aktuell haben wir Sonnenschein in der Hauptstadt von Franken in Nürnberg. 22 Grad schickt Elke hier rein ins Studio. In Cottbus in Brandenburg ist es bewölkt bei 19 Grad, meldet Roland. Und wir checken noch das Wetter in Offenbach in Hessen, 23 Grad und Sonne bei Marcel. Danke fürs Wetterwächtern. Jeweils 5 Schwarzwaldtaler aufs Konto drauf. Wir haben es jetzt genau 12 Uhr.
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3: Ich bin Moritz Einzel.
4: Das ist idealerweise der Höhepunkt meiner Karriere, meines Lebens, meines beruflichen Lebens. Ich werde alles da reinlegen, was mir zur Verfügung steht.
3: 26 Tage nach dem frühen Aus bei der Fußball-Weltmeisterschaft hat die deutsche Nationalmannschaft einen neuen Bundestrainer und der heißt wie erwartet Jürgen Klopp. Die Wunschlösung des DFB ist offiziell als Nachfolger von Julian Nagelsmann vorgestellt worden. Klopps Vertrag läuft bis zur WM 2030. Außerdem wird Per Mertesacker ab dem 1. Januar 2027 neuer Geschäftsführer des Verbandes. Großer Umbau im Bundeskabinett. Die bisherige Gesundheitsministerin Warken wird neue Kanzleramtschefin. Das hat Bundeskanzler Merz bestätigt. Das Amt des Gesundheitsministers übernimmt CDU-Generalsekretär Linnemann, kündigte Merz an.
5: Carsten Linnemann hat im Übrigen bereits in den Koalitionsverhandlungen den Gesundheitsbereich verantwortet. Er hat im Koalitionsausschuss die Themen alle mitverhandelt. Er weiß also, wovon er spricht.
3: Auslöser des Kabinettsumbaus war der Rücktritt von Unionsfraktionschef Spahn. Seinen Posten übernimmt der bisherige Chef des Kanzleramtes frei. Nach dem tödlichen Messerangriff in einer Bank in Regensburg wird der Tatverdächtige, ein 20-jähriger Mann, heute dem Haftrichter vorgeführt. Ein Bankangestellter war bei der Attacke so schwer verletzt worden, dass er starb. Die Polizei will am Nachmittag über ihre bisherigen Erkenntnisse informieren. Volkswagen hat im zweiten Quartal erneut deutlich weniger Gewinn gemacht. Das Konzernergebnis nach Steuern sank von April bis Juni um fast 33% auf 1,54 Milliarden Euro. Konzernchef Blume plant weitere Sparmaßnahmen, bis zu 50.000 Stellen weltweit und 4 Werke in Deutschland stehen auf dem Prüfstand. Die Ostbeauftragte Kaiser hat sich besorgt gezeigt über den Verdruss vieler Menschen über Politik. Wenige Wochen vor den Landtagswahlen in Sachsen-Anhalt, Mecklenburg-Vorpommern und Berlin sagte sie, dass dieses Misstrauen ihrer Meinung nach stark mit Corona und den damaligen Entscheidungen zusammenhängt. Auch der Ukraine-Krieg, die Energiekrise und Gefahren für Arbeitsplätze verunsicherten viele Menschen, so Kaiser.
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2: Reggae aus Großbritannien. No-Go in den 70ern. Diese Band hat's trotzdem in die Charts und sogar ins Fernsehen geschafft. Zur besten Sendezeit. Mehr dazu gleich in unserem Sommerhit mit Flip-Flop-Flair. Um 10 nach 12 hier bei Schwarzwaldradio. Euch eine schöne Mittagspause. Jetzt mit Musik von Kim Wilde und The Who.

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1: Reggae aus Großbritannien. Das geht doch nicht. Hieß es in den 70ern auf der Insel. Reggae-Musik kommt aus Jamaika und sonst hat es keinen Wert. Die Jungs von der Band Steel Pulse, die haben das Gegenteil bewiesen. Mit dem Song Prodigal Son, also dem verlorenen Sohn, gelang der Band 1978 der Durchbruch. Das Stück schaffte es in die britischen Charts und brachte Steel Pulse sogar einen Auftritt bei der legendären BBC-Sendung Top of the Pops ein. Als eine der ersten Reggae-Bands überhaupt. Ein echter Meilenstein damals für Reggae aus Großbritannien. Und die Band nahm dafür das biblische Gleichnis vom verlorenen Sohn und machte daraus einen Reggae-Song über Umkehr, Hoffnung und Neuanfang. Über 5 Minuten lang das Teil. Hier sind Steel Pulse mit Prodigal Son bei Schwarzwaldradio.

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2: So sieht's aus und auf die freuen wir uns heute Abend. 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Und als die Band hier bei uns, bei unserem Festival Heimat Rockt in Offenburg zu Gast war, hat uns Gründungsmitglied Andy

0: Scott erzählt, warum The Sweets so gerne in Deutschland auftreten.
1: Erfolg haben und dann plötzlich keinen Erfolg mehr haben. Besonders in England. Damals hatten es die Mehrheit der Engländer nicht gemocht. Heute sagen alle, wie sehr sie Sweet mochten, weil es eben cool ist. Aber Deutschland war immer für uns da, mehr als die anderen Länder.
0: Und deshalb jetzt als Einstimmung auf dieses Doppelkonzert heute Abend.
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0: Erst The Sweet mit Little Willie und dann The Lords mit Shaking All Over bei Schwarzwald Radio.

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0: Jürgen Klopp hat keine Karriere nach der Nationalmannschaft. Also ist nicht so irgendwie der Höhepunkt. Das ist idealerweise der Höhepunkt meiner Karriere, meines Lebens, meines beruflichen Lebens. Ich werde alles da reinlegen, was mir zur Verfügung steht.
1: Das hat Jürgen Klopp eben gesagt zu seinem neuen Job als Bundestrainer. Schwarzwaldradio ist hier und vor wenigen Minuten ging die Pressekonferenz vom DFB zu Ende, in der Kloppo offiziell als neuer Trainer der Nationalmannschaft in Frankfurt vorgestellt wurde. Der ist ja nicht auf den Mund gefallen, der Gute. Deshalb ging die Vorstellung auch so lange. Sein großes Ziel, aber mal ganz kurz in 10 Sekunden zusammengefasst: Unser Team muss endlich wieder besser Fußball spielen.
0: Darum geht es natürlich, dass wir besser Fußball spielen mit den Jungs, die wir da haben. Und im Idealfall haben wir alle gemeinsam daran, dass wir am Ende davon noch viel, viel mehr zur Verfügung haben.
1: Kloppo kommt ja aus Glatten im Nordschwarzwald. Und wer uns Schwarzwälder kennt, wir reden Klartext.
0: Das ist eine Riesenehre. Ich werde dafür sehr gut bezahlt. Das ist also alles klar. Aber an dem Tag, an dem ihr das nicht mehr wollt, sagt ihr es und ich bin weg. Ohne Abfindung. Wenn ihr morgen sagt, der ist scheiße, bin ich weg. Also es ist nicht Einzelne, sollen sich schon ein paar mehr. Also einer reicht nicht. Wenn der DFB sagt, so machen wir nicht weiter, bin ich weg.
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0: So klingt der Freitag bei Schwarzwaldradio mit The Twins aus den 80ern. Heart to Heart, Face to Face. Aber die 80er, die sind heute Abend kein Thema. Wir starten ins Wochenende wie immer mit den 90ern. Freitagabend ab 19 Uhr, zwei Stunden lang die 90er-Show mit dir, Ralf Hohn.
1: Ja, ich habe eben die Playlist zusammengestellt mit den Wünschen unserer Hörer und mit dem, was sonst noch so dazu kommt. Musikergeburtstagen Nummer 1 jetzt und vieles andere mehr. Und ich kann sagen, es wird wieder eine sehr abwechslungsreiche Geschichte heute Abend. Quer durch die 90er ist alles mit dabei. Auch vielleicht die ein oder anderen schrägen Nummern, da sind die 90er ja auch für bekannt. Also wird auf jeden Fall wieder sehr spannend. Auch J-Lo ist dabei, die feiert ja heute ihren 57. Geburtstag. Jennifer Lopez, 1999 ist sie erfolgreich ins Musikgeschäft eingestiegen. Vorher war sie ja schon in Sachen Schauspielerei unterwegs und mit If You Had My Love hatte sie ihren ersten Nummer 1-Hit, nicht nur in den USA, sondern auch in einigen anderen Ländern. Und ich würde sagen, damit können wir uns ja schon mal so ein bisschen einstimmen auf den heutigen Abend, auf die 90er-Show und gratulieren Jennifer Lopez zum 57. Geburtstag.
0: Alles Gute, J-Lo!

0: Die Wette gilt.
1: Ja, werden wir diese Wette gewinnen? Werden wir diesen Weltrekord in den Schwarzwald holen? Das klärt sich morgen Abend. Schwarzwaldradio ist hier und ich habe euch diese Woche ja schon davon erzählt. Ich darf morgen Abend den Weltrekordversuch moderieren zur größten Bierprobe der Welt in Achern-Fortenbach. Daniel Helmer, du organisierst das Ganze vom örtlichen Sportverein. Wie kamt ihr eigentlich auf die Idee dazu?
2: Wir haben uns lange überlegt, wie wir was Besonderes zum 100-Jährigen machen können. Und ich kenne den Thomas Kammerer, den Biersommelier aus Ulm, recht gut und habe mir dann Gedanken gemacht, ob man etwas in die Richtung machen kann, weil man ja auch viel mit der Brauerei zusammenarbeitet. Und habe gedacht, okay, so eine Bierprobe als Weltrekord mit Anzahl der Teilnehmer. Habe es gegoogelt und habe dann gesehen, okay, von der Anzahl könnte man schaffen. Habe ihn angefragt, weil Lust drauf hat. Ja, ist gleich drauf angesprungen und so hat das Ganze dann seinen Weg genommen.
1: Und wie läuft es dann genau ab morgen Abend?
2: Wir haben das ein oder andere Mal schon so eine Bierprobe mit dem Thomas gemacht. Im Endeffekt geht es um 3 Biere, die er da anbietet und anmoderiert. Ja, so hat man ein bisschen Spaß und bekommt ein paar interessante Infos auch zum Bier. Es gibt ein Paket, da sind die 3 Biere drin, plus ein Sondereditionsglas, was man zusammen mit der Brauerei entworfen habe, wo dann auch explizit auf den Weltrekord hinweist, dass man da teilgenommen hat. Und man kann sich eigentlich ähnlich vorstellen wie so eine Weinverkostung, bloß halt mit Bier. Also total spannend.
1: Und das Ganze ja in einem großen Festzelt, denn wir brauchen viel Platz. Wo liegt nochmal der aktuelle Rekord?
2: Der liegt bei 1520 Teilnehmer. Wir haben uns als Ziel gesetzt, 1800 Karten zu verkaufen, einfach um ein bisschen Puffer drin zu haben. Wenn dann 1600 da sind, dann hätten wir den Weltrekord. Das wäre im Endeffekt das Ziel. Wir starten mit dem Einlass um 17.30 Uhr bei uns am Sportplatz in Fautenbach. Da haben wir ein großes Festzelt aufgebaut, in dem das Ganze dann stattfindet. Die Bierprobe startet um 19 Uhr. Wichtig ist für alle Teilnehmer, dass sie noch pünktlich um 19 Uhr da sind. Es ist ein offizieller Weltrekordrichter vor Ort, der das Ganze abnimmt. Deswegen müssen um 19 Uhr dann auch alle durchgezählt sein, damit wir da schon wissen, ja, ob genügend Leute da sind.
1: Und ihr könnt gerne mit dabei sein. Also wenn ihr uns im Schwarzwald hört oder vielleicht übers Wochenende hierher fahrt, Urlaub macht. Tickets gibt's online auf svfautenbach.de und morgen Abend dann auch vor Ort. Wie ist denn so die Stimmung bei euch im Olga-Team? Schaffen wir das?
2: Alle sind natürlich so ein bisschen angespannt gerade, ob wir es wirklich schaffen. Aber ja, am Schluss soll der Spaß im Vordergrund stehen. Ich denke, es wird ein klasse Event. Mhm. Der Thomas ist da bestens drauf vorbereitet, mir natürlich auch. Und dann schauen wir mal, ob wir es schaffen oder nicht.
1: Das machen wir. Und was mich da jetzt noch interessiert, haben wir in der Schwarzwaldradio-Community eigentlich Weltrekordler, die uns gerade zuhören, die mit ihrem Ort, ihrem Verein oder ganz allein schon einen Rekord aufgestellt haben? Wenn ja, gerne melden. 0173 104 33 33.

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4: Die Sonne scheint in Ronnenberg in Niedersachsen, 20 Grad hat Reinhold gemessen. Wechselnd bewölkt ist es in Leisnig in Sachsen, hier 20,9 Grad. Ganz genau aufs Thermometer geschaut hat Jürgen, danke dafür. Und wir checken noch das Wetter in Düren, das ist in NRW, da hört uns Birgit bei 19 Grad, hier bedeckter Himmel. Ja, heute im Süden des Landes viel Sonnenschein, in der Nordhälfte so eine Mischung aus Sonne und teilweise dichten Wolken. Es bleibt aber meist trocken. Temperaturen reichen von 19 Grad auf den Nordseeinseln bis zu 30 Grad maximal im Breisgau. Morgen ist es oft sonnig am Samstag oder nur locker bewölkt. Gegen Abend ganz im Süden von Baden-Württemberg und auch an den Alpen in Bayern Schauer und Gewitter möglich bei 21 bis maximal 33 Grad. Der Sonntag wird dann ja recht wechselhaft. Es ist 13 Uhr.
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5: Ich bin Moritz Einzel. Jürgen Klopp ist neuer Bundestrainer der deutschen Fußballnationalmannschaft. Das hat der DFB heute offiziell bekannt gegeben und seine Wunschlösung bei einer Pressekonferenz vorgestellt. Nach dem frühen Ausscheiden bei der WM soll Klopp den viermaligen Weltmeister wieder zurück an die Weltspitze führen.
6: Ich habe Lust, mit Jungs zusammenzuarbeiten, die einen Fußball spielen wollen, der allen gefällt. Es ist nicht immer sofort erfolgreich, das wissen wir alle. Aber ich möchte, dass die Leute nach dem Spiel nach Hause gehen und denken, wow, das war wirklich cool.
5: Mit dabei in seinem Trainerteam Sven Bender, den kennt Klopp noch aus gemeinsamen BVB-Zeiten. Bundeskanzler Merz hat sein Kabinett umgebildet. Die bisherige Gesundheitsministerin Warken wird Kanzleramtschefin als Nachfolgerin des künftigen Unionsfraktionschefs frei. Neuer Gesundheitsminister wird CDU-Generalsekretär Linnemann. Er gehe mit Demut und Vorfreude an die Aufgabe, sagte er.
7: Weil die Themen Gesundheit und Familie uns doch alle betreffen, in den Familien überall. Sie berühren, sie gehen nahe und deshalb ist dieses Thema so wichtig.
5: Es soll weitere Veränderungen geben, die noch nicht offiziell sind. Durchgesickert ist aber, dass Verkehrsminister Schnieder gehen soll. Zehntausende Menschen in Spanien und Frankreich müssen aktuell vor großen Waldbränden fliehen. An der französischen Atlantikküste mussten inzwischen rund 63.000 Menschen in Sicherheit gebracht werden. Mittlerweile brennt es auf einer Fläche fast so groß wie Paris. In Spanien lodern Brände im Großraum Madrid. Die WHO warnt vor dem West-Nil-Fieber in Südeuropa. In Griechenland und Italien hat die Zahl der Erkrankungen in den letzten Wochen zugenommen. Das Virus wird durch Mücken übertragen, die meisten Infizierten bemerken es nicht. Wer nach einem Mückenstich hohes Fieber bekommt, sollte sofort zum Arzt. Bei Radsportfans ist es die beliebteste Bergankunft der Tour de France, die Fahrt nach Alpe d'Huez. Heute ist es wieder soweit, bei der Königsetappe mit mehr als 5600 Höhenmetern und damit den meisten bei der diesjährigen Ausgabe, werden sich die Topfahrer um Tadej Pogacar einen spektakulären Schlagabtausch liefern. Los geht's gegen 14:30.
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4: Oh, sorry, ich hab den Mund gerade noch ein bisschen voll. Moment. Denn zur Entschuldigung, und das ist jetzt keine Schleimerei, wir haben die geilsten Hörer der Welt. Denn eben kam unser Stammhörer Alfred vorbei und hat uns Speckbrote hier ins Studio gebracht. Also selbstgeschmierte Brote mit viel Butter und Schwarzwälder Schinkenspeck drauf. Danke dafür, sehr lecker und perfekt jetzt für den Mittag. Und was halt auch super Typen sind, sind unsere Schwarzwaldradio-Botschafter, die in ganz Deutschland und auf der ganzen Welt auf unseren Sender aufmerksam machen. Indem sie Flyer verteilen, unsere Fahne überall aufhängen, wo sie gerade sind. Und zwei ganz besondere Botschafter, die stelle ich euch in dieser halben Stunde vor. Gleich nach Bryan Adams und The Whispers.
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0: Sommermusik von The Whispers and the Beat Goes On bei Schwarzwaldradio. Und stellt euch vor, ihr macht Urlaub in Cannes an der Côte d'Azur, geht abends da feiern in einer großen Disco und plötzlich seht ihr riesig groß das Schwarzwaldradio-Logo im Club. So passiert vor wenigen Tagen und hinter der Aktion steckt unser Schwarzwaldradio-Botschafter Alex Züll.
1: Ich hatte tatsächlich vor kurzem einen Auftritt als DJ, allerdings waren wir da zu dritt an der Croisette und das ist meine alte Heimat. Drei DJs und ca. 10.000 Menschen. Da hatte ich tatsächlich das Logo von Schwarzwaldradio auf einen riesen Bildschirm projiziert und mich natürlich danach die Leute gefragt, was das für ein Radiosender ist. Das waren ja Großteil Leute aus Tokio, da aus England, Amerika, alles Touristen, die dort Party gemacht haben. Viele Franzosen und da ich ja fließend Französisch spreche, habe ich denen dann erklärt, indem ich dann auch ein Kärtchen in die Hand gedrückt habe, dass das Deutschlands größte Jukebox ist. Und die haben natürlich das Ding gefeiert. Es war mega, es war wirklich mega. Denn ich habe wirklich bestimmt an die 400 Kärtchen verteilt, die ich noch zu Hause liegen hatte. Und ich war so happy.
0: Was für eine tolle Aktion. Danke dir für deinen Einsatz und auch allen anderen Hörern, die als Schwarzwaldradio-Botschafter bei ganz vielen Events auf uns aufmerksam machen. Und als Dankeschön, lieber Alex, spiele ich dir jetzt deinen Lieblingssong. Keine Clubmusik, sondern was ganz Gefühlvolles. Aus dem Musical Cats, Memory. Und zwar in der Version von Schauspielerin Barbara Streisand bei Schwarzwaldradio. Zum allerersten Mal bei uns. Mit uns Oldies neu entdecken.

0: Schwarzwald-Radio-Botschafter Frank freut sich schon auf morgen Abend. Da gibt's in der Waldbühne in Gehren, das ist im Süden von Brandenburg, Ostrock Deluxe.
1: Und zwar spielen dort die Ossis. Das ist eine Band, die besteht aus vielen Musikern, die in ehemaligen DDR-Bands gespielt haben. Und als Hauptakt am späten Abend ist Mike Kilian zu Gast. Das ist der Frontmann von Rockhaus. Der wird die Bühne zum Beben bringen. Ich kann das nur jedem empfehlen. Ich kenne die Waldbühne. Es ist ein tolles Ambiente dort. Tolle Leute, tolle Stimmung. Also, auf nach Gehren, ihr werdet es nicht bereuen.
0: Und da wird dann morgen Abend, dank dir Frank, auch die Schwarzwald-Radio-Fahne vor der Bühne wehen. Schön, dass wir da mit am Start sein dürfen und als Warm-up jetzt Musik von der Ostrock-Band Rockhaus. Bleib cool! Und das ist ein wirklich cooler Song aus dem Jahr 87.

0: Wir haben eben gehört, was unsere Schwarzwald-Radio-Botschafter für coole Aktionen starten, um Werbung für ihren Lieblingssender zu machen. Aber das müssen gar nicht immer die großen Acts sein. Stimmt's, Nancy?
1: Hallo, Tobi. Also mein Werberahmen ist natürlich nicht so riesig, wie da eben beschrieben. Aber wir waren eben gerade bei der Müllkippe, haben alte Auflagen weggebracht. Und da hat das Personal vor ihrer Hütte da sozusagen ein Radio angehabt. Und ich habe gefragt, habt ihr da DAB Plus? Ja, haben wir. Sag ich, macht mal Schwarzwaldradio ein knaller Sender. Und haben sie sich bedankt und ich denke mal, die schwenken über.
0: Dann begrüßen wir jetzt auch recht herzlich die Mitarbeiter des Recyclinghofs in Barleben in Sachsen-Anhalt. Willkommen in der Schwarzwaldradio-Community. Danke dir, Nancy, für die Aktion.

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1: Ich spiele ja bei mir im Musikverein die Posaune und deshalb freue ich mich heute schon den ganzen Tag auf diesen Song, in dem das schönste Instrument der Welt eine wichtige Rolle spielt. There's always something there to remind me von Sandy Shaw. 1964 landete sie damit einen Nummer 1-Hit in Großbritannien. Jahrzehnte später machten ihn unter anderem Naked Eyes nochmal weltbekannt. Doch das Original von Sandy Shaw bleibt bis heute, wie ich finde, unerreicht. Hier ist mein Bläser des Tages bei Schwarzwaldradio für euch. Sandy Shaw mit There's Always Something There to Remind Me. Und ich bin jetzt ruhig, denn jetzt dürfen meine Kollegen an der Posaune ran. Bitteschön.

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2: Es grüßen euch zwei Saarländer unterwegs nach Tottnau im Hochschwarzwald, schreiben Nancy und Frank aus Luttweiler, unsere Wetterwächter. Und das sieht perfekt aus. Ihr habt da ein Foto noch dazu geschickt. Ihr seid da gerade am Hasenhorn-Coaster. Das ist schön, da war ich auch schon. Da kann man mit dem Lift hochfahren und dann schön mit so einer Sommerrodelbahn runter. Zwischendrin noch tolle Aussicht genießen. Gibt einen guten Biergarten da oben, auch immer wichtig. Und da kann man das kühle Getränk heute schön genießen bei aktuell 20 Grad. Heute sind maximal 19 Grad drin auf den Nordseeinseln. Bis 30 Grad werden es maximal im Breisgau, also am Rand des Schwarzwalds. In der Südhälfte von Deutschland generell viel Sonnenschein. In der Nordhälfte eine Mischung aus Sonne und teilweise dichten Wolken. Dabei bleibt es meist trocken.
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3: Ich bin Moritz Einzel. Jetzt ist es offiziell. Jürgen Klopp ist neuer Bundestrainer. Der Deutsche Fußballbund hat seinen Wunschkandidaten als Nachfolger von Julian Nagelsmann offiziell vorgestellt. Und Klopp hat gleich mal auf den Tisch gehauen mit einer Ansage an die Medien.
4: An dem Tag, an dem ihr das nicht mehr wollt, sagt ihr es und ich bin weg. Ohne Abfindung. Wenn ihr morgen sagt, der ist scheiße, bin ich weg. Also es ist nicht einzelne, es soll sich schon ein paar mehr. Also einer reicht nicht. Wenn der DFB sagt, so machen wir nicht weiter, bin ich weg. Wenn ihr euch daneben benehmt und meine Familie nicht in Ruhe lasst, bin ich weg.
3: Klopp hat einen Vertrag bis zur WM 2030 unterschrieben. Bekannt wurde außerdem, dass Per Mertesacker zum neuen Jahr neuer Geschäftsführer Sport beim DFB wird. Kanzler Merz baut sein Regierungsteam um. Die bisherige Gesundheitsministerin Warken leitet künftig das Kanzleramt. Dieser Posten wird vakant, weil der bisherige Amtsinhaber Frei an die Spitze der Unionsfraktion wechselt. Neuer Gesundheitsminister wird CDU-Generalsekretär Linnemann. Außerdem soll es weitere Veränderungen geben. Durchgesickert ist, dass wohl Verkehrsminister Schnieder ausgewechselt werden soll. Die EU-Kommission wirft TikTok vor, Kinder und Jugendliche nicht ausreichend zu schützen. Einer der Vorwürfe, Fremde ohne eigenes Konto können die öffentlichen Profile von Minderjährigen sehen und diese kontaktieren. TikTok soll die Einstellungen anpassen, sonst droht eine Geldstrafe von bis zu 6% des Jahresumsatzes. Wegen der Waldbrände bekommt Frankreich Hilfe aus Europa. Präsident Macron erklärte, er erwarte in Kürze Verstärkung durch jeweils zwei Löschflugzeuge aus Kroatien und Portugal sowie Hubschrauber aus Tschechien und der Slowakei. Insgesamt mussten an der Atlantikküste mehr als 60.000 Menschen evakuiert werden. Der schwäbische Batteriehersteller Warta hat offenbar einen Insolvenzantrag gestellt. Das meldet die Nachrichtenagentur dpa unter Berufung auf Finanzkreise. Zuvor war bekannt geworden, dass wichtige Geldgeber das Unternehmen aus Ellwangen zerschlagen wollen.
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5: Yo, moin mein Bester, geile Sendung bis jetzt. Weitermachen. Tschüss von der Sprotte aus Kiel, haus da rein. Ciao.
2: Ja, danke dir, Stefan aus Kiel. Das mach ich. Und zwar mit diesem schicken 90er hier. Hey now, you're an All-Star. Get your game on, go. All-Star von Smash Mouth. Aus dem Soundtrack des, wie ich finde, besten Animationsfilms aller Zeiten, Shrek. Und worum es in dem Song für den grünen Oger eigentlich geht, das klären wir gleich im Tagebuch der großen Hits um 10 nach 2.
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1: 24. Juli 1999. Smash Mouth steigen mit All Star in die Charts ein.
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1: Es gibt Bands, die klingen wie der Ort, von dem sie sind. Smash Mouth aus Kalifornien mit einem Song, der klingt, als würde jemand die Fenster runterkurbeln und einfach losfahren in Los Angeles. All-Star ist laut, bunt und voller Energie, aber hinter dem Refrain steckt mehr als nur Party im Sonnenschein von Kalifornien. Der Song erzählt von Menschen, die sich unterschätzt fühlen, die nicht perfekt sind und trotzdem ihren eigenen Weg gehen. Die berühmte Zeile "Hey now, you're an All-Star" ist eigentlich eine kleine Motivation. Lass dir nicht einreden, dass du nicht genug bist. Probier Sachen aus, mach dein Ding und hab keine Angst davor aufzufallen. Viele kennen genau dieses Gefühl, wenn man sich fragt, ob man mithalten kann, ob man dazugehört oder ob man einfach anders ist als andere. All-Star antwortet darauf ziemlich entspannt. Du musst nicht perfekt sein, um etwas Besonderes zu sein. Richtig riesig wird der Song dann ein paar Jahre später durch den Film Shrek. Und seitdem gehört All-Star zu den Liedern, die eigentlich jeder sofort erkennt und jeder Zweite mitsingen kann.

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1: Ah, so gut, was die Dream Warriors daraus gemacht haben. My definition of a boombastic jazz style bei Schwarzwaldradio. Und gleich viel Spaß mit Jochen. Da geht's unter anderem heute Nachmittag über das Open Air Park. Da steigt heute Abend mit The Sweet and the Lords in Bad Krozingen, also am Rand des Schwarzwalds bei Freiburg. Schönes Doppelkonzert Open Air. Und ihr könnt mit den Lords 100 Schwarzwaldtaler gewinnen. Aber davor erfülle ich als quasi letzte Amtshandlung für diese Woche hier noch einen 90er-Wunsch.
2: Yo, yo, yo, Marcel hier aus dem Boerischen Wald.
1: Ja.
2: Hey, ich habe einen Musikwunsch. Eigentlich eine geile Nummer. Ihr habt den auch hin und wieder mal gespielt, gell? Also kommt es mir nicht so an, dass ihr den nicht spielen würdet. Und zwar von Loonies, I Got Five On It. Das ist eine geile Nummer, die geht immer. Ja. One-Hit-Wonder. Ich finde ja diesen Kontrast immer so geil, wenn ihr die Nummer spielt. Das ist schon so Schwarzwaldradio. Und dann kommt auf einmal so eine Nummer wie I Got Five On It. Ja.
1: Läuft für dich in genau 11 Sekunden.
3: Wir sagen Dankeschön
4: und auf Wiedersehen.
3: Ich schau uns weiter.
4: Geh auf Wiedersehen.
1: Ich bin Tobi Siegwart, schönes Wochenende und bleib gesund und breit in Udler.

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0: Servus und ein schönes Wochenende.
1: Wir wünschen euch ein schönes Wochenende. 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
0: Jawohl, und wir steigen gleich mal ein mit einem Song aus Zurück in die Zukunft von Huey Lewis and the News. The Power of Love. Und gleich gibt's einen echten 50er-Hit aus dem Jahre 1947.

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2: Oh ja, da blitzte ein 50er-Song in meiner Playlist auf. Und wir drehen die Uhr deshalb mal zurück ins Jahr 1957. Buddy Holly hatte den Song ursprünglich gar nicht Peggy Sue genannt. Erst kurz vor der Veröffentlichung wurde der Titel geändert. Als Überraschung für Peggy Sue Guerin, die Freundin eines Schlagzeugers Jerry Allison. Und aus dieser spontanen Idee wurde einer der größten Rock'n'Roll-Klassiker überhaupt. Und obwohl Buddy Holly nur 22 Jahre alt wurde, beeinflusste er Generationen von Musikern. Sogar die Beatles ließen sich von ihm inspirieren. Hier ist ein kleines Stück Musikgeschichte Buddy Holly mit Peggy Sue bei Schwarzwaldradio.

Freitag wünsche ich Ihnen hier mit Schwarzwaldradio und so ein richtig schöner Vorgeschmack aufs Wochenende. Jetzt kommt Roxette mit Dressed for Success. Und bei Roxette, da dachte das amerikanische Plattenlabel anfangs, das ist uns irgendwie zu europäisch. Das klappt nie. Und da nahm ein Student zufällig eine CD mit in die USA. Ein Radiosender spielte den Song und plötzlich wollten alle Roxette. Ein Zufall, der aus einem schwedischen Duo Weltstars

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2: Jetzt würde ich doch vorschlagen, schicken Sie mir Ihre gute Laune ja in Form von einem Musikwunsch. Sprachnachrichten in Studio 0173 104 33 33. Drücken Sie Ihre Vorfreude für den Freitag und fürs Wochenende mit einem Musiktitel aus. Also Sprachnachrichten in Studio 0173 104 33 33. Und beim nächsten Titel, da denken wir auch sofort an Sonne, Meer und Luxus vor Augen. Gedreht wurde nämlich tatsächlich auf einer echten Yacht in der Karibik. Und das Video Rio von Duran Duran gehörte damals zu den teuersten überhaupt und machte Duran Duran zu den Königen des jungen Musiksenders MTV.

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18: Ja, heute der Freitag im Norden und Nordwesten wechselnd bewölkt, aber weitgehend trocken. Sonst viel Sonne bei lockeren Quellwolken, aber es bleibt trocken. Erwärmung 20 bis 30 Grad. Morgen der Samstag meist freundlich, sonnig und trocken. Nur an der Nordsee einzelne Schauer. Später auch im Südwesten und an den Alpen sind Gewitter möglich. 21 bis 33 Grad. Noch ein paar Temperaturen von unseren Wetterwächtern. Christa aus Obergünzburg meldet 22 Grad. Sonnig und Michael aus Sinsheim, 26 Grad und sonnig.
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19: Ich bin Moritz Einzel. Nach der tödlichen Messerattacke in einer Regensburger Bank haben die Ermittler erste Erkenntnisse mitgeteilt. Staatsanwalt Schuck sagte, man gehe davon aus, dass hier ein Mord verwirklicht wurde.
20: Mord in Tateinheit mit versuchter schwerer räuberischer Erpressung.
19: Der 20-jährige Tatverdächtige sei zu einem Mitarbeiter der Bank gegangen, habe ihm einen Zettel gezeigt, auf dem etwas von einem Überfall und einem Bankraub gestanden habe, hieß es. Dann habe er den Mitarbeiter mit einem Messer angegriffen. Der Bankangestellte starb später an seinen Verletzungen. Jürgen Klopp ist neuer Bundestrainer. Der Deutsche Fußballbund hat ihn offiziell als Nachfolger von Julian Nagelsmann vorgestellt. Klopp will viel verändern und er wünscht sich, dass alle dabei an einem Strang ziehen, auch Fans und Medien.
21: Am nächsten Tag wäre der Nachbar nicht mehr so ein Arsch, wie im Moment vielleicht denken er ist. Oder es wäre dabei nicht so schlecht. Oder Friedrich Merz wird nicht alles falsch machen, obwohl er versucht, alles richtig zu machen und so weiter. Das wäre nicht so. Das ist das, was Fußball verändern kann.

0: Klopp hat einen Vertrag bis zur WM 2030 unterschrieben. Kanzler Merz baut sein Kabinett um. Die bisherige Gesundheitsministerin Warken wird neue Kanzleramtschefin als Nachfolgerin des künftigen Unionsfraktionschefs frei. Neuer Gesundheitsminister wird CDU-Generalsekretär Linnemann. Er soll den Reformkurs beibehalten, so Merz.
1: Und dafür braucht es einen Minister, der standfest und reformwillig zugleich ist, auch im Gegenwind.
0: Merz kündigte weitere personelle Veränderungen an, das brauche aber noch Zeit. TikTok hat Stress mit der EU-Kommission. Die Behörde sagt nämlich, dass die Plattform keine sicheren Konten für Minderjährige bietet und damit gegen EU-Gesetze verstößt. TikTok drohen Geldstrafen von bis zu 6% des weltweiten Jahresumsatzes. Der schwäbische Batteriehersteller Warta hat Insolvenz angemeldet. Das Unternehmen aus Ellwangen mit rund 4000 Beschäftigten hat einen Antrag auf vorläufige Insolvenz in Eigenverwaltung gestellt. Gründe seien unter anderem schlechtere Marktbedingungen und schwächere Nachfrage.
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3: In Karlsruhe ist seit gestern das Festivalfieber ausgebrochen. Gleich hören wir von den Veranstaltern, warum das längst ein Treffpunkt für Generationen geworden ist. Und wir starten mit einer echten Perle hier bei Schwarzwaldradio mit Cutting Crew. I just died in your arms. Ja, dieser Titel klingt dramatisch und genau das ist er auch.

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2: Verdammt lang her, verdammt lang her, wo wir das Teil da gespielt haben. Au, oh, das ist ein Hörerwunsch in Deutschlands größter Jukebox. Höchste Zeit also, den mal wieder zu hören. Ja, es geht um Roy Orbison und der Song, der erschien 1963, wurde aber 14 Jahre später durch Linda Ronstedts Version noch einmal zum Welthit.
3: Hallo liebes Schwarzwald-Radio-Team, hier ist die Petra aus Putzbach. Ich wünsche mir das Lied Blue Bayou von Roy Orbison. Dankeschön, liebe Grüße an euch.

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3: Na, und weil Freitag ist, gibt's den Rockzipfel heute mit ordentlich irischen Whisky-Geschmack. Eine alte Räubergeschichte serviert mit einer der markantesten Gitarren der 70er. Thin Lizzy nahmen das jahrhundertealte Volkslied ja eher so nebenbei auf. Die Band hielt es zunächst gar nicht für so typisch genug. Und ausgerechnet diese Nummer wurde 1972 ihr großer Durchbruch. Also jetzt Gläser hoch fürs Wochenende, Verstärker an. Thin Lizzy mit Whiskey in the Jar. Schwarzwaldradio mit Muttis Rockzipfel.

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1: Früher haben wir B-52s und Cramps und Ramones und hier beim Schwarzwaldradio. Das ist schon irgendwie aufregend für uns, weil wirklich, das werden Lieder gespielt, die man sonst nicht so hört. Die Hintergründe, die man immer so bekommt, total interessant. Wie oft musste mein Mann mich schon bremsen, so stopp, nicht reden, ich will zuhören.
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0: Und der nächste Hörerwunsch in Deutschlands größter Jukebox bei Schwarzwald Radio zeigt, manche Flammen gehen einfach nicht aus. Russ Ballard mit The Fire Still Burns aus dem Jahre 1985. Ballard schrieb auch Welthits wie Since You've Been Gone für Rainbow und God Gave Rock'n'Roll to You für Argent. Ein Mann, der offenbar genau weiß, wie man musikalisches Feuer entfacht. Lange nicht gehört bei Schwarzwald Radio und deshalb besonders schön.
1: Ja, hallo. Liebe Grüße in den Schwarzwald und der Adenau, der Martin aus Haßfurt. Ich hätte gerne einen Musikwunsch, wenn es geht, und zwar von Russ Ballard, The Fire Still Burns. Würde mich freuen, wenn es klappt. Macht weiter so. Ihr seid überragend. Ciao, ciao.
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10: In Gera haben wir 24 Grad, sonnig, danke an Wetterwächterin Gabriela und Marco aus Schnelzen in Hamburg, 20 Grad und wolkig. Heute im Norden und Nordwesten wechseln bewölkt, aber weitgehend trocken. Sonst viel Sonne bei nur lockeren Quellwolken, es bleibt trocken, 20 bis 30 Grad. Morgen blicken wir auf den Samstag, der ist meist freundlich, sonnig und trocken. Nur an der Nordsee einzelne Schauer, später auch im Südwesten und an den Alpen kleine Gewitter. Wetter möglich, 21 bis 33 Grad.
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11: Ich bin Moritz Einzel. Die bisherige Gesundheitsministerin Warken wird neue Kanzleramtschefin. Das hat Kanzler Merz bestätigt, mit der Begründung, sie habe gezeigt, dass sie ein Ministerium führen und Reformen durchsetzen könne.
12: Und dass sie auch vielfältige Themen in ihrer ganzen Komplexität beherrscht. Nina Warken ist zudem eine harte Verhandlerin.
11: Neuer Gesundheitsminister wird CDU-Generalsekretär Linnemann. Kanzler Merz wollte eigentlich auch seinen Verkehrsminister Schnieder entlassen, doch dann hat der geplante Nachfolger mitten in der Nacht abgesagt. Der Finanzpolitiker Günzler sollte eigentlich übernehmen. Schnieder bleibt jetzt erstmal im Amt, obwohl er nach eigenen Worten gestern Nachmittag schon über seine Entlassung informiert wurde. Die Polizei hat heute Details genannt zum tödlichen Angriff auf einen Bankangestellten gestern in Regensburg. Ein 20-Jähriger hatte den Mann niedergestochen. Er sitzt seit heute Vormittag in U-Haft. Aus Regensburg, Michael Hegele.
13: Erst hatte der Tatverdächtige einen Zettel vorgezeigt, auf dem Bankraub stand. Dann hat er mit einem 12 cm langen Messer auf den Banker eingestochen. Der hätte gar kein Geld hergeben können, das steckte im Automaten. Bei der Pressekonferenz wurde weiter bekannt, dass gegen den mutmaßlichen Täter ein Waffen- und Messerverbot verhängt war. Er wollte sich am Vorabend der Tat wegen Nichtigkeiten selbst bei einer Polizeiwache anzeigen, wurde aber laufen gelassen.
11: Wegen schwerer Waldbrände hat Spanien rund um die Hauptstadt Madrid und in Avila den Notstand ausgerufen. Mehr als 11.500 Menschen mussten ihre Häuser verlassen, die meisten im Großen.

0: Großraum Madrid. Die Feuer sind weiter außer Kontrolle, weitere Evakuierungen werden wohl noch folgen. Größere Brände gibt es auch in Frankreich und in Italien. Jetzt ist er da. Jürgen Klopp ist als neuer Fußball-Bundestrainer vorgestellt worden. Seine Devise unter anderem:
1: Erfolg ist Leistung in Relation zur Erwartungshaltung. Wir brauchen eine realistische Erwartungshaltung.
0: Am 24. September legt Klopp erstmal mit dem Nations League-Spiel in den Niederlanden los.
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3: Einen schönen Freitag und heute Abend wird der Kurpark in Bad Grotzingen zur großen Oldie-Bühne. Schwarzwaldradio präsentiert beim Open Air im Park ein Doppelkonzert mit zwei echten Musiklegenden und eine davon, die suche ich jetzt gleich in unserem Kuckucksquiz. Hören Sie genau zu, es gibt nur 2 Sekunden, es ist was für echte Oldie-Kenner. Also gesucht wird Band und Titel, die richtige Lösung als Sprachnachricht per WhatsApp ins Studio. 100 Schwarzwaldtaler gibt's zu gewinnen. Na, das ist doch was. Gleich kommen die ersten Hinweise. Ein schönes Wochenende mit Schwarzwaldradio.

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1: was das für ein Titel ist, den ich heute suche und wie heißt die Band? Denn Schwarzwaldradio präsentiert beim Open Air im Park ein Doppelkonzert mit The Lords und The Sweets. Die Frage ist, von welcher Band suche ich jetzt den Titel? Und der gesuchte Titel stammt aus dem Jahre 1966. Die Band gehört zu den langlebigsten Beatbands Deutschlands und steht heute Abend beim Open Air im Park auf der Bühne. Nochmal kurze 2 Sekunden. Wie heißt die Band? Wie heißt der Titel? 100 Schwarzwaldtaler für die richtige Lösung. 0173 104 33 33. Die richtige Lösung bitte per Sprachnachricht, per WhatsApp ins Studio.
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2: Weiß der Kuckuck, was ich heute für eine Band und was für einen Titel ich suche. Heute Abend stehen beim Open Air im Park in Bad Krozingen zwei echte Musiklegenden auf der Bühne, ein Doppelkonzert präsentiert von Schwarzwald Radio. Und ich suche eine Band und den Titel dazu. Es kann ja jetzt nicht so schwer sein mit der Band. Also ich habe da mal ganz schwierige 2 Sekunden rausgesucht. Ah, das ist die Band und der Titel, der besteht aus 2 Wörtern und bedeutet sinngemäß, was auch immer sein wird. Diese Zeile wurde schon durch Doris Day weltberühmt. Gesucht ist heute aber die rockige Version einer der deutschen Beatbands. Also, hier kommen nochmal die 2 Sekunden. Das war es, ganz einfach eine Sprachnachricht ins Studio und 100 Schwarzwaldtaler abkassieren. Was ist das für ein Titel und wie heißt die Band? Wir stehen heute Abend im Open Air im Park auf der Bühne in Bad Krozingen, präsentiert von Schwarzwald Radio. Bin gespannt, was da reinkommt. Allen einen schönen Freitag. Ein tolles Wetter habt ihr ja da beim Open Air im Park in Bad Krozingen.

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2: Ich glaube, heute kommt keiner drauf. Ist so schwer. Ich habe doch schon die Lords gegeben. Als Vorlage sozusagen. Das war gesucht hier nochmal ganz kurz. Und dann kommen diese Teile hier rein.
3: Hallo Jochen, hier ist der Martin vom Stern oder Meer. Ich denke, das Lied ist von The Lords, Poor Boy.
2: Nee, das ist es.
3: Vielen Dank auch, tschüss.
2: Ja, vielen Dank, das ist es aber auch
4: Hallo,
2: nicht.
4: Hallo, schwarze Tag, hier ist der Herbert. Und ich denke, das ist Knock Three Times von Tony Orlando und Dawn.
2: Ach, nee.
4: Das Lied. Servus.
2: Heute tut ihr euch wirklich richtig schwer. Auch die Marion lag daneben.
5: Hallo, das ist Cause I Love You von Slade. Marion aus Remscheid. Ich fahre gerade hier und kann mich nicht gut konzentrieren, aber das ist es.
2: Leute, die Nuss muss
5: okay,
2: doch...
5: Ciao.
2: Nein, ist es nicht. Die Nuss muss doch zu knacken sein. Das ist also... The Lord stimmt schon mal, Leute. Aber der Titel... Ist das echt so schwer? Also dann bleiben 100 Schwarzwaldtaler für morgen in meinem Quiz. Ich bin ab 15 Uhr auf Sendung morgen. Also Leute, heute war es echt nicht einfach, oder? Das war nicht einfach. Dabei treten die heute auf, The Lords und The Sweets, bei dem Open Air im Park in Bad Krozingen.

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2: Oh, ihr habt euch heute wirklich sehr schwer getan. Also von Slate bis Tritra Tralala war alles dabei. Aber es ist natürlich so, wir haben die besten Hörerinnen und Hörer. Das ist doch klar. Und das hatte ich hier gesucht. Was für einen Titel von den Lords habe ich denn gesucht? Der Manfred weiß es.
3: Servus, grüß dich. Da spricht der Manfred Graf aus Hausham. Und das gesuchte Lied ist natürlich Que Sera in der Version von den Lords. Schönen Tag noch und weiterhin gute Sendung. Ciao.
2: Danke, das ist richtig, lieber Manfred. 100 Schwarzwaldtaler gesucht waren The Lords mit Que Sera aus dem Jahre 1966. Und damit schließt sich der Kreis. Heute Abend präsentiert Schwarzwaldradio beim Open Air im Park in Bad Krozingen das große Doppelkonzert mit The Lords und The Suite. Glückwunsch an alle, die unseren Kuckucksschnipsel erkannt haben. Und jetzt kommt natürlich The Lords mit Que Sera.

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0: Deutschlands größter Jukebox habe ich jetzt auch mal wieder einen Auftrag bekommen. Es geht um Genesis.
1: Hallo, hier ist die Dani aus Köln, eigentlich eine Münchnerin. Ich glaube, das hört man an meinem Dialekt. Ich hätte so gerne einen Wunsch, und zwar von den alten Genesis. Da war ja Peter Gabriel noch der Leadsänger. Vielleicht irgendein schönes Lied, da würde ich mich riesig freuen. Also, tausend Dank schon mal vorab und schauen wir mal. Vielleicht klappt's ja. Pfiat euch!
0: Ja, pfiat die. Aber ich habe jetzt mal wirklich nachgeguckt, was wir schon ganz lange nicht gespielt haben. Ich glaube, schon Jahre nicht mehr gespielt. Ein herrlich schräger Peter Gabriel von Genesis mit dem Titel Know What I Like in Your Wardrobe. Und bei Live-Auftritten verwandelte sich Peter Gabriel dazu in einen menschlichen Rasenmäher. Mit Helm, Pflanzen im Mund und völlig ernstem Gesicht. Typisch Gabriel, musikalisch brillant und optisch komplett durchgedreht. Der erste britische Charterfolg von Genesis, lange nicht gehört und deshalb heute ein echtes Goldstück. I know what I like in your wardrobe, Genesis.
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10: Heute im Norden und Nordwesten wechselnd bewölkt, aber weitgehend trocken. Sonst viel Sonne bei lockeren Quellwolken. Es bleibt trocken, 20 bis 30 Grad. Morgen blicken wir auf den Samstag. Der ist meist freundlich, sonnig und trocken. Nur an der Nordsee einzelne Schauer. Später auch im Südwesten und an den Alpen Gewitter. 21 bis 33 Grad. Noch ein paar Temperaturen von unseren Wetterwächtern. Stefan aus Esslingen meldet 25 Grad, leicht bewölkt. Und Bärbel aus Rostock 22. 20 Grad leicht bewölkt.
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11: Ich bin Moritz Einzel. Nach dem tödlichen Messerangriff auf einen Bankmitarbeiter in Regensburg sitzt der 20-jährige Tatverdächtige in Untersuchungshaft. Die Ermittler haben Details zum Tatablauf mitgeteilt. Laut Robert Fuchs von der Kripo Regensburg kam der Mann gestern Nachmittag kurz vor drei in die Bank.
12: Dann ist er zum Empfangsschalter gegangen und hat dort einem Bankmitarbeiter einen Zettel vorgezeigt. Auf diesem Zettel ist unter anderem was von einem Überfall und einem Bankraub draufgestanden.
11: Im Anschluss griff der 20-Jährige den Bankmitarbeiter mit einem Messer an. Der Mann starb. Kanzler Merz baut sein Kabinett um. Die bisherige Gesundheitsministerin Warken wird neue Kanzleramtschefin. Ihr soll CDU-Generalsekretär Linnemann nachfolgen. Für kommende Woche ist die Wahl des bisherigen Kanzleramtschefs frei, zum neuen Fraktionschef der Union geplant. TikTok droht eine Strafe von der EU. Die Kommission kritisiert mangelnde Schutzstandards für Kinder und Jugendliche. Unter anderem könnten Fremde die öffentlichen Benutzerkonten von Minderjährigen sehen. TikTok wurde aufgefordert, die Einstellungen anzupassen. Die Sprit- und Lebensmittelpreise könnten wegen der Kriege im Nahen Osten und in der Ukraine weiter steigen. E10-Benzin lag gestern mit 2,17 Euro pro Liter nur knapp unter dem Allzeithoch. Auch bei Lebensmitteln wächst der Druck, weil Russland und die Ukraine zusammen bis zu 30% der weltweiten Weizenexporte liefern. Der Deutsche Fußballbund hat Jürgen Klopp als neuen Bundestrainer vorgestellt. Der 59-Jährige erhält einen 4-Jahres-Vertrag als Nachfolger von Julian Nagelsmann. Klopp machte Mut für die nächsten Jahre.
13: Wenn wir darüber sprechen, dass wir in Deutschland, wird gefragt, sind wir so gut wie Frankreich? Und die Antwort lautet nein, dann stimmt das nicht. Die Frage müsste lauten, haben wir Spieler wie Dembele, Mbappé, Doué, Barcola, haben wir das alles in der gleichen Anzahl? Nein, aber schlagen kann man sie natürlich trotzdem.
11: Neuer DFB-Geschäftsführer wird ab Januar Per Mertesacker.
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10: Einen schönen Feierabend und seit heute ist es Fakt, wir haben einen neuen Bundestrainer, Jürgen Klopp. Dazu gibt es eine Umfrage und Deutschlands größter Jukebox. Musikwünsche von Ihnen, allen ein schönes Wochenende. Okay,

0: Ja, da machen wir doch mal einen schönen Ausflug an die schöne Mosel. Und an der Mosel hört man auch Schwarzwaldradio.
1: So, liebes Schwarzwaldteam, wir sind mal wieder an der Mosel beim Camping und hören den ganzen Tag euren geilen Sender und würden uns wünschen von Bonnie Tyler Against the Wind. Denn keine sind geiler als die Tyler.
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0: Jetzt haben wir in Deutschlands größter Jukebox noch einen echten Kracher im Programm mit AC/DC.
1: Hallo, liebes Schwarzwald-Radio-Team. Hier sind Enno und Bob aus Vielau. Wir werkeln im Garten und würden uns freuen, wenn ihr vorm Wochenende, vor diesem wunderschönen Sommerwochenende, uns noch einen Musikwunsch erfüllen würdet. Und zwar AC/DC mit Ride On. Viele Grüße an alle, die uns kennen.
0: Ah, da buttelt sich's doch viel schneller mit diesem Titel.

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0: Schönes Wochenende mit Schwarzwaldradio. Heute war es endlich soweit. Jürgen Klopp wurde vom DFB als neuer Bundestrainer der deutschen Fußballnationalmannschaft vorgestellt. Und die Erwartungen sind riesig. Wir haben uns mal beim Fußballvolk so ein bisschen umgehört.
1: Ihm traue ich zu. Er hat die Geduld dazu. Und zweitens mal hat er auch die gewisse Erfahrung. Wenn man verfolgt, was er bis heute alles geleistet hat. Gucken Sie sich Tuchel an in England. England war noch nie.

0: so weit bei der WM in den letzten 10 Jahren. Warum soll das nicht möglich sein?
1: Woran muss er am meisten arbeiten? Ist es die Einstellung oder ist es der Sport?
0: Der braucht gar nichts arbeiten. Der muss nur so sein mit je durchsetzen. Es liegt am Menschen und am Zusammen mit der Mannschaft. Der größte Fehler, wo es war, der Neuer hätte nicht im Tor stehen dürfen. Und nicht auf Altbewährtes setzen, weil mit Altbewährtem kommt man nicht immer weiter.
2: Du musst mal erstmal abwarten. Da kostet einfach zu viel Geld. Ob das gut wird, weiß ich auch noch nicht.
3: Ich finde, man soll da prinzipiell erst das Problem mal aufarbeiten und dann die Person auswählen. Und nicht erst die Person auswählen und dann das Problem aufarbeiten. Ich sehe ganz klar eine Führungsstruktur von dem DFB. Also vom Präsident, dass da zu wenig Engagement kommt.
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0: Hallo ihr da draußen, ihr tollen Hörerinnen und Hörer von Schwarzwaldradio. Ihr seid wirklich die allergrößten, hier vor allen Dingen in Deutschlands größter Jukebox. Und jetzt einmal, wenn früh am Morgen die Werksirene dröhnt.
1: Hallo liebes Schwarzwaldradio-Team,
0: ja,
1: Stefan aus seinem Sprinter. Bin noch unterwegs, gute Laune Musik. Das können wir. Bruttosozialprodukt wünsche ich mir. Juhu, neue deutsche Welle. Oh Mann, wie ich das vermisse. Okay, danke im Voraus fürs Spielen und schönes Wochenende den Hörerinnen und Hörer hier auf Schwarzwaldradio. Das einzig wahre. 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
3: 26 Grad haben wir in Stockstadt. Die Sonne scheint, das meldet Wetterwächter Frank. Und Claudia aus Lohmar meldet 20 Grad und Sonnenschein. Heute im Norden und Nordwesten wechselnd bewölkt, weitgehend trocken. Viel Sonne bei lockeren Quellwolken. Es bleibt trocken, 20 bis 30 Grad. Morgen der Samstag meist freundlich, sonnig und trocken. Nur an der Nordsee einzelne Schauer. Später auch im Südwesten und an den Alpen sind ein paar Gewitter möglich. 21 bis 33 Grad.
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4: Ich bin Moritz Einzel. Er war seit dem Aus für Julian Nagelsmann die Wunschlösung des Deutschen Fußballbundes. Jetzt ist Jürgen Klopp als neuer Bundestrainer vorgestellt worden. Pia Wegner berichtet.
5: Bei seiner ersten Pressekonferenz als Bundestrainer sprach der 59-Jährige von einer großen Ehre und erklärte:
6: Das ist idealerweise der Höhepunkt meiner Karriere, meines Lebens, meines beruflichen Lebens.
5: Unterschrieben hat er einen Vertrag bis zur WM 2030. An seinen alten Arbeitgeber Red Bull wird der DFB keine Ablöse zahlen, sondern stattdessen 1 Million Euro an die Red Bull-Stiftung Wings for Life spenden.
4: Kanzler Merz nutzt den Rücktritt von Unionsfraktionschef Spahn für einen größeren Kabinettsumbau. Die bisherige Gesundheitsministerin Warken wird neue Kanzleramtschefin. An die Spitze des Gesundheitsressorts tritt CDU-Generalsekretär Linnemann. Auch Verkehrsminister Schnieder steht nach Medienberichten vor der Ablösung. Merz' Nachfolgekandidat, der CDU-Abgeordnete Günzler, hat ihm aber abgesagt. Nach dem tödlichen Überfall gestern in einer Regensburger Bankfiliale haben Polizei und Staatsanwaltschaft ihre ersten Erkenntnisse bekannt gegeben. Der 20-jährige Tatverdächtige ging demnach in der Bank zu einem Mitarbeiter, zeigte ihm einen Zettel, auf dem von einem Bankraub die Rede war. Dann griff er den Bankangestellten mit einem Messer an. Dieser starb später an seinen Verletzungen. Der Tatverdächtige sitzt mittlerweile in Untersuchungshaft. In Südeuropa spitzt sich die Waldbrandsituation weiter zu. Allein in Frankreich wurden schon rund 60.000 Menschen aus Gegenden an der Atlantikküste in Sicherheit gebracht. Spanien rief unterdessen für 2 Regionen den Notstand aus. Dort mussten mehr als 20.000 Menschen ihre Häuser verlassen, die meisten davon im Großraum Madrid. Für Radprofi Tadej Pogacar ist der nächste Gesamtsieg bei der Tour de France zum Greifen nah. Der Titelverteidiger aus Slowenien hat erstmals die legendäre Bergankunft in Alpe d'Huez gewonnen und seine Führung auf der 19. Etappe weiter ausgebaut. Pogacar hat jetzt mehr als 7 Minuten Vorsprung in der Gesamtwertung.
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3: Und da kommt eine WhatsApp, die trifft direkt den Moderator in Deutschlands größter Jukebox. Hallo Jochen, liebe Grüße aus dem Harz in der Nähe von Wenigerode. Ich wollte schon immer mal sagen, dass du mein Lieblingsmoderator bist. Auch vielen herzlichen Dank. Und ich hätte gerne einen Musikwunsch von Hot Chocolate. What kind of boy you looking for a girl? Mach ich doch glatt, liebe Ingrid. Ganz liebe Grüße. Habt ein schönes Wochenende.

0: Ja, da haben wir doch noch was zum Feierabend heute. Also die Maxi zum Feierabend, die gibt's ja auch gleich noch. Aber heute ist Tag des Tequilas. Oh ja. Zumindest für alle, die schon beim Wort Salz und Limette ein Lächeln im Gesicht haben. Ja, heute also Tag des Tequilas. Es gibt tatsächlich einen eigenen Ehrentag für Mexikos berühmtesten Exportschlager. Ich habe mir jetzt schon mal hier so eine Limette bereitgelegt und werde die mal ganz kurz...
1: Oh, das zieht dir ja alles zusammen. Naja, da muss ich die nächste Musik passend dazu auch schon jetzt anmoderieren. Und dann soll noch mal einer sagen, wir würden keine 50er-Titel spielen, The Champs und Tequila. Oldies neu entdecken, auch wenn es zu spät ist, kann man noch dazu mitpfeifen.

Schönen Feierabend und ein tolles Wochenende mit Schwarzwaldradio. Jetzt kommt eine WhatsApp, die muss ich unbedingt noch bringen. Da schreibt jemand, hallo an das Schwarzwaldradio. Nach einer schweren OP liege ich jetzt in der Reha-Klinik von Bad Nauheim und höre rund um die Uhr euren Supersender. Ich könnte noch eine kleine Aufmunterung gebrauchen und würde mich über die Einlösung eines Musikwunsches sehr freuen. Mit Mama von Pink Floyd würdet ihr mir einen großen Gefallen einlösen. Macht weiter so, vorab schon mal 10 Daumen nach oben. Volker aus Bruchköbel. Und dann schreibt er noch und packt doch noch einen lieben Gruß und ein Dankeschön an meinen Hasen mit rein. Und vielen Dank für die große Unterstützung. Das machen wir doch gerne, lieber Volker. Hier ist dein Wunsch, Mother und Pink Floyd.

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2: Feierabend von wegen Füße hoch. Jetzt werden erstmal die Boxen freigepustet. Zwei Fills und zwei unverwechselbare Stimmen und ein Refrain, der sofort den Puls hochschraubt. Philip Bailey und Phil Collins mit Easy Lover. Der Song entstand beinahe im Vorbeigehen. Bassist Nathan East spielte im Studio einen kleinen Riff an und rund 20 Minuten später stand das Grundgerüst für einen der größten Hits der 80er. Und weil die normale Version zum Feierabend einfach nicht reicht, gibt's jetzt über 6 Minuten Tanzflächentreibstoff. Easy Lover im Extended Dance Remix. Die Maxi zum Feierabend jetzt bei Schwarzwaldradio.

unsere Maxi zum Feierabend, besser gesagt der Extended Dance Remix. Easy Lover, Philly Bailey und Phil Collins. Und ja, jetzt gibt's gleich die 90er Show nach mir ab 19 Uhr. Freuen Sie sich drauf. Wir hören uns morgen am Samstag ab 15 Uhr. Wünsche Ihnen noch einen ganz gechillten Freitag, ein schönes Wochenende. Am Mikrofon war Jochen Kneifeld. Touch me.

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8: Wechselnd bewölkt und 21 Grad haben wir in Mürwik. Danke an Wetterwächter Frankie und Simone aus Hamburg. 21 Grad und wolkig. Heute im Norden und Nordwesten wechselnd bewölkt, weitgehend trocken, sonst viel Sonne bei lockeren Quellwolken. Es bleibt trocken, Erwärmung 20 bis 30 Grad. Morgen der Samstag, der ist freundlich, sonnig und trocken, nur an der Nordsee einzelne Schauer, später auch im Südwesten und an den Alpen einige Gewitter. 21 bis 33 Grad.
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9: Ich bin Oliver Urbanke. Nach dem tödlichen Messerangriff auf einen Bankmitarbeiter in Regensburg sitzt der 20-jährige Tatverdächtige in Untersuchungshaft. Die Ermittler haben Details zum Tatablauf mitgeteilt. Laut Robert Fuchs von der Kripo Regensburg kam der Mann gestern Nachmittag kurz vor drei in die Bank.
10: Dann ist er zum Empfangsschalter gegangen und hat dort einem Bankmitarbeiter einen Zettel vorgezeigt. Auf diesem Zettel ist unter anderem was von einem Überfall und einem Bankraub draufgestanden.
9: Im Anschluss griff der 20-Jährige den Bankmitarbeiter mit einem Messer an. Der Mann starb. Dass er es wird, war ja ein offenes Geheimnis. Jetzt ist es aber auch offiziell. Der Deutsche Fußballbund hat Jürgen Klopp als neuen Bundestrainer vorgestellt. Der Nachfolger von Julian Nagelsmann will vieles anders machen.
11: Weil wir wollen tatsächlich jeden Stein umdrehen. Und wenn unter dem Stein was Gutes ist, dann legen wir den Stein gerade wieder drauf und ist alles gut, machen es wie vorher. Und wenn unter dem Stein was ist, was angepasst werden muss, dann machen wir das.
9: Klopp hat einen Vertrag bis zur WM 2030 unterschrieben. Außerdem wird ab Januar Per Mertesacker neuer Sportgeschäftsführer beim DFB. Kanzler Merz nutzt den Rücktritt von Unionsfraktionschef Spahn für einen großen Kabinettsumbau. Die bisherige Gesundheitsministerin Waken wird neue Kanzleramtschefin. An die Spitze des Gesundheitsressorts tritt CDU-Generalsekretär Linnemann. Auch Verkehrsminister Schnieder steht nach Medienberichten vor der Ablösung. Merz' Nachfolgekandidat, der CDU-Abgeordnete Günzer, hat ihm aber abgesagt. Für Radprofi Tadej Pogacar ist der nächste Gesamtsieg bei der Tour de France zum Greifen nah. Der Titelverteidiger aus Slowenien hat erstmals die legendäre Bergankunft in Alpe d'Huez gewonnen und seine Führung auf der 19. Etappe wieder ausgebaut. Pogacar hat jetzt mehr als 7 Minuten Vorsprung in der Gesamtwertung.
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Mit Eurodance aus Deutschland sind wir in die heutige Ausgabe der 90er-Show gestartet. Schönen Freitagabend und einen schönen Start ins Wochenende mit uns, mit Schwarzwald Radio. Oldies neu entdecken. Ich bin Ralf Hohn, freue mich auf die nächsten zwei Stunden 90er-Show. Markus aus Rehau, das war dein Musikwunsch, Culture Beat und Rendezvous. Schauen wir mal auf unsere Geburtstage. Jennifer Lopez, die feiert heute ihren 57. Geburtstag, wo sowohl als Schauspielerin als auch als Sängerin hat sie sich einen Namen gemacht in den letzten Jahren. Los ging das ja schon mit der Schauspielerei, bevor sie in Sachen Musik erfolgreich wurde. Mit If You Had My Love hatte sie 1999 ihren ersten Hit und der hier kam eigentlich relativ kurz hinterher, im Herbst 1999, wenn ich mich recht erinnere. Waiting for Tonight. Wir gratulieren Jennifer Lopez recht herzlich zum 57. Geburtstag.

Ich denke, das war es auf alle Fälle mal wieder wert, eine lange Version dieses Titels zu spielen. Enjoy the Silence, Depeche Mode. Der Sänger Martin Gore hat gestern seinen 65. Geburtstag gefeiert. Die nächste Band schlägt musikalisch und vom Sound her in eine ähnliche Kerbe wie Depeche Mode. Es geht um Camouflage, aber die wird von den meisten Radiostationen eigentlich nur auf zwei Titel reduziert, nämlich auf Love is a Shield und The Great Commandment, beide aus den 80ern. Dabei machen Camouflage bis auf den heutigen Tag Musik. Und vieles andere, was die Band so veröffentlicht, fällt dann einfach zumindest bei der breiten Masse unter den Tisch. Nicht so bei Thorsten aus Kreischau. Der hat sich nämlich einen Titel gewünscht aus dem Jahr 1991. Camouflage und Heaven, I Want You. Bitteschön.

0: Sommersound von Inner Circle aus 1992 und Rock With You, Andrea aus Mainz. Vielen Dank für deinen Musikwunsch hier bei uns in der 90er-Show. Wir schauen mal auf Shania Twain. Die besinnt sich mal wieder so ein bisschen mehr auf ihre musikalischen Wurzeln. Heute erscheint nämlich ein neues Album und Shania Twain ist ja vom Country-Star zum, ja, ich sag mal, Popstar global aufgestiegen. Ende der 90er, Anfang der 2000er und hat es auch mal wieder geschafft, auch Country- und Pop-Elemente zu vermischen. Und das neue Album von ihr erscheint heute.
1: When I was a kid, they would introduce me as Little Miss Twain. 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
0: Ja, und es geht jetzt dann doch mal wieder so ein bisschen mehr in die Country-Richtung. Wir hören mal kurz rein ins neue Album.
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0: doch eigentlich mal wieder schön, oder? Neues Country-Album und die Country-Elemente kommen dann doch deutlich mehr durch als die Pop-Elemente. Wobei, ja, das ist ja auch immer schwierig, ne? Alles so in entsprechende Schubladen zu tun. Aber Shania Twain macht jetzt mal wieder mit ihrem neuen Album ab heute auf sich aufmerksam. Und wir erinnern uns nochmal an die Anfangszeiten, wo sie dann auch bei uns in Deutschland berühmt wurde. 1998 mit dieser schönen Country-Ballade. Hier ist Shania Twain und You're Still the One.
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0: Mit dem Musikwunsch von Sascha aus Böblingen grooven wir uns durch den Freitagabend. Flip the Script and Throw Your Hands in the Air. Auch eine coole Clubnummer damals gewesen, Mitte der 90er. Wir schauen mal auf die Formation Crash Test Dummies. Der Sänger Brad Roberts von den Crash Test Dummies, der wäre beinahe mit einem anderen Song berühmt geworden. Den hatte er nämlich von einem Songschreiber zugeschickt bekommen und hat ihn als Demo aufgenommen. Und den Song kennt ihr auch alle.
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1: Der Titel One of Us sollte dann ein Hit für Joan Osborne werden, allerdings der einzige, den sie dann hatte. Brad Roberts hat sich dann gegen diese Nummer entschieden und hat gesagt, nee, ich habe einen eigenen Song am Start mit meiner Band The Crash Test Dummies. Und das war allerdings für die Band auch leider der einzige wirklich große Hit. Aber mit dem Titel waren sie heute vor 32 Jahren auf Platz 1 bei uns in den deutschen Singlecharts. Und ich würde sagen, wir hören einfach mal beide Titel. Die Crash Test Dummies jetzt mit Nummer 1 heute vor 32 Jahren und dann die Hit-Version des Titels, der jetzt gerade angesungen wurde, Joan Osborne mit One of Us.

John Osborne und One of Us aus 1996, also genau 30 Jahre her, dass das der einzige Hit war, der zumindest große Hit für diese Sängerin. Die 90er-Show am Freitagabend hier im Schwarzwaldradio, Oldies neu entdecken. Und wir kommen zu unserer Rubrik Vergessene Hits aus den 90ern. Das sind Titel, die damals die Top 20 in den deutschen Singlecharts erreicht haben, aber heute kaum noch gespielt werden bzw. in Vergessenheit geraten sind. Zum Beispiel diese Nummer hier, die Ende Juli 1999 in die deutschen Singlecharts eingestiegen ist. War 8 Wochen in den deutschen Top 100 vertreten. Höchste Platzierung war ein Platz 8, eine Woche Top 10. Die Rede ist von der Kelly Family und The Children of Kosovo.

Im Original von Earth, Wind and Fire in den 70ern und Anfang der 90er hat die Formation Black Box nochmal eine Coverversion dieses Titels aufgenommen, die wir gerade gehört haben. Fantasy, Musikwunsch von Benedikt aus Neumünster. Schöne Grüße nach Schleswig-Holstein aus dem Süden Deutschlands. So, dann kommen wir noch zum ersten Hit von Mr. President. Ja, 1994 ging das los. So Hits wie Coco Jumbo und das alles, was da noch kam, war ja dann doch deutlich später. Es war, glaube ich, 96, ne, im Sommer, Coco Jumbo. Aber mit I Follow the Sun haben sie 1994 das erste Ausrufezeichen gesetzt. Ist auch eine ziemlich seltene Nummer, auch noch ein bisschen in Vergessenheit geraten. Aber Johannes aus Chemnitz, der hat sich an diese Nummer erinnert und deswegen freue ich mich auch, sie mal wieder zu spielen. Hier sind Mr. President in der 90er-Show auf Schwarzwaldradio am Freitagabend.

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coole Nummer aus 1993, die Counting Crows und Mr. Jones. Das ist die zweite Stunde der 90er Show. Am Freitagabend hier bei uns bei Schwarzwaldradio Oldies neu entdecken. Und das war der Musikwunsch von Julia aus Emden. So, schauen wir mal auf Gary Barlow. Ja, auch die einzelnen Mitglieder von Take That haben ja Solo-Singles gemacht. Nicht nur Robbie Williams, sondern auch einige andere von denen. Und Gary Barlow war vor genau 30 Jahren mit diesem Titel auf Platz 1 in Großbritannien. Bei uns in Deutschland hat er immerhin Platz 5 erreicht. Ist ganz genau heute vor 30 Jahren, also in der letzten Juliwoche 96 eingestiegen. Und war, ja, wie gesagt, mit Platz 5 auch relativ erfolgreich bei uns in Deutschland. Heute vor 30 Jahren die 1, hier ist Gary Barlow und Forever Love.

Bittersweet Symphony The Verve, Adelheid aus Hasewinkel, das war dein Musikwunsch. Und apropos Musikwunsch, ich habe, glaube ich, noch gar nicht meine E-Mail-Adresse durchgegeben in dieser Sendung. Wenn ihr euch auch was wünschen wollt für die 90er-Show heute in einer Woche oder für die 80er-Show am Dienstag, auch zwischen 19 und 21 Uhr hier bei Schwarzwald Radio, dann freue ich mich über eure Mails, die ihr mir gerne schicken könnt an ralf.hohn@schwarzwaldradio.com. Ralf bitte mit F schreiben und dann .hohn, H-O-H-N. @schwarzwaldradio.com. Nächster Musikwunsch kommt von Jenny aus Berlin, hat sich einen Titel gewünscht, der ursprünglich aus den 80ern stammt. Jennifer Rush hat diesen Titel Mitte der 80er schon zum großen Hit gemacht. Und gut 10 Jahre später war Celine Dion nochmal mit dieser Nummer erfolgreich. Ich finde beide Versionen eigentlich sehr schön, muss ich sagen. The Power of Love, hier ist Celine Dion.

Simply Red haben wir gerade gehört mit Fairground. Tim Kellett, ehemaliges Mitglied von Simply Red, britischer Musiker und auch erfolgreich als Musikproduzent. Der hatte gestern Geburtstag, geboren am 23. Juli 1964. Dementsprechend ist er 62 geworden. Weitere Geburtstage, unter anderem Sam Waters. Er ist amerikanischer Sänger und war eine ganze Zeit lang bei der Formation Color Me Bad. Ist gestern 56 geworden und wir erinnern nochmal an den größten Erfolg dieser Band, auch hier bei uns in Deutschland. Das war 1991. Hier sind Color Me Bad mit I Wanna Sex You Up. 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

0: U2 haben das Original gemacht, 1987, I Still Haven't Found What I'm Looking For. 3 Jahre später war dieser Titel nochmal ein Hit in der Coverversion von The Chimes, haben wir gerade gehört. Musikwunsch von Christian aus Gießen. Fabio Fritelli hat heute Geburtstag. Ich denke mal, der Name wird den wenigsten etwas sagen. Wenn ich aber den Künstlernamen Modo anspreche, dann klingelt es vielleicht beim einen oder anderen. Kuriose Geschichte, 1994. Für 4 Wochen lang war Modo auf Platz 1 bei uns in Deutschland. Insgesamt 23 Wochen in den deutschen Singlecharts vertreten. Eingestiegen ist der Titel Anfang August 1994. Und wir erinnern an diese dann doch etwas verrückte Nummer. Aber auch dafür stehen die 90er. Modo zum Geburtstag von Fabio Fratelli. Hier ist 1-2 Polizei.
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Toni Braxton, die Ballade aus 1997, Unbreak My Heart. Das war der Musik von Schwan Allen aus Bad Bentheim. Wir schauen nochmal auf unseren Geburtstagskalender hier bei uns in der 90er Show. Pat Badger hatte Geburtstag und zwar vorgestern schon mittlerweile, 22. Juli 1967 geboren. Das heißt, er ist 59 geworden, bekannt geworden als Sänger und Gitarrist der Band Extreme. Und die hatten in erster Linie ja mit ihrem Titel More Than Words 1991 eine riesen Schmachtballade. Aber es waren noch andere Titel auf dem Album drauf und auch noch eine weitere Single-Auskopplung, die ich an dieser Stelle auch immer mal wieder gerne spiele. Wholehearted gefällt mir auch wahnsinnig gut. Nummer von Extreme zum Geburtstag von Pat Badger.

Michael aus Appenweier, das war dein Musikwunsch, Erasure und Chorus aus 1991. So, und da sind wir jetzt auch schon wieder so gut wie durch. Mit der 90er-Show für den heutigen Freitagabend. Slash können wir noch gratulieren. Gitarrist von Guns N' Roses, 61 ist er gestern geworden. Und da dachte ich mir, lassen wir die Sendung doch gemütlich austrudeln mit Guns N' Roses und November Rain. Wir hören uns am Dienstagabend wieder zur 80er-Show von 19 bis 21 Uhr. Ich bin Ralf Hohn, sag danke fürs Mitmachen, fürs Zuhören und wünsche natürlich rundherum ein schönes Wochenende.

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4: Ich bin Oliver Urbanke. Schwere Waldbrände halten Frankreich und Spanien weiter in Atem. Bei Madrid und in einer anderen spanischen Region wurde bereits der Notstand ausgerufen. Michael Evers berichtet aus Frankreich.
5: Schwierige Wetterbedingungen mit kräftigen Windböen erschweren für die Feuerwehr in beiden Ländern die Löscharbeiten. Über Tage wurden in Frankreich weitere Orte und tausende Urlauber evakuiert, teils auch per Schiff. In den Messehallen der Großstadt Bordeaux rüstet man sich auf die Aufnahme von bis zu 10.000 Evakuierten. Auch in Spanien wird mit weiteren Evakuierungen gerechnet, während Tausende bereits in Notunterkünften bei Angehörigen oder Freunden darauf warten, wann sie zurück können.
4: Kanzler Merz baut sein Kabinett um. Die bisherige Gesundheitsministerin Wagen wird neue Kanzleramtschefin. Ihr soll CDU-Generalsekretär Linnemann nachfolgen. Für kommende Woche ist außerdem die Wahl des bisherigen Kanzleramtschefs frei, zum neuen Fraktionschef der Union geplant. Die Band Alpha Will hat 2 Auftritte in Wien und Gelsenkirchen kurzfristig abgesagt. Sänger Marian Gold erklärte in einem Video, er habe sich eine Rippe gebrochen und sei deshalb nicht auftrittsfähig. Betroffen sind das Forever Young Festival in Wien und das Festival Die 80er Live in Gelsenkirchen. Die Band bedauerte die Absage und kündigte an, möglichst bald wieder auf die Bühne gehen zu wollen. Für Radprofi Tadej Pogacar ist der nächste Gesamtsieg bei der Tour de France zum Greifen nah. Der Titelverteidiger aus Slowenien hat erstmals die legendäre Bergankunft in Alpe d'Huez gewonnen und seine Führung auf der 19. Etappe wieder ausgebaut. Pogacar hat jetzt mehr als 7 Minuten Vorsprung in der Gesamtwertung.
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6: Ich bin Hendrik Daum. Nach dem tödlichen Angriff auf einen Bankmitarbeiter in Regensburg sitzt der mutmaßliche Täter in Untersuchungshaft. Der 20-Jährige werde dringend des Mordes und der schweren räuberischen Erpressung verdächtig, teilten Polizei und Staatsanwaltschaft bei einer Pressekonferenz mit Thomas Brock mit den Einzelheiten. Die Waldbrandsituation in Südeuropa spitzt sich weiter zu. Allein in Frankreich wurden bereits etwa 60.000 Menschen aus bei Touristen beliebten Gegenden an der Atlantikküste in Sicherheit gebracht. Spaniens Ministerpräsident Sanchez nannte die Lage in seinem Land dramatisch. Die EU hat zur Unterstützung Löschflugzeuge in die betroffenen Regionen geschickt. US-Präsident Trump hat der EU wegen einer Wettbewerbsstrafe gegen den Google-Konzern mit Vergeltung gedroht. Trump erklärte, weil die EU amerikanische Unternehmen so wörtlich ausraube, müsse sie jetzt mit zusätzlichen Zöllen rechnen. Die Europäische Union hatte gegen Google eine Rekordstrafe von 890 Millionen Euro verhängt. Nach Ansicht der EU-Kommission hat das Unternehmen mit seiner Suchmaschine Wettbewerbsregeln verletzt und die Konkurrenz benachteiligt. Der Deutsche Fußballbund hat Jürgen Klopp als neuen Bundestrainer vorgestellt. Der 59-Jährige erhält einen 4-Jahres-Vertrag als Nachfolger von Julian Nagelsmann. Bei seiner Vorstellung versprach er, alles für den Job des Bundestrainers zu geben. Eine Karriere nach dem DFB werde es für ihn nicht geben, so Klopp. Und auch auf einem weiteren Posten gibt es eine Änderung. Neuer DFB-Geschäftsführer wird ab Januar Per Mertesacker.
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1: 24. Juli 1999. Smash Mouth steigen mit All Star in die Charts ein. Hey now, you're an All Star. Get your game on, go play. Hey now, you're a rock star. Get the show on, get paid. Es gibt Bands, die klingen wie der Ort, von dem sie sind. Smash Mouth aus Kalifornien mit einem Song, der klingt, als würde jemand die Fenster runterkurbeln und einfach losfahren. In Los Angeles. All-Star ist laut, bunt und voller Energie, aber hinter dem Refrain steckt mehr als nur Party im Sonnenschein von Kalifornien. Der Song erzählt von Menschen, die sich unterschätzt fühlen, die nicht perfekt sind und trotzdem ihren eigenen Weg gehen. Die berühmte Zeile "Hey now, you're an All-Star" ist eigentlich eine kleine Motivation. Lass dir nicht einreden, dass du nicht genug bist. Probier Sachen aus, mach dein Ding und hab keine Angst davor aufzufallen. Viele kennen genau dieses Gefühl, wenn man sich fragt, ob man mithalten kann, ob man dazugehört oder ob man einfach anders ist als andere. All-Star antwortet darauf ziemlich entspannt. Du musst nicht perfekt sein, um etwas Besonderes zu sein. Richtig riesig wird der Song dann ein paar Jahre später durch den Film Shrek. Und seitdem gehört All-Star zu den Liedern, die eigentlich jeder sofort erkennt und jeder Zweite mitsingen kann.

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6: Ich bin Hendrik Daum. Die schweren Waldbrände halten Frankreich und Spanien weiter in Atem. Bei Madrid wurde jetzt der Notstand ausgerufen. Und an der französischen Atlantikküste mussten Zehntausende weitere Touristen vorsorglich ihre Urlaubsquartiere räumen. Michael Evers berichtet.
7: In den Messehallen der Großstadt Bordeaux rüstet man sich auf die Aufnahme von bis zu 10.000 Evakuierten. Die Einsatzkräfte versuchen vor allem mit Löschflugzeugen dem Feuer Herr zu werden. Auch in Spanien wird mit weiteren Evakuierungen gerechnet, während Tausende bereits in Notunterkünften bei Angehörigen oder Freunden darauf warten, wann sie zurück können.
6: US-Präsident Trump hat der EU wegen einer Wettbewerbsstrafe gegen den Google-Konzern mit Vergeltung gedroht. Trump erklärte, weil die EU amerikanische Unternehmen so wörtlich ausraube, müsse sie jetzt mit zusätzlichen Zöllen rechnen. Die Europäische Union hatte gegen Google eine Rekordstrafe von 890 Millionen Euro verhängt. Nach Ansicht der EU-Kommission hat das Unternehmen mit seiner Suchmaschine Wettbewerbsregeln verletzt und die Konkurrenz benachteiligt. Der neue Bundestrainer Jürgen Klopp hat sich einiges vorgenommen. Er will eine neue Mannschaft formen, die die Fans wieder mitreißt. Das sagte Klopp bei seiner Vorstellung. Er selbst habe großen Respekt, freue sich aber riesig auf die kommende Zeit.
8: Jürgen Klopp hat keine Karriere nach der Nationalmannschaft. Das ist idealerweise der Höhepunkt meiner Karriere, meines Lebens, meines beruflichen Lebens. Ich werde alles da reinlegen, was mir zur Verfügung steht.
6: Klopp unterschrieb einen 4-Jahres-Vertrag. Außerdem wurde bekannt, dass der frühere Nationalspieler Per Mertesacker neuer Geschäftsführer Sport beim DFB wird.
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10: Bonsoir und herzlich willkommen zu einer Show, in der wir ein bisschen über die Musik plauschen wollen, die wir lieben. Und auch dieses Mal haben wir uns einen Gast eingeladen, den ganz bestimmt viele kennen. Ingo Pohlmann, der durch den Hit Wenn jetzt Sommer wäre super bekannt geworden ist. Das passt doch. Viel Spaß!

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1: Ich bin Jerome Brunel. Außerdem mit dabei Andreas Zimmer. Grüß dich, Andi.
2: Ich bin keine Überraschung, aber ich bin dabei.
1: Hallo. Ja, du bist dabei. Wunderbar. Wir sind heute nur zu zweit, beziehungsweise wir holen noch einen Dritten ins Boot und darüber freue ich mich sehr. Es ist Ingo Pohlmann. Grüß dich, Ingo. Hi.
3: Hi.
1: Oder soll ich sagen, grüß dich, Pohlmann? Oder wie möchtest du denn genannt werden?
3: Mittlerweile heiße ich in bekannten, in meinem Wirtschaftskreis Pingo.
1: Pingo?
3: Ja, Pohlmann und Ingo gemischt wurde dann zu Pingo.
1: Pingo. Okay, jeder kriegt irgendwann seinen Namen ab, ne? Ich habe mich ein bisschen mit dir beschäftigt, bevor wir hier in dieses Interview gegangen sind. Beziehungsweise, ich fange mal anders an, als ich eigentlich geplant habe. Wir haben uns gerade sehr intensiv unterhalten. Und da ging es auch um deine neue Platte, die du auf den Markt bringst. Wir haben uns über, kann man das sagen, über Frauen unterhalten.
3: Ja, unter anderem. Ja, genau. Ja.
1: Und wie man mit Frauen heutzutage umgehen sollte. Und dass es da ja ganz viele Fettnäpfchen gibt, in die man treten kann, ne?
3: Ja, also wie? Ja, na klar. Also fängt schon an mit der Aussage, wie man mit Frauen umgehen sollte, ne?
1: Mhm.
3: Und ja, ich glaube, dass man da jetzt kaum noch sich traut, irgendwie eine Aussage drüber zu treffen, ne? Weil es gibt ja Unterschiede zwischen uns und ich versuche auch immer eigentlich von Mensch zu Mensch zu denken. Ich kategorisiere überhaupt nicht in Frauen und Männer. Versuche das immer eigentlich schon von jeher so zu sehen. Und gleichzeitig hat man aber gewisse Leidenschaften und alles das. Und das wird natürlich gerade mit Recht auch beäugt. Also diese alte Zeit und das Pendel, das in Richtung Mann ausgeschlagen ist, wird mit Recht beäugt von den Frauen. Und da wird sich auch mit Recht freigekämpft. Und ich bin auch ein Fan vom Gendern. Und ich bin aber auch ein Mann aus der älteren Zeit, was immer das auch bedeutet mit 53. Und würde da bestimmt ins eine oder andere Fettnäpfchen treten. Bin mir einerseits dann eben, wenn man mich darauf hinweist, meiner Schuld in Anführungsstrichen bewusst, wenn ich es noch nicht schnalle. Gleichzeitig glaube ich aber, dass die Bewegung an sich, wenn sie in ihrer Kleinteiligkeit total aufgeht, eine absolute Gleichmacherei wird und ein ziemliches Seziermesser anlegt an unser Verhalten. Und dazu kann man sich dann halt die ganze Zeit entschuldigen, wenn man da irgendeinen Fehler macht, weil man nicht weit genug gedacht hat. Ne? Das kann natürlich passieren.
1: Mhm. Wobei ich manchmal den Eindruck habe, dass ich mein Verhalten

0: auch gegenüber Frauen verändern muss oder anpassen muss oder wie auch immer man das ansprechen möchte. Wobei ich das ja nie tatsächlich böse meine oder so. Und trotzdem kann es einem passieren, dass man ins Fettnäpfchen trifft. Das geht ja schon dabei los, wenn man zu einer Frau zum Beispiel, ich spinne jetzt ein bisschen, sagt, Mensch, du hast wunderschöne Augen. Da kann eine Frau natürlich sagen, ja, tust du mich hier nur auf meine Augen reduzieren oder was?
1: Genau. Wie gewisse Unwucht gibt es denn, was passiert, wenn eine Frau das umgekehrt zum Mann sagt? Der fühlt sich natürlich gebauchpinselt. Oh, wow, ich habe schöne Augen.
2: Bestimmt auch die eine oder andere Frau. Sind ja jetzt, wir reden ja davon, dass es eine gewisse Strömung und Bewegung gibt und die natürlich gute Argumente haben, entsprechend wie das Pegel, ne, wie gesagt, ausgeschlagen ist in den letzten 100 Jahren und weiter davor, also klar. Aber ja, genau, wir haben viel zu lernen da jetzt, glaube ich.
1: Tatsächlich hat es ja auch schon zu Verhaltensänderungen, zumindest bei mir, alten Mann, geführt. Ich habe früher gerne mal gesagt, oh, du siehst ja toll aus und so. Nee, wenn jetzt jemand toll aussieht, behalte ich das meistens für mich. Also bei Jerome, der weiß natürlich, du siehst aber toll aus, na klar.
0: Danke.
2: Das ist auch ein bisschen schade, ne?
1: Ja, das finde ich auch einen kleinen Verlust.
2: Ein bisschen schade ist das auch, aber ich habe auch derzeit keine Lösung, wenn man mich so ad hoc fragt. Ich habe auch Leute bei mir in meinem Musikerbekanntenkreis, die ganz genau hingucken. Wir saßen am Lagerfeuer und da waren zwei Frauen dabei, die hatten ziemlich viele Tattoos und eine weitere Beschreibung mache ich jetzt einfach nicht, weil genau darum ging es ja auch in dem Thema und der Kollege hat die Fahne für die Frauen halt total hochgehalten und fand jede Art von Beschreibung halt nicht cool, fand er uncool, weil das immer jemanden in ein positives oder negative Beurteilung zieht. So, die finde ich jetzt gut, die ist sexy, die hat vielleicht einen schönen Busen oder nicht oder was weiß ich, wo man früher oder sich als Mann drüber unterhält. Und das ist natürlich, in dem Sinne ist das halt die absolut falsche Herangehensweise, in Zukunft miteinander umzugehen. Diese beiden Frauen waren halt gegen ihn. Die haben gesagt, wir finden das voll scheiße. Wir machen uns fertig und wir wollen auch irgendwo dafür gesehen werden und fühlen uns gut, wenn man uns vielleicht hübsch findet. Jetzt können wir wieder weitergehen und sagen, was das jetzt über diese Frauen oder so aussagt. Aber da hört es dann irgendwann, wird es dann halt wirklich schwierig. Und dann ist die Frage, ja, worum geht's eigentlich?

0: 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Pingo oder Pohlmann bei uns zu Gast, Musiker und Sänger.
1: Sein neues Album heißt Beweggründe und steht schon bald in den Läden. Wie ich dich und deine Titel, deine Albentitel kenne, sind die ja immer sehr hintergründig. Und es geht um Beweggründe, nicht nur Gründe, sich körperlich zu bewegen, sondern vielleicht auch geistig, oder?
2: Ja, es gibt ein Lied, das heißt Anstecknadel. Und da geht es um Pessimisten. Mach dein Streichholz nicht zu deiner Anstecknadel. Weil wir zum Pessimismus neigen. Und wer sich mit dem ganzen Kram auseinandersetzt, der fällt so ein bisschen auseinander teilweise, weil es zu wenig Chancen und Hoffnungen manchmal gibt. Entsprechend irgendwie der Wissenschaft habe ich manchmal das Gefühl, das zieht mich ziemlich runter und ich kämpfe dann einfach fürs Licht, ne? Weil der Pessimismus einfach überhaupt keine Lösung bietet. Ne? Und deswegen sitzt man da in seinem stillen Kämmerlein, nimmt sich auseinander und versucht einfach Argumente zu finden in Liedern, die einem wieder Kraft geben, dafür weiterzumachen.
1: Deine Texte sind für mich immer, ich kenne dich ja nun schon ein bisschen länger, sehr intensiv getextet und du spielst gerne mit Worten. Ich erinnere mich an den Albumtitel deines letzten Albums, also noch ist es aktuell, Falsch, Gold, Richtig, fand ich unglaublich von der Wortzusammensetzung, von der Wortkomposition. Dann dein erstes Album hieß Zwischen Heimweh und Fernsucht, auch da wieder ein Wortspiel drin, was man so nicht kannte. Und solche Dinge kommen ja bei dir öfter mal vor. Wie lange hirnst du an solchen Spielereien rum oder kommen die ganz intuitiv?
2: Einerseits habe ich nämlich immer total Bock, über meine Platte zu reden. Und gleichzeitig mache ich mal so wahnsinnige Bandsätze, weil das ist genau die Frage, die du stellst. Ich sitze wirklich viele, viele Stunden daran, dass mir solche Dinge auffallen. Und dann versuche ich diese aber auch in einen Kontext zu setzen, der mehr oder weniger wieder verständlich ist. Ein Ding auf der letzten Platte war zum Beispiel, da sprichst du wahrscheinlich drauf an, sofern wir uns verstehen, sind wir uns nicht. Und das ist ein Lied für die Evolution gewesen und die ich da abfeiere. Und über die Millionen Jahre, die uns verbinden und unsere Gehirne, die alle total gleich aussehen. Und wir haben irgendwie Kulturen und identifizieren uns mit unserem Land, in dem wir wohnen. Und in Wirklichkeit sind wir alles Menschen, die irgendwie aus dieser Riesenbewegung von der Evolution kommen. Und da am Ende stand für mich der Spruch, sofern wir uns verstehen, sind wir uns nicht. Ja, sowas feiere ich dann ab, wenn ich das irgendwie finde und fange dann an, darum, wenn ich dann eine Idee aufploppt, Songs zu schreiben. Und da sitze ich dann mitunter eben sehr lange dran. Wenn man mich dann fragt, wie ich da drauf gekommen bin, dann mache ich endlose Bandsätze. Ich kann ja auch mal einfach was vorlesen.
0: Wir sprechen ja mit unseren Gästen gerne über ihre aktuelle Musik. Ist ja auch wichtig. Aber wir sprechen auch mit unseren Gästen über Musik, die sie ganz tief beeindruckt hat, weil sie das verknüpfen mit einem Ereignis in ihrem Leben oder weil es ihnen einfach gefällt. Was hast du uns denn mitgebracht?
2: Ich bin eigentlich, abgesehen davon, dass ich jetzt seit langem War on Drugs Fan bin, aber ihr hat mich ja auch gefragt, was mich im Leben sehr bewegt hat. Und einer der ersten Künstler war Ben Harper. Und da gibt es ein Lied, das heißt Amen, Oh Man. Und wenn ich das höre, auf dem Kopfhörer und meine Augen zumache, ich fange ja eigentlich immer an zu heulen. Also eine richtige, sichere Nummer für Tränen für mich. Und ich weiß nicht mal warum. Ich verstehe den Text nur partiell. Aber Ben Harper hat in diesem Stück eine Spiritualität eingefangen, die ich dann wahrnehme. Also ich muss selber nicht an Gott glauben, aber wenn ich das Lied höre, habe ich das Gefühl, ich weiß zumindest, warum er es tut. Es ist krass. Es berührt mich wirklich am tiefsten oder zutiefst.
1: Wobei ich

mich erinnere, du warst mal auf Tour mit irgendwie in einem neuen Format, wo man vier Musiker aus unterschiedlichen Genres zusammengesteckt hat, die dann in einem Format durch Deutschland gereist sind. Da waren Country-Musiker dabei, da waren Rapper dabei, da warst du dabei. Ich weiß nicht, wer noch dabei, ich glaube, es waren vier oder so. Und unter anderem wurde Englisch gesprochen, wurde dann

0: Schwarzwaldradio hier und zu Gast ist Pohlmann oder Pingo oder wie auch immer man ihn nennen möchte. Ingo, wie wir wollen. Wir sind da ganz frei. Ich bin ja nicht nur beim Hörfunk, sondern ich bin ja auch Lehrer und zwar an einer Hauptschule bzw. einer Werkrealschule. Jetzt habe ich ein bisschen, als ich über dich nachrecherchiert habe, mitbekommen, du warst auch mal an der Hauptschule ursprünglich, ne? Ist das richtig? Wie kam es dazu und wie bist du dann weitergegangen?
1: Also mit der Hauptschule, das ist ganz einfach. Wie es dazu kam. Das ist ein Selbstgänger, würde ich mal sagen. Da muss man nicht viel tun, um da drauf zu kommen. Und so war es dann auch.
0: Also Schule hat dich erstmal nicht interessiert?
1: Ja, ich glaube nicht. Nee, ich war sehr verträumt, habe da mal ein Lied drüber geschrieben, das heißt Schulweg. In meiner Welt habe ich eigentlich gelebt. Und was da draußen erzählt wurde von einem Lehrer, das kam einfach, das konnte nicht durchdringen zu mir. Weil meine Träume und meine Gedanken viel lauter waren, als ein Lehrer jemals mir was hätte erklären können. Da hätte er auch mit einem Stein reden können oder einer Kuh, keine Ahnung. Und dementsprechend war ich dann auch nicht besonders gut in der Grundschule, habe sofort nochmal ein Jahr wiederholt und bin dann auf die Hauptschule, habe da auch nochmal ein Jahr wiederholt und habe gerade so den 10a-Abschluss bekommen. Also das ist der Hauptschulabschluss, danach wäre kein Abschluss gewesen. Mhm. 10b war gar nicht, war

0: gar nicht möglich, dass der 10 BA-Abschluss war damals der Realabschluss. Und dann habe ich eine Maurerlehre gemacht bei meinem Vater im Betrieb. Und dann kam diese Schule da, diese Berufsschule, und die war schon ganz schön heftig. Ja, auch heftiger als die Hauptschule, habe ich das Gefühl gehabt.
1: Absolut, ja.
0: Ja, weil die Leute in der Berufsschule nicht mehr in ihrem Leben damit rechneten, dass sie nochmal so zur Schule gehen mussten. Also die haben gesagt, ich werde jetzt Maurer. Ach ja, da muss ich zur Berufsschule. Ja, was ist das denn? Ich komme doch gerade von der Schule. Die hatten ja nicht vor zu studieren, ne? Aber da musste trotzdem nochmal zur Schule und eine Theorie absolvieren. So hatte ich zumindest manchmal das Gefühl, dass man da auf einmal wieder in der Schule saß. Und das war dann noch wehrhafter, weil das waren schon junge Erwachsene. Das war noch, also da war noch weniger Respekt. Und dann habe ich mich da sehr unwohl gefühlt. Und dann habe ich einen Zivildienst gemacht, und da habe ich sehr viele spannende Menschen kennengelernt. Und ich habe ja eben schon gesagt, ich war in allem immer schon Spätzünder, Existenzgründer.
1: Dann
0: Und
1: hast du
0: habe
1: ja,
0: dann
1: glaube
0: mit
1: ich, Fachabitur gemacht,
0: 22,
1: gell?
0: ja, mit 22 habe ich dann gemerkt, Alter, das kann es nicht gewesen sein. Weil die Welt in mir ist größer als um mich herum. Diesen Spruch habe ich auch schon oft in verschiedensten Formen getextet. Und so war es eigentlich immer. Ich habe immer viel, viel nachgedacht und vielleicht mal zu viel als gut für mich ist, aber auf jeden Fall war ich immer wach. War nicht stumpf, war nur vielleicht schwer von KP, wenn die Außenwelt was von mir wollte. In mir drin war das riesengroß und sehr verständlich für mich. Und dann habe ich das irgendwann geschafft zu verbinden mit dem, was draußen passiert. Und dann kam wahnsinniges Interesse an Geschichte, an Philosophie und all das. Und dann habe ich mein Abi nachmachen wollen, und Abi hat aber noch nicht geschafft. Aber mein Rechtschreibfehler war noch zu gravierend. Der Deutschlehrer hat gesagt, ich kann sie, so kriege ich sie nicht durchs Abi mit 40 Fehlern. Es ist nicht möglich. Warum wollen Sie überhaupt ein Abi machen? Wollen Sie Jura studieren oder Arzt werden oder so? Überlegen Sie es nochmal genau. Und dann meinte ich, nee, ich will Musiker werden. Ich will einfach ein Abi schaffen, nur für mich selber. Ja, sagt er, das ist toll, das merkt man Ihnen an, und Sie sind bestimmt ein super Musiker. Also machen Sie das doch. Ja, da bin ich losgezogen.
2: Und jetzt bist du Musiker und hättest dein Fachabi gar nicht gebraucht, eigentlich als Abschluss.
0: Nein, das hätte ich nicht gebraucht. Ich wusste auch, dass ich es wahrscheinlich nie brauche, weil ich wollte eigentlich unbedingt Musiker werden. Aber ich wollte auch irgendwie was vorweisen, ne?
1: Du hast ja gesagt, ich habe es für mich gemacht, dieses Abitur.
0: Absolut.
1: Ich glaube nicht,
0: Absolut.
1: Dass er das für die Außenwelt gemacht hat, sondern er wollte
2: Ja.
1: sich einfach selber beweisen. Und das finde ich durchaus wichtig, und weil man ja auch dadurch, wenn man es dann geschafft hat, so ein gewisses Selbstvertrauen auch bekommt. Und da geht es ja auch um Allgemeinbildung und Geschichte und Geografie und all diese
0: Ja.
1: Sachen. Ne? Geht ja nicht nur um
0: Ja.
1: Rechtschreibung, das ist ja nur
0: Nee.
1: ein Aspekt.
0: Letztendlich ist die Philosophie
1: Ja.
0: die große Energiequelle für alles, weil das Interesse, ohne Interesse, wissen wir selber, kommt die Depression. Und das Interesse ist Motivation halt. Und Interesse dafür, dass ich existiere. Warum gibt es mich überhaupt auf diesem Planeten, der da im Weltall rumschwirrt, ne? Und
1: Ja.
0: dann so ein paar hundert Millionen Kilometer entfernt, da diese Sonne brennt, die ich spüre auf meiner Haut, ne? Und dann ist sie, wie eben gesagt, die Evolution steht hinter mir. Dinosaurier, Affen, wenn die Knochen, die sich in der Zeit verflüssigt in alle möglichen Formen und Tiere verwandelt haben, bis ich dabei rauskomme und jetzt aus diesem Fernrohr schaue, Fernrohr der Zeit und ganz besonders Fernrohr des Bewusstseins, das sich entwickelt hat, da kriege ich immer Gänsehaut. Da habe ich immer schon Gänsehaut gekriegt. Und weil das einfach, wenn man da lange drüber nachdenkt, kommt dieser eine Moment, der ist so ein Bruchteil von einer Sekunde, ist das nur, in dem man das auch nur annähernd versteht, was das bedeutet, nichts zu wissen. Und dieser Widerhall dieses Momentes, der ist so abgefahren. Also wenn es mir mal so richtig scheiße geht und ich mich daran erinnere, dann merke ich, dass in welchem Verhältnis meine ganzen Probleme eigentlich stehen. Und das hilft mir oft, da durchzukommen.
2: Ich finde es schön, dass du eben so um deinen Abschluss gekämpft hast, denn heutzutage hat man den Eindruck, vor allem eben ich bei Gymnasialschülern, dass die denn ihr Abi, ja, man macht's halt, damit man was hat, aber
0: Ja.
2: wert ist es nichts, oder für persönlichen
0: Es
2: Wert
0: ist eine,
2: hat es erstmal noch nicht.
0: ja. Ich
2: Und
0: möchte
2: das
0: mich jetzt nicht, ich möchte das jetzt nicht, es ist eine Mischung. Es sind natürlich verschiedene Faktoren. Natürlich auch der. Ja. Ich wollte auch meinem Vater irgendwie was zeigen und so. Und dann habe ich meinem Vater gesagt, ich will Bauwesen studieren. Dazu brauche ich wenigstens ein Fachabitur in Hamburg. Hatte aber immer vor, eine Band aufzumachen. So, ja, gab schon ein paar Teilaspekte. Aber der Wissensdurst und mir selber irgendwie zu zeigen, dass es da noch mehr gibt im Leben, das ich begreifen sollte. Das war schon Haupt.
1: Ja, absolut. Es gibt immer mehr im Leben und mehr im Leben. Das bringt mich dazu, den Andreas zu fragen, was hast du uns denn für schöne Musik heute mitgebracht?
2: Und ich dachte, du fragst mich mehr im Leben, wie dick ist in deinem Bauch gerade?
1: Nein, das interessiert mich einfach nicht.
2: Ich habe was mitgebracht, was der Pingo sicher kennt, denn es ist ein Song von ihm. So habe ich ihn damals kennengelernt mit diesem Song.

0: der mir auf den Schreibtisch gelandet ist. Ich will nicht sagen geworfen worden ist. Hier, hör mal rein, Hammer auch, ist ein Sommerhit. Und tatsächlich ist ein Sommerhit. Wenn es Sommer wäre, ne?
1: Wenn jetzt Sommer wäre, ist auch
0: nicht. Wenn jetzt Sommer wäre. Wenn man mal ganz genau hinhört, kann man den mir eigentlich auch im Winter spielen, ne? Es geht ja darum, dass du
1: das dich an den hast. Anfang an die Strategie.
0: Ja. Aber viele Radioleute kapieren das nicht so, der, oh Gott, da ist Sommer drin, den spielen wir mal im Sommer.
1: Und,
0: ich fand den sehr beschwingt und sehr eingängig und seit damals habe ich dann aus der Ferne, manchmal auch ein bisschen aus der Nähe, eine Karriere beobachtet und begleitet. Wir haben, glaube ich, insgesamt 5 Interviews geführt oder irgendwie sowas, ich weiß es nicht ganz genau. Einmal habe ich darüber gesprochen, hier bereits in dieser Sendung, über den Titel In meinen Schuhen. Wie beide am Telefon beziehungsweise beim Interview mit den Gefühlen kämpfen mussten, als du mir erzählt hast, um was es ging.
1: Ah ja.
0: Und seitdem fühle ich mich dir sehr verbunden und seitdem war mir klar, ich möchte dich auch mal einladen und heute bist du da, vielen Dank. Und
1: danke für die Einladung.
0: Das ist der Titel, um den es geht. Wenn jetzt Sommer wäre. So.
2: Wenn jetzt Sommer wäre.
0: Polen. Ja. Punkt.

0: Radio hier und zu Gast ist Pohlmann. Und wenn jetzt Sommer wäre, hat dich dieser Song dann jemals genervt oder ist er für dich immer ein treuer Begleiter geblieben?
1: Ich würde sagen, zu wenigstens 80, 85% ein treuer Begleiter. Ne?

0: Also das bisschen, was das mal, wo man mal dachte, okay, ich habe auch ein bisschen mehr eigentlich zu sagen. Aber der hat mir ermöglicht, jetzt 8 Alben in meinem Leben gemacht zu haben. Und ich konnte immer frei agieren und frei Musik machen, wie ich das wollte, trotz dessen, dass ich immer bei Major Companies war, was mittlerweile nicht mehr der Fall ist. Aber das sind halt die großen Plattenfirmen, die immer gedacht haben, der hat noch mal seinen zweiten Sommer. Dann bin ich halt bei der nächsten Plattenfirma gelandet und bei der nächsten und bei der nächsten und habe wirklich, bis sich das halt alles jetzt geändert hat, mit den Vorzeichen, was Erfolg angeht. Und ja, also aufgrund von Spotify und Co. Aber für mich war es eigentlich immer mehr, viel, viel mehr Geschenk und Segen als das bisschen. Übrigens live immer ein Megaspaß. Es gibt keinen Moment, wo ich darauf keinen Bock habe.
1: Das wollte ich sagen, wenn man natürlich empfehle ich ganz viele deiner Platten kaufen, direkt am besten bei dir, damit du auch was davon hast und das nicht auf Spotify und diese anhören. Ich sage immer, wenn du für dein Geld was haben möchtest, live, schau dir Pohlmann live an und du wirst hundertprozentig 1:1 mehr als das zurückkriegen, was du jemals investiert hast. Das sind immer Erlebnisse, deine Chance. Und ich habe dich auch schon ein paar Mal live gesehen.
0: Das kann man auch nicht, das ist auch das Abgefahrene. Man kann das auch nicht wirklich audiomäßig einfangen. Also, so wie wir live sind, wir haben kein Geländer. Ich habe natürlich Ansagen, die ich auch mal wiederhole, aber wann und wie ich die auskleide, weiß ich auch nicht. Und dann ADHS-technisch kommen dann wieder neue Aspekte hinzu. Ich versuche das dann nicht ganz so auszuweiten, wie ich das jetzt hier gerade bei euch im Podcast mache. Und sehe natürlich zu, dass ich pointiert auf den Punkt komme. Aber besonders eben, wenn wir Lieder spielen. Und das machen wir halt seit 20 Jahren und eben seit 15 Jahren zu dritt. Ne? Dann haben wir noch ein Cello, Schlagzeug und ich an der Gitarre. Und das hat auch, ist auch echt gewachsen und hat ganz viel Energie und hat mit den Produktionen manchmal gar nicht mehr so viel zu tun, die man auf CD hört.
1: Ja, schwierig einzufangen. Deswegen, warum aus der Konserve einfach hingehen? Deine Konzerte sind ja auch nicht so super teuer, sondern man kann, was weiß ich, einen Kinobesuch rechnen mit Popcorn oder so und Cola.
0: Bei den Popcorn- und Cola-Preisen genau.
1: Ja.
0: Die Kinokarte ist manchmal meistens billiger.
1: Ja, aber zusammengenommen
0: Ja,
1: hat man dann auch.
0: nee, ich lach gerade nur. Nee, schon richtig, ja.
1: Aber wo ich über Kino und Popcorn spreche, Jerome, hast du nie auch Musik mitgebracht? Ich mach jetzt meine Popcorn-Tüte auf, unterhalte mich
2: Ich
1: mal.
2: weiß nicht, ob das Popcorn-Musik ist, was ich mitgebracht habe heute. Es ist ja so, wir haben ja gesagt, als wir diese ganze Podcast-Geschichte und Radiogeschichte angefangen haben, wir bringen Musik mit, die in unserem Leben eine besondere Rolle gespielt hat. Und das ist natürlich schwierig bei den vielen Sendungen, die wir inzwischen gemacht haben, da Musik zu finden, die irgendwie eine besondere Rolle für uns spielt. Aber ich habe was gefunden, wobei ich im Moment nicht so ganz genau weiß, woher ich diese Musik kenne. Aber ich bin da frohen Mutes, dass du da mir helfen kannst. Ich spreche von einem gewissen Bert Kempfert, der hat einen Song veröffentlicht und das ist ein Instrumental. Und ich habe dieses Instrumental zufällig irgendwo gehört, mal wieder, seit vielen, vielen Jahren. Und ich überlege seither, ich überlege rauf und runter, woher ich diesen Song kenne. Ich assoziiere damit komischerweise, ich weiß nicht warum, den Stuttgarter Fernsehturm. Stuttgarter Fernsehturm, muss man wissen, der steht, wie der Name schon sagt, in
1: In
2: Stuttgart
1: Stuttgart, ja.
2: und ist ein ganz besonderer. Besonderer Turm, weil dieser Turm war Vorbild für alle Fernsehtürme auf dieser Welt. Das war das Vorbild. Und irgendwie assoziiere ich diesen Song mit diesem Fernsehturm. Und ich weiß zur Hölle nicht warum.
1: Ich
2: Und
1: kann dir
2: jetzt,
1: helfen.
2: du kannst mir helfen. Vorher sage ich noch, und ich suche gerade nach dem Namen des Songs.
1: A Swinging Safari.
2: Und ich weiß nicht, woher ich das Ding kenne. Es ist jetzt nicht ein Song, den ich jeden Tag hören muss. Ich höre ihn gerne, wenn ich ihn mal höre, aber ich weiß nicht, woher ich ihn kenne. Aber ich weiß, dass er unheimlich wichtig für mich war und ich weiß aber nicht mehr warum. Kannst du mir helfen?
1: Ich
2: Bitte,
1: kann dir
2: bitte
1: sagen,
2: helf mir.
1: du hast ihn früher öfter gehört, als dir lieb war vielleicht. Es ist die Titelmelodie gewesen der Südwest 3 Abendschaum. Da flog ein Hubschrauber um den Fernsehturm drumherum und dazu lief dies.
2: Mann. Genau.
1: Und
2: Und ich
1: das
2: habe
1: weiß der
2: gesucht.
1: Bingo vielleicht nicht, weil der damals Südwest 3 nicht empfangen hat, aber wir sind
2: Ich
1: beide
2: habe.
1: in Baden-Württemberg
0: Aber wir
1: aufgewachsen.
0: alle kannten die Katzenpause mit den Katzen in diesen Würfeln, diese Katzenbabys.
2: Die kenne ich jetzt.
0: HR3 war das.
2: Wurde
0: Da
2: da
0: lief
2: auch
0: auch
2: diese
0: immer so eine
2: Melodie?
0: Musik. Ja.
2: Ich habe nämlich nachgeguckt und gesucht im Internet. Ich habe nicht gefunden, wo ich das kenne. Es stand tatsächlich nichts vom SDR oder SWR oder was auch immer. Stand nichts davon. Jetzt weiß ich es endlich. Und jetzt können wir es uns anhören. Und Bevor wir es uns anhören, müssen wir uns noch von Pohlmann verabschieden, der heute freundlicherweise zu Gast war. Aber ich merke,

0: gerade, wir haben noch 1000 Fragen an dich. Deswegen würde ich vorschlagen, ja, kommst du gerne mal wieder.
1: Wenn ihr Zeit und Lust habt,
0: absolut.
1: Dann sag Bescheid.
0: Machen wir.
2: Wir sagen Bescheid, da kannst du dich drauf verlassen.
0: Wir sagen Bescheid. Tschüss, mach's gut.
1: Ciao. Ciao, ciao.
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6: Ich bin Hendrik Daum. Nach dem tödlichen Angriff auf einen Bankmitarbeiter in Regensburg sitzt der mutmaßliche Täter in Untersuchungshaft. Der 20-Jährige werde dringend des Mordes und der schweren räuberischen Erpressung verdächtigt, das teilten Polizei und Staatsanwaltschaft mit. Thomas Brock mit den Einzelheiten.
7: Der getötete Bankmitarbeiter war wohl ein Zufallsopfer. Der 20-Jährige soll einen Zettel dabei gehabt haben, auf dem etwas von einem Überfall und einem Bankraub stand. Dann soll er plötzlich mit einem Messer auf den Bankangestellten eingestochen haben. Der 20-Jährige soll der Polizei auch wegen kleinerer Delikte schon bekannt gewesen sein.

0: Die Waldbrandsituation in Südeuropa spitzt sich weiter zu. Allein in Frankreich wurden bereits etwa 60.000 Menschen aus bei Touristen beliebten Gegenden an der Atlantikküste in Sicherheit gebracht. Spaniens Ministerpräsident Sanchez nannte die Lage in seinem Land dramatisch. Die EU hat zur Unterstützung Löschflugzeuge in die betroffenen Regionen geschickt. Der neue Bundestrainer Jürgen Klopp hat sich so einiges vorgenommen. Er will eine neue Mannschaft formen, die die Fans wieder mitreißt, sagte Klopp bei seiner Vorstellung. Er selbst habe großen Respekt vor der Aufgabe, freue sich aber riesig auf die kommende Zeit.
1: Jürgen Klopp hat keine Karriere nach der Nationalmannschaft. Das ist idealerweise der Höhepunkt meiner Karriere, meines Lebens, meines beruflichen Lebens. Ich werde alles da reinlegen, was mir zur Verfügung steht.
0: Klopp unterschrieb einen 4-Jahres-Vertrag. Zum neuen Trainerteam gehört auch Sven Bender, der zuletzt die Spielvereinigung Unterhaching trainierte. Neuer DFB-Geschäftsführer wird ab Januar Peer Mertesacker.
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1: Ich bin Hendrik Daum. Die schweren Waldbrände, sie halten Frankreich und Spanien weiter in Atem. Bei Madrid wurde der Notstand ausgerufen. In Frankreich mussten mittlerweile über 140.000 Menschen aus ihren Häusern in Sicherheit gebracht werden. Michael Evers berichtet.
2: In den Messehallen der Großstadt Bordeaux rüstet man sich auf die Aufnahme von bis zu 10.000 Evakuierten. Die Einsatzkräfte versuchen vor allem mit Löschflugzeugen dem Feuer Herr zu werden. Auch in Spanien wird mit weiteren Evakuierungen gerechnet, während Tausende bereits in Notunterkünften bei Angehörigen oder Freunden darauf warten, wann sie zurück können.
1: Bundeskanzler Merz nutzt den Rücktritt von Unionsfraktionschef Spahn für einen größeren Kabinettsumbau. Die bisherige Gesundheitsministerin Wargen wird neue Kanzleramtschefin. An die Spitze des Gesundheitsressorts tritt CDU-Generalsekretär Linnemann. Auch Verkehrsminister Schnieder steht nach Medienberichten vor der Ablösung. Merz' Nachfolgekandidat, der CDU-Abgeordnete Günzler, hat ihm allerdings abgesagt. US-Präsident Trump hat der EU wegen einer Wettbewerbsstrafe gegen den Google-Konzern mit Vergeltung gedroht. Trump erklärte, weil die EU amerikanische Unternehmen so wörtlich ausraube, müsse sie jetzt mit zusätzlichen Zöllen rechnen. Die Europäische Union hatte gegen Google eine Rekordstrafe von 890 Millionen Euro verhängt. Nach Ansicht der EU-Kommission hat das Unternehmen mit seiner Suchmaschine Wettbewerbsregeln verletzt und die Konkurrenz benachteiligt. Der neue Bundestrainer Jürgen Klopp hat sich so einiges vorgenommen. Er will eine neue Mannschaft formen, die die Fans wieder mitreißt, sagte Klopp bei seiner Vorstellung. Er selbst habe großen Respekt vor der Aufgabe, freue sich aber riesig auf die kommende Zeit.
3: Jürgen Klopp hat keine Karriere nach der Nationalmannschaft. Das ist idealerweise der Höhepunkt meiner Karriere, meines Lebens, meines beruflichen Lebens. Ich werde alles da reinlegen, was mir zur Verfügung steht.

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1: Hallo und herzlich willkommen bei Visit Black Forest, dem Schwarzwald-Podcast mit mir, Zara Roth. Ich bin ein echtes Bubbele und typisch Schwarzwälderin, immer auf dem Sprung. Unterwegs, immer auf der Suche nach den interessantesten Menschen, Berufen, Geschichten, Orten, den verwunschesten Wanderwegen und den leckersten regionalen Gerichten. Dieser Podcast ist für alle, die den Schwarzwald schon kennen, die von hier sind oder die einen Trip hierher planen. Und ein bisschen Inspo suchen. In dieser Folge geht es in schwindelerregende Höhen.
2: So, Gange, das erste Drittel war das Schlimmste. So. Und jetzt ist es so, erstens mal sieht man schon Ende.
1: Das stimmt.
2: Und außerdem
1: gewöhnt
2: man sich auch ein bisschen dran.
1: Das stimmt. Ja, okay. Aber an den Enden wackelt es auch mehr, oder kommt mir das nur so vor?
2: Also hier hat es mehr
1: gewackelt. Ja, total. Es geht auf die 2026 neu eröffnete Neckarlein. 606 Meter lang ist diese Hängebrücke in Rottweil, 444 Tonnen schwer. Sie verbindet die mittelalterliche Innenstadt mit dem bekannten Aufzugtestturm, auf dem wiederum die höchste Aussichtsplattform Deutschlands ist. Das sind schon 1, 2, 3 gute Gründe, die Heimat des süßen, weltbekannten Wachhunds zu besuchen. Von Rottweil machen wir dann noch 2 Abstecher zu 2 weiteren Highlines. Hängebrücken im Schwarzwald, die mit der Neckarlein in Sachen Schönheit und Ausblick auf jeden Fall mithalten können. Einmal die 450 Meter lange Black Forest Line in Todtnau sowie die 380 Meter lange Wild Line in Bad Wildbad im Nordschwarzwald. Natürlich habe ich noch Ausflugs- und Wandertipps in der Nähe für euch und Hinweise, wo ihr eure Schwarzwaldcard einsetzen könnt in der Nähe. Also, los geht's! So, jetzt bin ich angekommen in Rottweil, also in der Nähe, in Sichtweite. Ich stehe jetzt direkt vor diesem riesengroßen Testturm, den manche vielleicht auch aus Rottweil kennen. Und daneben dann immer dem Schild folgen, Neckarlein, Neckarlein. Und dann kommt man auf einen großen Parkplatz und von dort aus betritt man einen schönen grünen Fußweg und folgt dem grünen Schild Neckarlein. Und da bin ich jetzt mit Frau Traber im Besucherzentrum verabredet. Bevor ich auf die Hängebrücke gehe, wollte ich mal ein bisschen mit ihr quatschen. Schauen wir mal. Ja, also wirklich wie so eine Wirbelsäule, ne? Also fest, aber auch irgendwie beweglich.
3: Ja, das ist ein guter Vergleich. Ich war jetzt immer bei meinem S irgendwie, aber Wirbelsäule macht tatsächlich auch was her, ja? Tatsächlich, ja.
1: Ich habe auf jeden Fall richtig Lust drauf, mir das anzugucken. Ist es jetzt die längste, die wir haben in Baden-Württemberg oder in Deutschland?
3: Nein, in Deutschland nicht. Eine der längsten in Deutschland, aber Baden-Württemberg auf jeden Fall. Ja. Es gibt ja noch die in Todtnau und es gibt die in Bad Wildbad. Die gehören ja auch zum gleichen Investor. Aber hier hat er sich jetzt tatsächlich die längste mal verwirklicht. Mhm.
1: Ja, nach Todtnau gehe ich danach. Ich hätte es eigentlich andersrum machen müssen, oder? Jetzt habe ich die falsche Reihenfolge.
3: Ja, aber Todtnau ist auch schön. Also mit dem Wasserfall, das hat schon auch was.
1: Gibt es jetzt noch irgendwas, was man wissen muss über die Modalitäten? Also hier ist ein Drehkreuz am Anfang. Man holt sich ein Ticket oder kann man auch online holen oder am Automaten oder bei Ihnen. Und dann geht man durchs Drehkreuz. Kann man dann so lange auf der Brücke bleiben, wie man will? Ist es einmal hin, kann man dann in der Stadt einen Kaffee trinken gehen und dann wieder über die Brücke zurück oder wie läuft das?
3: Ganz genau so war es ja auch geplant, dass man eigentlich schon, die Stadt soll ja auch was davon haben. Wir gehen hier rein, wir gehen drüben raus und man kann mit diesem Ticket dann am gleichen Tag, aber das ist wichtig, wieder zurück. Also einmal hin und einmal zurück am selben Tag. Mhm. Also es gibt unheimlich viele, die einfach sagen, die gehen jetzt drüber einen Kaffee trinken und kommen wieder rüber. Ja.
1: Ich meine,
3: auch von beiden Seiten möglich. Man kann ja auch von der Stadt her und dann rüber aufs Berner Feld verbinden ja auch viele mit dem Turm, der dann aber leider ja immer erst am Wochenende auf hat. Und das ist dann für viele eigentlich das Ding, dass sie sagen, sie kommen von der Seite, gehen hier rüber, gehen auf den Turm und gehen wieder rüber. Ja. Mhm. Bloß die Parkplatzmöglichkeit ist hier natürlich besser wie in der Stadt.
1: Ja, das wollte ich gerade sagen. Also da hat man gar nicht den Stress. Das wäre jetzt so mein Tipp. Parkt im Berner Feld, das ist dieses Industriegebiet. Dann diesen schönen grünen Weg hier zur Brücke, zum Besucherzentrum. Dann sieht man auch nochmal echte Menschen, weil drüben gibt es ja nur einen Automaten.
3: Ja, gibt's nur einen Automat, ja.
1: Frau Traber ist netter als ein Automat. Also ich rate euch, macht's von der Seite, gell? Und dann schön Stadtbummel. Und dann, ja gut, da muss man halt die Einkäufe wieder zurücktragen zum Auto, aber hat einen richtig schönen Weg.
3: Das sind ja Kleinigkeiten, was Leute dann drüber mal einkaufen, gell? Also die Brücke hat 365 Tage auf. Die hat eben im Winter, sagen wir mal, oder ab Oktober bis März haben wir hier das Besucherzentrum bloß bis 15 Uhr offen. Und die Brücke ist dann bis 17 oder 18 Uhr, das müsst ihr jetzt tatsächlich noch mal schauen, offen. Und klar, jetzt im Sommer ist sie bis 20 Uhr offen. Und bis 16 Uhr da.
1: Ich könnte mir auch so vorstellen, dass man die so voll geil beleuchten kann.
3: Ja, die kann tatsächlich beleuchtet werden. Das ist alles hier. Ja, wo war es hier? Alles hier kann man alles programmieren, kann man alles machen. Nur ist es tatsächlich auch gar nicht gewünscht, dass die nachts beleuchtet wird, weil wir eben sagen, wir sind hier über dem Neckartal, das ist alles Naturschutzgebiet und das ist wie zu Hause im Garten, sollte man ja eigentlich diese Beleuchtung nachts auch nicht haben, weil die Viecher ja dann irgendwie ein bisschen irritiert sind, was ist denn hier jetzt los, jetzt haben wir hier Mitte in der Nacht auch wieder hell.
1: Das habe ich neulich, als ich über Fledermäuse recherchiert habe, rausgefunden, man denkt ja immer nachtaktiv, ja gut, das sind Motten und Fledermäuse, aber dann habe ich gelesen, dass über 60% aller Tiere nachtaktiv sind. Mhm. Das hat mich umgehauen.
3: Ja, das hätte ich jetzt auch nicht gedacht, natürlich. Ja. Aber darum sagt man hier, also schon mal zu besonderen Anlässen wird es schon gemacht. Und das haben wir am Anfang, war sie herrlich grün beleuchtet. Also sieht wirklich fantastisch aus.
1: Klar, zu festlichen Anlässen.
3: Ganz genau, zu besonderen Anlässen wird es dann schon gemacht. Das könnte man sich jetzt natürlich Weihnachten und Silvester und so schon mal super vorstellen. Aber sonst ist es mit der Stadt so vereinbart, dass man das nicht macht. Ja.
1: Mhm. Wie ist mit Heiratsanträgen? Ich würde sagen, das ist auf jeden Fall einer der Spots, wo man auch mal fragen kann.
3: Bisher habe ich noch nichts mitgekriegt, ja, aber das wäre natürlich eine tolle Idee, ja, das muss man sagen, ja.
1: Finde ich schon. Also wenn ihr, also Leute, ihr müsst euch beeilen, wenn ihr der erste Heiratsantrag auf der Neckarlein sein wollt, dann wäre jetzt die Gelegenheit noch dazu, ja.
3: Okay.
1: Ja, finde ich gut. Also wie gesagt, Hauptsache man hält den Ring gut fest.
3: Ja. 2 x 2 Zentimeter sind die Löcher,
1: ja,
3: gell?
1: Genau, also von daher. Am besten in der Box lassen bis zur letzten Sekunde. Ja, gut, also graus alle Theorie. Ich würde sagen, ich probiere es jetzt mal aus.
3: Okay, also.
1: Hallöle, ich bin's, nur ganz kurz, gell? Also 500 Leute dürfen maximal gleichzeitig auf der Brücke sein, dann wackelt sie aber auch ganz schön ordentlich. Ein Meter hin, ein Meter her, das kann die Highline auch schon mal schwanken, das soll sie aber auch. Dazu hat's nämlich die Pfeiler, die gehen bis zu 27 Meter tief in die Erde rein. Die Brücke sitzt, wackelt, hat Luft und ist auf jeden Fall sicher. Das versichert mir auch der Projektleiter Roland Haag. Und der muss es schließlich wissen. 9 Jahre Planung und etwas über 1 Jahr Bauzeit hat er mitbegleitet. Verglichen mit Stuttgart 21 rekordverdächtig kurz. Späßle. Okay, das war schon, gell? Tschüssle. Also ich sag mal so. Wenn man nicht runterguckt, ist es okay. Dann kann man dem Gehirn vorspielen, dass das halt einfach ein ganz normaler Weg ist. Was es natürlich nicht ist. Ja, und es weht auch ein Lüftchen. Man hat aber links und rechts auch Geländer, um sich festzuhalten. Es ist so ein bisschen wie ein Baumwipfelpfad. Nur, dass die Baumwipfel ganz weit unten sind. Ja, aber es ist schön. Genau, links geht noch die Straße zu vorbei. Die hört man noch ein bisschen. Ganz idyllisch das Neckartal. Immer wieder wird die Brücke auch breiter, dass man mal stehen bleiben kann. Hat so Ausbuchtungen, dass man stehen bleiben kann und gucken und verweilen. Aber ja, also es schwankt, ne? Also auch wenn ich jetzt dolle hoch und runter hüpfen würde, dann wird die auch mitschwanken, die Brücke. Und dann dieser Ausblick auf die Altstadt, die Kirchtürmchen und alles in Grün jetzt im Frühling. Ist natürlich noch schöner und im Sommer. Richtigen tollen Weitblick auf die Alp. Auf der anderen Seite ist wirklich von jeder Seite fabelhaft. Kommen einem auch Leute entgegen, aber eng ist es jetzt nicht. Ist jetzt am Vormittag. Aber so 500 Leute auf einmal, das glaube ich eher nicht. Tag. Hallo. Das Schöne ist ja, dass man so ein bisschen, wenn man runterguckt, dann kommt einem alles so vor wie so eine kleine Märklin-Modellbaulandschaft. Fährt auch die Bahnstrecke vorbei, die macht so eine schöne lange Kurve. Und hinter den Bahngleisen erhebt sich dann so die Stadtmauer, die grünen Hänge, dann die Kirchen und die Häuschen, die so richtig in die Stadtmauer reingebaut sind. Es ist halt einfach malerisch und richtig schön. Koppel von Pferden, die ihre Gänseblümchen frühstücken. Vögel und Schwalben, die auf Augenhöhe an einem vorbeizischen. Das ist herrlich, richtig herrlich. Aber das Gewackel, ich sag's euch ehrlich, nichts für schwache Nerven. Puh.
4: Und ich weiß jetzt

0: Noch was? Frau Traber meinte mit Kindergartengruppen vielleicht noch nicht. Aber Schulgruppen werden sich hier ordentlich austoben, garantiert.
1: Eine kleine Spaziergruppe treffe ich auf der Hängebrücke. Und da muss ich natürlich fragen, bin ich hier eigentlich die Einzige, der schwindelig wird?
2: Nein, also ich habe keine Probleme in der Richtung. Ich gehe über alle Brücken.
3: Sie haben große Gebäckchen und Sie grinsen, also Sie aber auch.
4: Ich habe absolut keine Probleme gehabt, aber es ist wunderschön.
2: Ja, ganz toll.
3: Ist es jetzt so ein Auftakt für Sie für einen Stadtspaziergang oder was?
4: Ja, wir machen jetzt einen Stadtrundgang und lassen uns von unserem Kollegen so die wichtigen Gebäude erklären.
3: Ach, schön. Sind Sie Rottweiler, richtig?
5: Ja, ich bin Rottweiler, genau. Genau. Okay. Bin auch heute auch zum ersten Mal über dieses Projekt.
3: Wunderschön. Aber ist echt ein guter Auftakt für so einen Stadtspaziergang mit Freunden. Finde ich jetzt eine richtig schöne Ausflugsidee von Ihnen.
5: Ich glaube auch, die Idee ist jetzt, komm her.
3: Und haben Sie noch eine Empfehlung jetzt für alle, die den Podcast hören? Wenn ich jetzt schon so einen Einheimischen vor der Nase habe, würde ich ihn auch fragen, was macht man denn in der Innenstadt? Wo gibt es die besten Kaffeekuchen? In welche Kirche muss man auf jeden Fall gehen? Irgendwie sowas in der Art?
5: Ja, also unbedingt ins Münster sollte man reingehen und dann sollte man die Hauptstraße durchs Schwarze Tor runter. Das ist also ein erhabener Weg dann. Und als Kaffee, ja, da könnte ich empfehlen die Markthalle. Das ist was ganz Besonderes, genau. Die alte Markthalle und da gibt es das Sinneskontor. Und da gehen wir zum Abschluss dann auch noch hin.
3: Jetzt haben wir die Überraschung vorweggenommen. Aber da gibt es Kaffeekuchen oder alles Mögliche? Sinneskontor klingt ja aufregend.
5: Da gibt es Kaffeekuchen. Kuchen, ja, jetzt nicht keine Riesenauswahl, aber dafür wunderbare, feine.
3: Wunderbare, feine Auswahl. Okay, ein Geheimtipp von einem Einheimischen. Vielen, vielen Dank.
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1: Ich sag's, wie's ist. Alle drei Highlines im Schwarzwald an einem Tag zu machen, das war ein toller Plan, aber vollkommen unrealistisch. Ich empfehle euch ein Wochenende, dann jeden Tag eine. So habt ihr auch noch was von der schönen Umgebung. Und das solltet ihr. Alle drei Highlines wurden übrigens von Günther Eberhard geplant und gebaut. Angefangen hat er mit der Wildline in Bad Wildbad im Nordschwarzwald. Das Besondere hier, die Highline steigt zur Mitte an. Das hört sich komisch an, denn man vermutet ja, dass eine Hängebrücke, dass sie hängt. Und so kommt es eben, dass man das Ende der 380 Meter nicht sieht, wenn man die Brücke betritt. Wenn ihr nicht mit leerem Magen in tannige Höhen wollt, dann empfehle ich vor der Wildline eine Stulle im Neck Breakfast im Zentrum von Bad Wildbad. Besonders beliebt ist die Avocado-Stulle oder lecker natürlich mit Schwarzwälder Schinken. Eh klar. 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Einfach mal durch die Folgen scrollen, die ist aus dem Januar 2024, aber immer noch top aktuell. Viel Spaß! Nach der Wildline wurde dann im Mai 2023 die Black Forest Line in Todtnau eröffnet und Leute, wenn wir bei 60 Metern auf der Neckarline schon die Knie geschlackert haben, dann könnt ihr euch vorstellen, wie es mir bei den 120 Metern ging, die diese Brücke elegant über Tannenwipfeln zu schweben scheint. Dass sie mit 450 Metern auch noch ganze 70 Meter länger ist als die Wildline, macht die Sache auch nicht leichter. Wer lieber die Bodenhaftung behält oder zumindest als Ausgleich nach der Black Forest Line Bodenhaftung sucht, dem sei die 10 Kilometer Rundwanderung von Todtnauberg nach Todtnau empfohlen. Auch zu finden auf der Schwarzwald-Tourismus-Seite. Das ist echt ein Best-of. Man kommt am Klingelfelsen vorbei, an der Wolfsschlucht, dem Marktplatz von Todtnau und natürlich dem Todtnauer Wasserfall. 3,5 Stunden seid ihr da locker unterwegs, wenn ihr Pausen macht, natürlich noch ein bisschen länger. Und wenn ihr es euch dann richtig gut gehen lassen wollt oder jemand anderen beeindrucken wollt, dann bucht bitte ein Zimmer im Der Waldfrieden Naturpark Hotel. 4 Sterne, hat einen grünen Stern im Bib Gourmand Michelin Guide. Das Ganze seit 3 Generationen familiengeführt auf 1020 Metern Höhe und Wellness gibt's auch. Ich sag mal so, Weihnachten ist nur einmal im Jahr und man kann Weihnachten zur Not auch im Sommer feiern. Und zum Schluss noch zwei kleine Sicherheitshinweise. Für die Hundehalterinnen da draußen, da die

Gitternetze der Highlines schmerzhaft sein können für eure Vierbeiner. Könnt ihr ja gerne mal selber barfuß drüber laufen und dann fühlt ihr, was ich meine. Sind Schuhe für den Hund empfohlen oder einfach den Hund nicht mitnehmen oder tragen? Ich würde meine Hündin nicht drüber laufen lassen. Die hätte auch an diesem Geschwanke und dem Blick in die Tiefe wirklich keine Freude. Aber ihr kennt euren Hund am besten. Gut, soll keiner sagen, ich habe nichts gesagt. Zweiter Hinweis, es ist leider auf den

0: Ihr wisst Bescheid. So, jetzt aber. Viel Spaß auf den Highlines im Schwarzwald. Probiert sie aus, berichtet uns. Vielen Dank fürs Zuhören. Empfehlt den Podcast gerne weiter, das hilft uns immer. Und wenn ihr mal ein Thema habt, dann schreibt uns doch eine Mail an schwarzwald-tourismus.info mit einem kleinen Vorschlag. Und ansonsten bis zum nächsten Mal im Schwarzwald. Eure Zara.
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1: Ich bin Hendrik Daum. In Frankreich und in Spanien breiten sich die großen Waldbrände weiter unkontrolliert aus. An der französischen Atlantikküste mussten mittlerweile schon über 100.000 Menschen ihre Wohnungen oder Ferienunterkünfte verlassen. Da der Wind gedreht hat, bewegen sich die Flammen inzwischen in Richtung Bordeaux. Präsident Macron hat angekündigt, dass die Armee die Löscharbeiten unterstützen soll. Auch in Spanien sind zehntausende Menschen von Evakuierungen betroffen. Durch die Straßen von Berlin zieht heute wieder die Parade zum Christopher Street Day. Ziel ist das Brandenburger Tor, wo eine Abschlusskundgebung mit Bühnenprogramm geplant ist. Auch in anderen Städten wie Stuttgart und Mainz gibt es heute CSD-Umzüge. Mehr von Jan-Henner Reitze.
2: Tanzen auf der Straße, schräge Kostüme, gern auch mal freizügig in allen Farben des Regenbogens. Gleichberechtigung, sexuelle Vielfalt, aber auch Party. Zurück geht das alles auf den Aufstand von Schwulen gegen Polizeigewalt in der Christopher Street in New York. In Berlin steht die Parade in diesem Jahr unter dem Motto Haltung ist hot. Bei der Abschlusskundgebung am Brandenburger Tor singt unter anderem Sarah Connor.
1: Bundeskanzler Merz nutzt den Rücktritt von Unionsfraktionschef Spahn für einen größeren Kabinettsumbau. Die bisherige Gesundheitsministerin Wargen wird neue Kanzleramtschefin. An die Spitze des Gesundheitsressorts tritt CDU-Generalsekretär Linnemann. Auch Verkehrsminister Schnieder steht nach Medienberichten vor der Ablösung.